0: Uhr aufgehoben werden. Michael Treis, WDR aktuell.
1: Die Sperrung zwischen dem Kreuz Kerpen und Frechen Nord war nötig, damit ein rund 300 Tonnen schweres Teil einer neuen Brücke, die über die A4 geht, eingebaut werden konnte. Aber auch ohne diese Sperrung dürfte auf der A4 rund um Köln trotzdem noch viel los sein. Einerseits, weil andere Bundesländer und auch die Niederlande schon Sommerferien haben und weil es noch eine weitere Sperrung im Bereich Köln gibt. In Fahrtrichtung Olpe bleibt die A4 zwischen dem Kreuz Köln West und Köln Eiffeltor noch bis Donnerstag gesperrt. Hier wird eine Lkw-Schranke aufgebaut.
0: Das Wetter in Nordrhein-Westfalen. In der Nacht klar und trocken, vom Niederrhein bis nach Westfalen gebietsweise Nebel bei 19 bis 11 Grad. Tagsüber ist es überall sonnig und trocken, dazu in Warburg bis 30 Grad, in Krefeld bis 31 und in Dormagen bis 33 Grad. Auch am Dienstag und Mittwoch ist es sonnig und trocken, bei Höchsttemperaturen bis 34 Grad. Und das war WDR aktuell.
2: Schönen Dank fürs Nachrichtenupdate. Von mir jetzt der Blick auf die Straßen im Lande. Erstmal gibt's im Verkehrsservice der ARD nach die Entwarnung für die B210. Kein Falschfahrer mehr. Zwischen Schortens und Wilhelmshavener Kreuz fahren alle wieder in die richtige Richtung. Das ist prima so, hoffentlich bleibt's dabei. Die Autobahn 4 ist zwischen Frechen Nord und Kreuz Kerpen in beiden Richtungen wegen Brückenarbeiten bis 5 Uhr gesperrt. In Richtung Olpe ist die Fahrbahn zwischen Kreuz Köln West und Köln Eiffeltor bis Donnerstag gesperrt. Und die A42 Kamp-Lindfort Richtung Dortmund ist zwischen Oberhausen Zentrum und Kreuz Essen Nord wegen einer Nachtbaustelle bis 5 Uhr gesperrt. Gute Fahrt Ihnen!
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2: Mit Hanno Bauer in Magdeburg. Hey.

die Birds. Und gleich birden wir noch weiter mit Nelly Furtado, I'm Like a Bird, wird sie dann singen. Aber vorher möchte ich jetzt einmal weitergeben, was Rena, jetzt in Berlin wohnend, als Erklärung zum Thema plötzlich Oma, ohne dass die Eltern es wussten, geschrieben hat. Ob man es glaubt oder nicht, da steht auf meine Nachfrage in der E-Mail und ich lese es jetzt so vor. Hallo Hanno, ich telefoniere gerade mit meinem Sohn und der hat mir erzählt, dass seine Freundin auf das ging und auf einmal ein Baby in der Hand hielt. Mein Sohn hat gleich den Notarzt gerufen. Mutter und Tochter sind wohlauf. Wir haben von der Schwangerschaft nichts gewusst. Die Kleine ist überraschend geboren. Wir sind alle überrascht gewesen. Schöne Grüße aus Berlin. Macht weiter so. Rena, das ist jetzt aber nicht irgendwie so ein Enkeltrick, oder? ja, wie gesagt, ich wollte es einfach nur vorlesen, ohne das zu kommentieren und ohne mein gewisses Unglauben da vielleicht zur Kenntnis zu geben, denn wir hören jetzt Nelly Furtado, da ist also auch ein Vögelchen geschlüpft.

Wieder so ein Kuschelrock-Song hier in der Nachtsendung. Die ARD-Hitnacht ist hier. Wir hatten gerade eben Toto, I'll Be Over You. Und wie wär's denn jetzt mal mit so einem richtigen, schönen Oldie aus der Jukebox? Johnny Nash ist hier.

Hier ist die ARD Hitnacht und Roberto, unser Fahrer, der immer die Zeitungen druckfrisch von Köln in Richtung Berlin transportiert, ist auch wieder unterwegs mit seinem Transporter, beziehungsweise er ist unterwegs gewesen, denn er schreibt: Hallo Hanno, Gruß aus Köln, bis morgen oder später wieder mal, ich habe jetzt Feierabend, schöne Sendung noch. Na dann, schönen Feierabend sage ich mal und dann geht's jetzt ins Bett mit der Brücke ins Herzen. Wax nämlich hier aus Australien. Bridge to your heart.

ist mir aber jetzt eine Brücke ins Herzen gebaut worden, muss ich mal sagen. Rena hat sich nämlich, nachdem sie das gerade eben gehört hat, wie ich ihre E-Mail vorgelesen habe, gleich nochmal gemeldet und hat geschrieben, nein, das ist kein Enkeltrick. Das hier ist das Foto der kleinen Maus, die Überraschung des Tages. Liebe Grüße, Rena. Und das Foto, oh, ein Baby, so süß. Unglaublich. Und auch wenn die ganze Geschichte unglaublich ist, Rena wird es ja selber nicht fassen können. Wie viele Frauen wären wahrscheinlich neidisch auf so eine unkomplizierte Geburt. Und die ganzen Vorbereitungskurse, alles gespart. Mensch. Praktisch. Ganz liebe Grüße, liebe Rena. Und ganz liebe Grüße an den Sohn. Und ganz liebe Grüße an die Schwiegertochter. Und natürlich auch an die kleine Maus, deren Namen hier gar nicht genannt ist.

0: 2.30 Uhr ist es. Und damit Zeit für den Verkehrsservice in der ARD-Hitnacht. Die A4 ist zwischen Frechen Nord und Kreuzkerpen in beiden Richtungen wegen Brückenarbeiten bis 5 Uhr gesperrt. In Richtung Olpe ist die Fahrbahn zwischen Kreuz Köln-West und Köln-Eiffeltor bis Donnerstag gesperrt. Dann die Autobahn 42, Kamp-Lindfort Richtung Dortmund, ist zwischen Oberhausen-Zentrum und Kreuz-Essen-Nord wegen einer Nachtbaustelle bis 5 Uhr gesperrt. Gute Fahrt Ihnen unterwegs.
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0: Mit Hanna Bauer in Magdeburg.

Billy Joel, Allentown in der Nachtsendung. Und jetzt gibt es den Song, in der Sigrid besungen wird. Ja, OMD nämlich. Falls Sie es nicht glauben, hören Sie mal hier. Natürlich, das ist der Sigrid-Song.

Das muss eine ganz, ganz Liebe sein, glaube ich. Ich habe mitgezählt, 38, jetzt 39 Mal wurde Sigrid schon erwähnt in diesem Lied. Hier ist die ARD-Hitnacht. Ah, schöne Musik jetzt von Revolverheld. Ich lass für dich das Licht an. Und das in Zeiten des Klimaschutzes. Wunderbar.

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1: Martina geht jetzt gerade nach Hause, hat geschrieben, hallo liebes Hitnacht-Team, ganz liebe Grüße auch an Hanno. Vielen Dank für die schöne Musikauswahl. Ich habe jetzt Feierabend. Morgen geht's mit der Hitnacht wieder zum Zeitung austragen. Ich wünsche allen Hitnacht-Hörern und Hörerinnen der Radiofamilie einen schönen Wochenstart. Das wünscht eure Stammhörerin Martina aus Siegen. Dankeschön, liebe Martina. Und dann schnell einschlafen und noch den Rest der Nacht genießen. 2:45 Uhr ist es jetzt. Hier kommen Fool's Garden und Lemon Tree.

Also, wenn ich eine Geschichte erfinden sollte, wie man am verrücktesten eine Nachtsendung hört, dann würde ich vielleicht auf das kommen, was Dirk mir hier geschrieben hat. Er hat geschrieben, Huhu, ARD-Hitnacht, hier der Dirk aus Geisenheim. Ich fahre gerade mit meinem Motorrad durch den Garten und höre dabei laut eure tolle Sendung. Ihr seid mega. Gruß, Dirk aus Geisenheim. Ein unkommentiertes, ja, gute Fahrt, lieber Dirk, zurück und frohes Empfangen unserer Nachtsendung. Hoffentlich regt sich keiner auf.

Aus dem Sexy Mouth von Jennifer Rush kommt jetzt noch ein Ave Maria. Und danach dann die aktuellen Nachrichten um 3 Uhr. Ja, wir sind schon fast in der zweiten Nachthälfte. Na, Wahnsinn. Und bald wird's schon wieder draußen hell. Wie schnell immer die Zeit vergeht. 2:55 Uhr ist es jetzt.

0: So, da fehlt doch noch ein bisschen Musik, würde ich mal sagen. Dann würde ich doch einfach mal dieses hier spielen. Habe ich mich da glatt um eine Minute verrechnet, Nanu? Es war doch plötzlich 2.58 Uhr und nicht 2.59 Uhr. Naja, wenn man so mit der Hand dann mal die Minuten zusammenzählt und die Sekunden, da kann das schon passieren. Also, schön, jetzt bin ich wieder komplett wach, ja? Und dann warten wir doch mal zusammen, dass dann tatsächlich die 3 Uhr Nachrichten beginnen. Das wäre jetzt in einer halben Minute. Das ist mir auch noch nicht passiert, herrlich. Ah, sehr schön. Und ich frage mich noch, Nanu, das ist aber eine lange Blende. Wird doch wohl nicht lange dauern. Dann kommt der Nachrichtenopener und danach dann die neuesten Meldungen. So, jetzt ist es aber gleich soweit.
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2: Die Nachrichten mit Ronald Lessig. Guten Morgen.
3: Wenn man sagt, wir machen eine Generalsanierung, wir sperren für 5 Monate, dann erwarte ich, dass bei der Wiedereröffnung auch alles funktioniert.
2: NRW-Verkehrsminister Krischer hat die Bahn dafür kritisiert, dass es auf der Strecke Köln-Wuppertal-Hagen immer noch Probleme gibt. Im WDR-Fernsehen sagte Krischer, die Bahn kommuniziere auf eine Art, die nicht der Wirklichkeit entspreche. Das frustriere die Menschen.
3: Erst wir jetzt dieses Fiasko erleben, dass wir feststellen, in Teilen sind die Bauarbeiten noch gar nicht fertig und vor allen Dingen, dass es in Opladen jetzt eine Brücke gibt, die einen größeren Schaden hat, das lässt mich nur mit Kopfschütteln zurück.
2: In Opladen bei Leverkusen ist eine Brücke so marode, dass sie nur auf einer Spur befahren werden darf. Die US-Armee setzt ihre Angriffe im Iran offenbar fort. Die Führung in Teheran meldete neue Attacken auf der Insel Qeshem im Persischen Golf. Dort leben etwa 150.000 Menschen. Meldungen über Opfer gibt es noch nicht. Von den USA gibt es noch keine Stellungnahme. Bundeskanzler Merz kommt heute nach Köln. Am Mittag will er eine neue Einrichtung der Universität eröffnen, wo Fachkräfte für Politik und Verwaltung ausgebildet werden. Als Gäste werden viele Studenten erwartet. Deren Vertretung ASTA hat eine Demonstration gegen den Besuch von Merz mit rund 1.000 Teilnehmern angemeldet. In Berlin ist am Abend das beste Gesellschaftsspiel ausgezeichnet worden. Das Spiel des Jahres heißt Dito. Es geht dabei darum, sich zu bestimmten Kategorien Begriffe auszudenken, und zwar möglichst die gleichen wie die Mitspieler. Die Jury sagt, dass man andere mit dem Spiel besser kennenlernen kann.
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2: An der Wuppertalsperre bei Rückeswagen ist ein Mann beim Baden ertrunken. Am Nachmittag hatte eine Suchaktion begonnen. Taucher fanden dann am Abend die Leiche. Christoph Wegener für WDR aktuell.
4: Taucher fanden den Anfang 20-Jährigen im Wasser. Ein Notarzt konnte nur noch seinen Tod feststellen, wie die Feuerwehr Rückeswagen auf WDR-Anfrage mitteilte. Augenzeugen hatten am Nachmittag beobachtet, wie der Mann beim Schwimmen in der Wuppertalsperre im Bereich Hückeswagen untergegangen war und nicht mehr auftauchte. Rettungskräfte von Feuerwehr und die LRG hatten über Stunden nach dem Vermissten gesucht. Seine Leiche wurde schließlich gegen 19.40 Uhr entdeckt. Wie es zu dem Unglück kommen konnte, ist bislang noch unklar.
2: Das Wetter in Nordrhein-Westfalen. In der Nacht klar und trocken, vom Niederrhein bis nach Westfalen gebietsweise Nebel bei 19 bis 11 Grad. Tagsüber ist es überall sonnig und trocken. Dazu in Hattingen bis zu 30 Grad, in Kleve werden 31 erreicht und in Gelsenkirchen 33 Grad. Auch am Dienstag und Mittwoch ist es überall sonnig und trocken. Die Höchstwerte liegen dann bei 34 Grad. Und das war WDR aktuell.
0: So, pünktlicher Einsatz jetzt von mir auf die Sekunde. Hier ist der Verkehrsservice in der ARD Hitnacht. Die Autobahn 4 ist zwischen Frechen Nord und Kreuz Kerpen in beiden Richtungen wegen Brückenarbeiten bis 5 Uhr gesperrt. In Richtung Olpe ist die Fahrbahn zwischen Kreuz Köln West und Köln Eiffeltor bis Donnerstag gesperrt. Und die Autobahn 42 Kamp-Lindfort Richtung Dortmund ist zwischen Oberhausen Zentrum und Kreuz Essen Nord wegen einer Nachtbaustelle bis 5 Uhr noch gesperrt. Ihnen unterwegs eine gute Fahrt. Kommen Sie gut ans Ziel, bleiben Sie munter. Und achten Sie auch darauf, dass jetzt natürlich um diese Uhrzeit so langsam der Wildwechsel einsetzt.
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0: Klaus aus Melle hat nämlich gerade geschrieben, sieht heute Nacht schon wieder so aus wie ein Zoo hier entlang der Autobahn. Hanno Bauer ist hier. Schönen Gruß aus Magdeburg. Schönen

0: The tide is high. So, die Flut ist also hoch. Singen Atomic Kitten oder ist, weil es heute Nacht an den Küsten noch Sturm geben könnte mit diesem Tief über Dänemark, was so langsam zu uns rüberkommt und wo dann auch die Wolken im Norden zumindest sehr zunehmen. Übrigens dort immer noch die erfrischendsten Temperaturen in ganz Deutschland. Jo, Norman hat geschrieben und seine Tina ist wohl auch mit dabei. Er hat geschrieben, ich wünsche allen eine tolle Nacht. Das ist heute mein letzter Arbeitstag. Ich habe ab morgen Urlaub. Danke für die tolle Musik jede Nacht. Was ist nun morgen? Morgen heute, am Montag oder morgen am Dienstag?
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0: Auf jeden Fall wünsche ich einen schönen Urlaub, eine schöne Zeit gemeinsam. Und jetzt bei uns in der Nachtsendung. Ach, so schöne Musik von Genesis. Hold on to my heart. Nee, Hold on my heart heißt er genau.

Hier ist die ARD Hitnacht. Und Gundi aus dem Allgäu hat geschrieben, liebe Rena, oh wie schön, dass dein kleiner Enkel heute oder gestern geboren wurde. Es ist ja schon früher Montag, also könnte es auch gestern gewesen sein. Obwohl, noch gar nicht erwartet. Er ist ja damit ein Feuerpferd, das nur alle 60 Jahre als einziges chinesisches Tierkreiszeichen extra auftritt. Ich bin ja auch eins, also ein Feuerpferd. Aber keine Sorge, wir sind nicht gefährlich. Aber ist auch total egal, denn ich finde, dass jedes der chinesischen Tierkreiszeichen seine wunderschönen Stärken hat. Ich grüße an dieser Stelle auch euch, die ganze Hitnacht-Familie im In- und Ausland und natürlich den Moderator Hanno, die Wasserratte. Habt alle einen schönen Start in die neue Woche. Liebe Grüße von Gundi. Gundi, ich grüße ganz lieb zurück und hab's gerne ausgerichtet, die Glückwünsche an Rena.

Fox the Fox. Und wenn wir schon bei Füchsen sind und Rehen und anderem, was da so auf der Straße rumlaufen könnte. Der Wolf hat sich auch gemeldet. Also Wolf René heißt er und er hat geschrieben, hallo Hanno, ein Tipp für alle, die unterwegs sind und wenn mal wieder rechts und links von der Autobahn alles aussieht wie ein Zoo, bei Wild hilft vielleicht Hupen, das löst einen Fluchtweg weg vom Verkehr aus. Fernlicht unbedingt aber ausmachen, das blendet die Tiere. Gruß in die Nacht, Wolf. Wolf, ich hab's weitergegeben. Dankeschön und immer gute Fahrt.

0: Gleich haben wir die halbe Stunde. 3.28 Uhr ist es. Schon mal die frühe Zeit für den Verkehrsservice in der ARD-Hitnacht. Die Autobahn 4 ist zwischen Frechen Nord und Kreuz Kerpen in beiden Richtungen wegen Brückenarbeiten bis 5 Uhr gesperrt. In Richtung Olpe ist die Fahrbahn zwischen Kreuz Köln West und Köln Eiffeltor bis Donnerstag gesperrt. Frisch reingekommen ist dieses A5 Basel Richtung Karlsruhe zwischen Freiburg Mitte und Freiburg Nord. Hier brennt ein PKW. Achtung deswegen dort bitte. A7 Hamburg Richtung Hannover zwischen Schwarmstedt und Berghof. Gefahr durch ein defektes Fahrzeug auf dem linken Fahrstreifen. Und die A42 Kamp-Lindfort Richtung Dortmund ist zwischen Oberhausen Zentrum und Kreuz Essen Nord wegen einer Nachtbaustelle bis 5 Uhr gesperrt. Ihnen unterwegs eine gute Fahrt. Kommen Sie frisch durch die Nacht und in den Morgen.
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0: Mit Hanno Bauer in Magdeburg. Schönen Montag wünsche ich schon mal.

So, so. Sascha also fühlt sich hier alleine. Das können wir doch so nicht stehen lassen. Ich glaube, das darf auf keinen Fall sein. Denn dafür sind wir ja nicht hier. Wir sind dafür da, dass sich keiner alleine fühlt. Die ARD-Hitnacht. Zum Wachbleiben die ganze Nacht und zum Teilnehmen an der Radiofamilie, wann immer Sie möchten. ard-hitnacht@mdr.de. Das ist die E-Mail-Adresse ins Studio. Und Musik ist jetzt am Start von Michael Jackson. Billie Jean.

Dominik ist jetzt gerade unterwegs und hat geschrieben, Dominik aus Castrop-Rauxel, einen wunderschönen guten Morgen. Danke wieder für ein tolles Nachtprogramm. Die Musikredaktion hat wieder gute Arbeit geleistet. Tolle Musik gerade für mich auf meiner Tour. Bin wieder mit dem Sprinter unterwegs, unsere Elektrokunden beliefern. Deswegen bin ich auch der Kabelbaron. Und ja, wünsche jetzt allen einen angenehmen Wochenstart und wie immer allen LKW-Fahrern, ob groß, ob klein, alle Sprinterfahrer, allzeit eine gute Fahrt von nach Hause und wieder zu Hause ankommen. Passt auf euch auf. Der Kabelbaron Dominik. Na, dann grüße ich mal ganz lieb zurück. Jetzt mit Musik von Casey and the Sunshine Band. Please don't go. 3.45 Uhr ist es. Hier ist die ARD-Hitnacht. Zum Munterbleiben, wo immer Sie unterwegs sind in der Nacht.

Große Boxkampfmusik ist das hier in unserer Nachtsendung. Hier ist die ARD Hitnacht und ja, wir gehen ja schon so langsam auf die 4 Uhr Marke zu. 3.52 Uhr ist es. Und bei uns jetzt Musik von... Na, wo ist es? Genau, von Erasure, Ola Moore. Ja, wir haben hier gerade so ein bisschen Softwareprobleme, gerade ein Update gemacht, aber jetzt dürfte alles wieder spielen.

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2: Die Nachrichten mit Ronald Lessig. Guten Morgen. Die USA haben neue Angriffe auf den Iran gestartet. Das hat das US-Regionalkommando am späten Abend bestätigt. Gisela Former für WDR aktuell.
3: Das Ziel sei zu verhindern, dass der Iran Handelsschiffe in der Straße von Hormuz attackiere, teilte das US-amerikanische Militär mit. Es ist bereits die vierte Angriffswelle der USA, seit die Feindseligkeiten in der vergangenen Woche wieder aufflammten. Nach Medienberichten richteten sich die jüngsten US-Attacken gegen Raketenstellungen und Anlagen zur Luftabwehr sowie gegen Schiffe der iranischen Revolutionsgarden. UN-Generalsekretär Guterres schrieb auf der Plattform X, er sei zutiefst besorgt über die erhebliche Eskalation. Er rief beide Seiten auf, sofort wieder Verhandlungen aufzunehmen.
2: Die Bundesregierung will die Tabaksteuer weiter erhöhen. Das berichtet das Redaktionsnetzwerk Deutschland und beruft sich auf das Finanzministerium. Bis 2030 soll der Preis für eine Packung Zigaretten auf 11,78 Euro steigen. Das wären rund 40 Cent mehr als bekannt. Grund sei eine Lücke im Bundeshaushalt. Bundeskanzler Merz kommt heute nach Köln. Am Mittag will er eine neue Einrichtung der Universität eröffnen, wo Fachkräfte für Politik und Verwaltung ausgebildet werden. Als Gäste werden viele Studenten erwartet. Deren Vertretung AStA hat eine Demonstration gegen den Besuch von Merz mit rund 1000 Teilnehmern angemeldet. Der deutsche Tennisprofi Alexander Zverev hat das Finale in Wimbledon verloren gegen Jannik Sinner aus Italien. Zverev hatte den ersten Satz gewonnen, Sinner die Sätze 2, 3 und 4. Zverev war der erste deutsche Finalist im Männer-Einzel seit mehr als 30 Jahren.
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2: Auf der frisch sanierten Bahnstrecke Köln-Wuppertal-Hagen kommt es erneut zu Einschränkungen. Zum einen wurde ein Schaden an einer Eisenbahnbrücke in Opladen festgestellt, zum anderen dürfen Züge auf einer Teilstrecke nur langsam fahren. Niklas Hoth, WDR aktuell.
4: Zwar ist es mittlerweile nur noch der Abschnitt Wuppertal-Hagen, der nur langsam befahren werden kann, aber auch das sind ganze 25 Kilometer mit 70 statt bis zu 160 km/h. Die Strecke muss da ja quasi noch eingefahren werden, der Schotter verdichtet werden. Wie ich höre, könnte der Verkehr da wieder ab Dienstagmorgen mit normaler Geschwindigkeit laufen. Bei der kaputten Brücke bei Opladen weiß die Bahn noch nicht, wie kaputt sie ist und wie lange sie gesperrt bleibt. Aber solange da Züge nur eingleisig fahren können, ist das bei einer solch dicht befahrenen Strecke natürlich auch ein großes Problem und sorgt für ordentlich Verspätungen.
2: Das Wetter in Nordrhein-Westfalen. In der Nacht klar und trocken, vom Niederrhein bis nach Westfalen gebietsweise Nebel bei 19 bis 11 Grad. Tagsüber sonnig und trocken, dazu in Dortmund bis 30 Grad, in Lünen bis 31 und in Meerbusch bis 33 Grad. Auch am Dienstag und Mittwoch sonnig und trocken bis 34 Grad. Das war WDR aktuell.
5: Schönen Dank fürs 3-Minuten-Nachrichten-Update. Von mir ist der Blick auf die Straßen im Lande. Hier ist der Verkehrsservice in der ARD-Hitnacht. Die A4 Aachen Richtung Köln ist zwischen Kreuz Köln-West und Köln-Eiffeltor wegen dem Aufbau einer Schrankenanlage gesperrt. Und dann die Autobahn 42 Kamp-Lindfort Richtung Dortmund. Hier ist zwischen Oberhausen Zentrum und Kreuz Essen Nord wegen einer Nachtbaustelle noch bis 5 Uhr gesperrt, also eine Stunde. Ihnen unterwegs eine muntere Fahrt in den Montagmorgen hinein.
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5: Für alle, die schon oder noch wach sind. Die ARD-Hitnacht. Jetzt mit Musik von Mr. Big. Und ihrer Version von Wild World. Hanno Bauer ist hier in Magdeburg. Schön, dass Sie schon munter sind oder noch.

0: Ein Aufstehhit ist das hier. Von Albert Hammond, It Never Rains in Southern California. Und damit schönes Aufstehen für Kevin, der sich per E-Mail gemeldet hat und geschrieben hat, erstmal ein herzliches Glück auf aus der Zwens, also aus Zwönitz, ans Hitnacht-Team sowie alle Leidensgenossen, die zurzeit unterwegs sind oder kurz vor dem Aufbruch stehen. Mir hilft die Musik und die Moderation, jetzt erstmal wach zu werden. Nach 3 Jahren als Monteur habe ich mich durchaus ans frühe Aufstehen gewöhnt. Jedoch braucht man immer den Funken Vigilanz, um die Tasche richtig zu packen für die Woche. Mit freundlichen Grüßen, Kevin. Und Kevin, dann wünsche ich doch jetzt mal einen guten Start mit...
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0: Na, mit Love is a Shield bei uns im Radio. Hier ist Camouflage.

0: 4.15 Uhr ist es schon. Und die Nachtsendung läuft noch ein bisschen. Christian aus Lörrach läuft jetzt jedenfalls nicht mehr lange. Er hat geschrieben, einen wunderschönen guten Morgen wünsche ich euch Zugehörigen. Ich bin der Christian und bin gerade auch am Zeitung verteilen. Ich höre natürlich sehr gerne dabei zu. Ihr macht superklasse Sendungen und ihr habt eine superklasse Playlist. Grüße von Christian aus Lörrach. Und ja, dann ist doch der Feierabend schon gar nicht mehr so weit, oder Christian? Dann mal noch einen schönen Weg und dass möglichst alles schnell geht.
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0: Und keine üblen Hunde hinter den Zäunen lauern.

Also, I follow. Was folgt denn nun daraus? Kann man lange drüber nachdenken. 4.20 Uhr ist es. Hier ist die ARD-Hitnacht. Und Hermann aus Beutzenburg, der hat zum Thema Wild auf der Straße auch noch seinen Kommentar geschrieben, hat geschrieben, Moin Hanno, also in unserer Gegend muss ich in letzter Zeit feststellen, dass hauptsächlich Rehwild auch am helllichten Tage sehr nahe an den Straßen unbeeindruckt äst. Auch lief mir kürzlich bei vollem Sonnenschein ein Reh sogar über die Straße. Kein Verlass mehr auf das Wild. Beste Grüße ins Studio und an die Radiofamilie. Der Hermann aus Beutzenburg. Und Hermann, das liest doch ganz klar, woran es liegt. Weil wir ständig den Sunshine-Reggae jetzt spielen im Radio. Laid back jetzt mit der passenden Musik zur richtigen Jahreszeit. In der AD-Hit-Nacht. Naja, in der Nacht scheint die Sonne eher selten.

Wilhelm hat's gehört, dass ich den Zeitungszustellern keine übelgesinnten Hunde wünsche und hat gleich mal zurückgeschrieben. Keine Sorge, üble Hunde. Einerseits machen die auch noch ihren Job, andererseits ist meine Hündin Bella bei mir immer mit dabei auf dem Weg und die mögen sich alle. Außerdem ist sie derzeit glühend heiß und ich muss aufpassen, dass sie nicht wieder mit Jasper oder Anton durchbrennt. Liebe Grüße aus Clausthal und weiter so. Ich muss noch 40 Zeitungen austragen. Wilhelm, guten Weg wünsche ich dabei. Und der heißen Bella natürlich dann auch einen schönen Feierabend. Jetzt geht's bei uns Musik von Aretha Franklin.

0: Mein zoomender Blick geht auf die Uhr. 4.30 Uhr steht da drauf. Und damit Zeit für den Verkehrsservice der ARD-Hitnacht. Die A4 Aachen Richtung Köln ist zwischen Kreuz Köln-West und Köln-Eiffeltor wegen Aufbau einer Schrankenanlage gesperrt und das Ganze noch bis fast Ende der Woche. Dann A7 Hamburg Richtung Flensburg. Der Elbtunnel ist nach Auslösung der Höhenkontrolle gesperrt. Nochmal Achtung und Vorsicht auf der Autobahn 7. Kassel Richtung Fulda zwischen Kirchheim und Hattenbacher Dreieck. Hier brennt ein LKW auf dem rechten Fahrstreifen. Und die Autobahn 42 Kamp-Lintfort Richtung Dortmund ist zwischen Oberhausen Zentrum und Kreuz Essen Nord wegen einer Nachtbaustelle noch eine halbe Stunde gesperrt. Gute Fahrt Ihnen!
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0: Für alle, die schon unterwegs sind oder gerade in den Tag reinstarten. Oder vielleicht auch gerade den Nachtdienst beenden. Ist das hier die richtige Sendung? Hier ist die ARD-Hitnacht, jetzt mit Musik von Queen.

0: Bab, alles MJ. Und für Hans und Leszek scheint auch alles im Lot zu sein. Sie haben nämlich geschrieben an die ARD Hitnacht: Liebes Hitnacht-Team, wir sind gerade in den Staaten, in den USA unterwegs. Und wir fahren gerade von Washington DC nach New York, haben die untergehende Sonne im Rücken und die Skyline von New York vor uns. Und eure geile Mucke natürlich in den Ohren. Was will man mehr? Alles Liebe, Hans und Leszek. Dann grüße ich doch mal ganz lieb zurück und wünsche noch eine gute Fahrt durch Amerika.
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0: Bei uns sind jetzt dran Rod Stewart und Baby Jane. Beide gemeinsam.

Unser Feuerwehrmann Stefan ist wach, obwohl er gar nicht müsste, hat er geschrieben. Und eigentlich ist Stefan aus Cuxhaven auch gar nicht mehr bei der Berufsfeuerwehr. Er schreibt: Moin Hanno, ich habe meinen Schlafrhythmus noch nicht gefunden. Freitag war mein letzter Arbeitstag. Ab heute bin ich nun im Unruhestand. Erstmal dran gewöhnen. Grüße an alle aus Cuxhaven. Und Stefan, ich würde sagen, da sind wahrscheinlich ganz viele Menschen, die sich an deine Position wünschen würden und wahrscheinlich auch gerne einfach mal in den neuen Lebensabschnitt starten würden. Das wünsche ich auf jeden Fall, dass das alles gut klappt und dass dann auch irgendwann mal sich der Schlaf nachts wieder einstellt und das Frühaufstehen einfach auch mal Geschichte ist. Ja, so ist das. Ganz liebe Grüße zurück nach Cuxhaven.

One Day in Your Life beginnt auch jetzt gerade wieder. Was für ein unglaublicher Zufall, oder? Und da der Montag schön werden soll, übernehmen gleich bestens ausgeschlafene, bestens aussehende und bestgelaunte Kolleginnen und Kollegen den Job, sie weiter in Richtung Montagmorgen zu stupsen. Ich bin Hanno Bauer, wünsche einen schönen Tag und schubse selbst auch noch ein bisschen weiter für alle, die nämlich nach 6 Uhr auch noch dabei sind bei der ARD-Hitnacht. Bis dann!

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1: Die Nachrichten mit Ronald Lessig. Guten Morgen. Bundeskanzler Merz kommt heute nach Köln. Am Mittag will er eine neue Einrichtung der Universität eröffnen, die Fachkräfte für Politik und Verwaltung ausbildet. Andreas Palik, WDR Köln.
2: Die neue School of Government, benannt nach dem ersten deutschen Bundeskanzler Konrad Adenauer, will zukünftige Entscheidungsträger ausbilden. So formuliert es die Uni Köln ehrgeizig. Aktuell werden noch Professorinnen und Professoren gesucht. Auch ein eigenes Gebäude ist in Planung. Die Studierenden sollen dort zum Beispiel Kurse über Regierungsarbeit oder Politik besuchen. Passend dazu will Bundeskanzler Merz heute bei der Eröffnungsfeier an einer Gesprächsrunde mit den Studierenden teilnehmen. Während seines Besuchs an der Kölner Universität wurden bereits Proteste angekündigt.
1: Die US-Armee hat ihre neue Angriffswelle im Iran abgeschlossen. Das teilte das US-Zentralkommando am frühen Morgen mit. Es seien mehrere Ziele getroffen worden. Darunter befänden sich iranische Militärbasen. Die Bundesregierung will die Tabaksteuer weiter erhöhen. Das berichtet das Redaktionsnetzwerk Deutschland und beruft sich auf das Finanzministerium. Bis 2030 soll der Preis für eine Packung Zigaretten auf 11,78 Euro steigen. Das wären 40 Cent mehr als bekannt. Grund: eine Lücke im Bundeshaushalt. NRW-Verkehrsminister Krischer hat die Bahn kritisiert, dass es auf der Strecke Hagen-Wuppertal-Köln weiter Probleme gibt, auch nach der Generalsanierung. Krischer sprach am Abend im WDR von einem Fiasko. Zwischen Köln und Hagen kommt es weiter zu Verspätungen, unter anderem wegen einer maroden Brücke in Leverkusen. An der Wuppertalsperre bei Hückeswagen ist ein Mann beim Baden ertrunken. Am Nachmittag hatte eine Suchaktion begonnen, am Abend fanden die Taucher die Leiche. Vorgestern war schon ein Mann beim Baden in Monheim am Rhein ertrunken.
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1: Am Wochenende brauchten Autofahrer auf der A4 bei Köln Geduld. An zwei Stellen ist die Autobahn gesperrt. Eine der Sperrungen wurde in der Nacht aufgehoben. Michael Treis, WDR aktuell.
3: Die Sperrung zwischen dem Kreuz Kerpen und Frechen Nord war nötig, damit ein rund 300 Tonnen schweres Teil einer neuen Brücke, die über die A4 geht, eingebaut werden konnte. Aber auch ohne diese Sperrung dürfte auf der A4 rund um Köln trotzdem noch viel los sein. Einerseits, weil andere Bundesländer und auch die Niederlande schon Sommerferien haben und weil es noch eine weitere Sperrung im Bereich Köln gibt. In Fahrtrichtung Olpe bleibt die A4 zwischen dem Kreuz Köln-West und Köln-Eiffeltor noch bis Donnerstag gesperrt. Hier wird eine Lkw-Schranke aufgebaut.
1: Das Wetter in Nordrhein-Westfalen. Heute ist es überall sonnig und trocken. Dazu in Aalen bis 30 Grad, in Gütersloh bis 31 und in Köln bis 33 Grad. Auch am Dienstag und Mittwoch überall sonnig und trocken bei bis zu 34 Grad. Das war WDR aktuell.
4: Dankeschön fürs aktuelle Nachrichten-Update. Die letzten Nachtnachrichten waren das. Und von mir jetzt der nicht letzte Verkehrsservice in der ARD-Hitnacht. Erstmal der Blick auf die Autobahn 4, Aachen Richtung Köln. Hier ist zwischen Kreuz Köln-West und Köln-Eiffeltor wegen Aufbau einer Schrankenanlage bis Donnerstag gesperrt. Ja, Schranken auf der Autobahn, immer eine gute Idee. Dann die Autobahn 42, Kamp-Lindfort Richtung Dortmund. Hier ist zwischen Oberhausen Zentrum und Kreuz Essen Nord wegen einer Nachtbaustelle bis 5 Uhr gesperrt. Ihnen unterwegs eine frohe Fahrt in den Montagmorgen hinein. Ach, vergessen Sie einfach, dass Montag ist.
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4: Mit Hanno Bauer in Magdeburg. Ich grüße schön.

0: Wunderbar. Hui. Diese Woche soll es ja mit reichlich Sonne wieder mal an und über die 30 Grad Marke gehen. Wie gut, dass in den Backstuben im Lande der Meisterbetrieb nachts läuft, wo es noch ein bisschen kühler ist. So auch wie bei Helge vom Kolonial Café und Konditorei, Helge Weigel in Boppard, der mir geschrieben hat per E-Mail: Hallo Hanno, mal liebe Grüße aus der heißen Backstube. Danke für die gute Unterhaltung heute Nacht. Das hält mich etwas aufrecht bei der Hitze. Auch liebe Grüße an meine Frau, die jetzt unterwegs im Auto ist zu unserem Geschäft. Kommt von Helge der Gruß und ich grüße ganz lieb zurück. Und ja, natürlich, da geht man doch auf wie so ein Teig, oder? Wenn man bei dieser Hitze am Backofen stehen muss. Hauptsache, er fällt eben nicht zusammen. Das ist doch das Allerwichtigste. Gut abgehärtet geht's also jetzt in die Hitzewoche, in die nächste. Ganz liebe Grüße zurück nach Boppard. An Helge und an seine Frau.
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0: Ich würde auf die Brötchen und die Backwaren einfach einen Schmerzenszuschlag schlagen. Ist das schlimm?

Ich habe jetzt die ganze Zeit drauf gehofft, dass meine Glasflasche nicht zerbricht, während Mariah Carey gesungen hat, aber es hat gehalten. Hey, bis jetzt. Okay. Jo. Naja, bald muss ich hier sowieso aufräumen.

So, nach den Killers, die wir hier gehört haben mit June Human, kommt jetzt auch noch der Vorschlaghammer zum Einsatz. Also so richtig sanft geht's ja mal nicht in diesen Montag hinein, darf ich das mal feststellen. Peter Gabriel jetzt in der ARD Hitnacht um 5:26 Uhr.

0: 5.30 Uhr ist das. Und damit Zeit für einen ganz kurzen Verkehrsservice in der ARD-Hitnacht. Die Autobahn 3 Frankfurt Richtung Köln ist zwischen Niedernhausen und Idstein nach einem Unfall gesperrt. Zurzeit gibt es hier einen Kilometer Stau. Und die A4 Aachen Richtung Köln ist zwischen Kreuz Köln-West und Köln-Eiffeltor wegen Aufbau einer Schrankenanlage. Bis Donnerstag gesperrt. Warum eigentlich keine Schankanlage?
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0: Also Wasser, Sprudelwasser, versteht sich. Hanno Bauer hier in Magdeburg. Grüß Sie.

0: Falco und Rock Me Amadeus und Stichpunkt Röcke. Jetzt wird auch hier ein Rock besungen und zwar die Juanita von Smokey, Mexican Girl.
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0: 5:42 gleich. Hier ist die ARD Hitnacht. Die ausklingende, draußen ist es ja schon wieder hell. Und vorhin gab es ja einen Gruß von Waltraud. 75 ist sie, darf kein LKW mehr fahren. Einfach aus Sicherheit, also nicht die ganz großen LKW, jedenfalls privat darf sie natürlich noch fahren. Und sie hat alle LKW-Fahrer und Fahrerinnen gegrüßt. Und Peter aus Zeven bedankt sich, hat geschrieben, Moin Hanno, ein dickes Dankeschön an Waltraud. Ich fahre auch gerade mit dem LKW durch die Nacht. Gebt nicht mehr viel, die uns wohlgesonnen sind. Gruß, Peter aus Zeven.
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0: 5.48 Uhr ist es und einen letzten Gruß habe ich noch für heute. Kam per Luftpost rein von unserer Pilotin der Radiofamilie, von Daniela. Sie schreibt, guten Morgen Hanno, heute sende ich der Radiofamilie Claudia aus Stuttgart, Annette und Rosi, den Sternenfreunden Susanne und Walter sowie dir und deinem technischen Kollegen ganz liebe Grüße aus Manila, wo ich beruflich zu tun habe. Ich habe gerade eine A380 hierher überführt. Es ist vieles durch den Taifun verwüstet worden. Viele Menschen sind verletzt und haben fast alles verloren. Große Landstriche sind überflutet, habe ich beim Überflug gesehen. Es sind schreckliche Bilder, die hier zu sehen sind. Die Natur schlägt durch den Klimawandel immer härter zu. Ich wünsche euch allen eine schöne Nacht da drüben und eine schöne Sendung. Wenn ich Zeit finde, höre ich wieder rein. Eure Daniela aus Oberhausen. Daniela, Dankeschön für die netten Worte, für die schönen Zeilen und für die nicht so schönen Beobachtungen. Und jetzt wünsche ich aber trotzdem erstmal eine schöne Mittagszeit um 11.49 Uhr Ortszeit.
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0: Und ich mache jetzt auch gleich den Abflug. 6:10 ist es. Hanno Bauer sagt jetzt schon erstmal ciao und ich wünsche einen schönen Montag. Machen Sie was draus, schwitzen Sie nicht zu sehr. Bis bald.

0: Bobby McFerrin für ihren Start in den Tag. Das Wetter, heute ist es sonnig, ziehen nur lockere Wolken durch. Ganz vielleicht kann es am späteren Nachmittag oder vielleicht so gegen Abend auch mal ein Hitzegewitter geben, so Bergischen und Sauerland. Temperaturen heute richtig warm, bis 30 Grad in Herford, Wuppertal, bis 32 Grad in Erfstadt, bis 33 später.
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2: Mit Joachim Augner, ich wünsche Ihnen einen schönen guten Morgen. Wer zwischen Köln, Wuppertal und Hagen mit der Bahn fahren will oder muss, braucht weiter Geduld. Die Strecke ist nach der Generalsanierung zwar seit Freitag wieder frei, aber wie schon am Wochenende kommt es auch heute Morgen im Berufsverkehr zu Verspätungen und Ausfällen. Die Gründe: zwischen Hagen und Wuppertal dürfen die Züge nur langsam fahren und bei Opladen wurde am Freitag bei einer Brücke Schäden entdeckt. Deswegen ist da nur ein Gleis befahrbar. NRW-Verkehrsminister Krischer war am Freitag bei der Wiedereröffnung der Strecke Hagen-Wuppertal-Köln dabei. Im WDR sagte er gestern Abend, dass er den Frust der Menschen versteht.
3: Ich wäre nicht zu einer Eröffnung gefahren, wenn ich gewusst hätte, dass wir heute vor diesen Problemen stehen. Dann hätte ich gesagt, dann müssen wir das verschieben. Das können wir nicht machen. Mhm. Und das ist genau das Entscheidende, was bei der Bahn seit langem grundsätzlich schiefläuft. Man macht eine Kommunikation, die nicht dem entspricht, was in Wirklichkeit ist.
2: 5 Monate lang war die Strecke Köln-Wuppertal-Hagen komplett gesperrt. In der Zeit wurden Weichen, Oberleitungen und Gleise erneuert. In Singapur steht heute ein französischer Student vor Gericht wegen eines Videos mit einem angelecktem Strohhalm. Der Stadtstaat in Asien gilt als einer der saubersten und sichersten weltweit. Für Fehlverhalten gibt es aber so oft hohe Strafen. Was dem Studenten droht, dazu Ines Burkhardt, WDR Singapur.
4: Also ihm drohen bis zu 2 Jahre Haft, eine Geldstrafe oder beides. Er ist hier in Singapur angeklagt wegen Sachbeschädigung und Erregung öffentlichen Ärgernisses. Das Video, das der Franzose im Frühjahr bei Instagram gepostet hat, führte hier zu großer Empörung und teils zu heftigen Reaktionen auf Social Media. Viele empfinden es einfach als respektlos und eklig, einen Strohhalm anzulecken und wieder in einen Automaten für Orangensaft zurückzulegen, wie es da auf dem Video zu sehen war.
2: Der Konflikt zwischen den USA und dem Iran eskaliert weiter. In der Nacht hat das US-Militär wieder Ziele im Iran bombardiert. Es ist die 4. Angriffswelle innerhalb einer Woche. Unklar ist, was gerade mit der Straße von Hormuz ist. Laut dem Iran ist die Meerenge gesperrt. US-Präsident Trump sagt, dass sie offen ist. Tennisprofi Alexander Zverev hat seinen ersten Wimbledon-Sieg verpasst. Er verlor gegen den italienischen Weltranglisten-Ersten Jannik Sinner in 4 Sätzen. Den ersten hatte er im Tiebreak gewonnen. Es war Zverevs 10. Niederlage gegen Sinner in Folge.
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2: Am Wochenende brauchten Autofahrer auf der Autobahn 4 bei Köln viel Geduld. Gleich an 2 Stellen war die Autobahn gesperrt. Eine der Sperrungen ist in der Nacht aufgehoben worden. Michael Treis, WDR aktuell.
5: Die Sperrung zwischen dem Kreuz Kerpen und Frechen Nord war nötig, damit ein rund 300 Tonnen schweres Teil einer neuen Brücke, die über die A4 geht, eingebaut werden konnte. Aber auch ohne diese Sperrung dürfte auf der A4 rund um Köln trotzdem noch viel los sein. Einerseits, weil andere Bundesländer und auch die Niederlande schon Sommerferien haben und weil es noch eine weitere Sperrung im Bereich Köln gibt. In Fahrtrichtung Olpe bleibt die A4 zwischen dem Kreuz Köln West und Köln Eiffeltor noch bis Donnerstag gesperrt. Hier wird eine Lkw-Schranke aufgebaut.
2: Das war WDR aktuell.
0: Das ist ein fließender Übergang, weil im WDR-Verkehr haben wir die Schranke. Die A4 Aachen Richtung Köln ist gesperrt zwischen Kreuz Köln West und Köln Eiffeltor. Wie gesagt, eine Schrankenanlage aufgebaut. Das geht bis Donnerstag 18 Uhr. Sie finden immer, bevor Sie losfahren, alle Staus in der WDR4-App und auf WDR4.de. Kommen Sie gut an. Da hocken Sie verschwitzt in der Umkleide, Tür geht auf und der Boss kommt rein. Das ist ja gerade gehört, ne? Alexander Zverev hat gestern das Wimbledon-Finale verloren und dann ist der Bundeskanzler persönlich reingekommen.
6: Er ist nach dem Match in die Umkleide gekommen. Wir haben ein paar Worte miteinander geredet. War schön, dass er da war.
0: Friedrich Merz in der Umkleide. Da war der Zverev nicht ganz so allein nach der Niederlage. Und wir wuppen das hier auch gemeinsam, den Start in den Montagmorgen. Auge ist in den Nachrichten für Sie.
2: Guten Morgen.
0: Ich bin Bastian Bender. Hallo, schön, dass Sie dabei sind. Wir haben die 80er. Dianne Warwick jetzt mit Heartbreaker. Außerdem ein Klassiker mit Show Wadi Wadi, Under the Moon of Love. Das ist mal wieder sehr WDR 4. Der schöne Morgen am Montag.

0: So macht das ja fast schon Spaß, das frühe Aufstehen. Showadi Wadi bei WDR 4 und gleich in 80er von Kim Wilde. Der Pete aus Grefrath-Oeth hat 200.000 Mitarbeiterinnen und weil es hell ist, sind die auch so langsam in Aktion um die Zeit.
1: Ich bin Imker und meine 200.000 Mitarbeiterinnen, das sind halt unsere Mädels, die 200.000 Bienen, die dann halt den Honig machen.
0: Klasse. Ich danke sehr, weil ich esse fast jeden Tag ein Honigbrot oder mache mir zumindest ein bisschen Honig im Tee.
1: Ja, finde ich gut.
0: Und wer Imker ist, der wird ja auch mal gestochen. Also Sie packen sich schon so ein, oder? Mit diesem lustigen Hut und so weiter?
1: Manchmal ja, manchmal nein. Vor gut 6 Jahren etwas häufiger. Da bin ich spontan zu den Bienchen hin und das hatten die Mädels dann nicht so gut gefunden. Und dann wurde ich 32 Mal gestochen.
0: 32?
1: Ja.
0: Ja gut, dass Sie Notfallsanitäter sind, da wissen Sie, was zu tun
1: ist, ja, was passiert. Ich hab zum Glück nicht allergisch reagiert. Ziehe öfters mal den Schutzanzug an, sagen wir es mal so.
0: Gut so, freuen sich auch die Bienen. Jetzt kommen wir mal von den Bienen zu den Schwänen, weil heute ist ein ganz besonderer Tag in Großbritannien. Da wird King Charles auf der Themse die Schwäne zählen lassen. Das ist eine alte Tradition, geht ins 12. Jahrhundert zurück. Die Älteren von uns erinnern sich. Die Frage ist, wie viele Schwäne haben die königlichen Schwanzähler im vergangenen Jahr gezählt? Schätzen Sie mal.
1: Ich sage jetzt einfach mal 1324.
0: Ja, fast 115.
1: Ach, fast.
0: Sind die jungen Höckerschwäne, die da gezählt werden. Und alle, die keinen Ring haben, da hat dann der König einen besonderen Anspruch drauf. Und das Schöne bei diesem Spiel ist ja, die Antwort ist völlig egal beim WDR4-Schätzchen. Und deswegen gewinnen Sie unser WDR4-Schätzchen.
1: Brettchen.
0: Geht nach Oeth, weil Sie sich angemeldet haben über die WDR4-App. Und das geht auch auf wdr4.de. Schönen Tag, Piet.
1: Wunderbar, vielen Dank.
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0: Take That um 20 Minuten nach 6. Guten Morgen. Für Sie und mich ist das im besten Fall einfach ein ganz normaler Montagmorgen mit WDR 4. Für viele aber ja ein Urlaubsmorgen, ne, zu Besuch in Nordrhein-Westfalen. 13 von 16 Bundesländern haben gerade zeitgleich Sommerferien und da empfehlen wir im schönen Morgen bei WDR 4 natürlich hier, das hier alles, unser schönes Land. Für alle, die zu Besuch sind, mal kurz drei Dinge, die Sie in Nordrhein-Westfalen nicht verpassen dürfen.
1: Besuchen Sie mindestens 5 Currywurstbuden und tragen Sie dabei unbedingt ein weißes T-Shirt. Die schönsten Flecken in allen Currytönen werden ebenso wenig verblassen wie Ihre Erinnerung an NRW. Sie sind nur auf der Durchreise? Warten Sie es ab. Kirchen, Schlösser und Märkte gibt es überall. Aber die schönsten Staus gibt's nur in NRW. Stillstand oder Stop and Go.

0: Ihre Zeit auf den Autobahnen A1, 2 oder 40 werden Sie nie vergessen. 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

0: Supertramp zum Aufstehen. Es könnte schlechter laufen bei Ihnen. Was geht in Sachen Wetter bei Ihnen in der Region? Jürgen Vogt sagt sie Ihnen aus dem WDR-Wetterstudio.
1: Einen schönen guten Morgen. Heute wird es in Südwestfalen durchweg sonnig mit nur harmlosen Wolken und einer klitzekleinen Chance für vereinzelte Hitzegewitter. Dazu wird es hochsommerlich warm mit den Altastenberg 27 Grad, in Wenden 31. Morgen wird es dann ähnlich, aber mit einer etwas größeren Chance auf Hitzegewitter. Bis Freitag tut sich dann eher wenig. Erst danach wird es vorübergehend etwas frischer.
2: 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Um 6.30 Uhr mit Joachim Augner. Ich wünsche Ihnen einen schönen guten Morgen. Auf der Bahnstrecke zwischen Köln, Wuppertal und Hagen braucht man weiter Geduld. Die Strecke ist nach der Generalsanierung zwar seit Freitag wieder frei, trotzdem gibt es viele Verspätungen und Ausfälle. Bei Opladen ist eine Brücke kaputt, da geht es jetzt nur über ein Gleis. Und zwischen Hagen und Wuppertal dürfen die Züge nicht so schnell fahren. Die Hitzewelle vor zwei Wochen und deren Folgen sind am Vormittag Thema im Landtag. Konkret geht es um 12 Todesfälle in der Leverkusener Remigius-Klinik mit noch unbekannter Ursache. Die SPD-Opposition will dazu mehr wissen von Gesundheitsminister Laumann und auch, ob es ähnliche Fälle im Land gab, die mit der Hitze in Verbindung gebracht werden. Der Konflikt zwischen den USA und dem Iran eskaliert weiter. In der Nacht hat das US-Militär wieder Ziele im Iran bombardiert. Es ist die vierte Angriffswelle innerhalb einer Woche. Unklar ist, was gerade mit der Straße von Hormus ist. Laut dem Iran ist die Meerenge gesperrt. US-Präsident Trump sagt, dass sie offen ist. 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
3: Für die Beschäftigten der Herforder und der Paderborner Brauerei ist heute ein wichtiger Tag. Heute wird über die Zukunft der beiden Standorte verhandelt. Die Brauereien gehören zur Warsteiner Gruppe. Das Unternehmen hatte zuletzt weniger Bier verkauft und will sparen. Die Herforder Brauerei soll Ende des Sommers schließen. Für den Standort Paderborn wird weiter ein Käufer gesucht. Warsteiner und die Gewerkschaft NGG verhandeln heute weiter über die beiden Standorte. Im Kreis Euskirchen können wieder alle Menschen das Leitungswasser ohne Einschränkungen nutzen. In der vergangenen Woche hatte es Warnungen für einige Orte in der Eifel gegeben, weil hier Darmbakterien im Wasser gefunden worden waren. Betroffen waren die Menschen in den Gemeinden Hellenthal, Kahl, Dahlem und in der Stadt Schleiden. Sie sollten ihr Wasser abkochen. Jetzt hat das Gesundheitsamt Entwarnung gegeben, das Trinkwasser ist wieder in Ordnung. In Bonn wird ab heute auf Teilen der Adenauer Allee ein neuer Radweg eingerichtet. Hintergrund ist, dass hier die Autos wieder vier Fahrspuren bekommen sollen. Das soll helfen, den Verkehr im Stadtzentrum nach der Sperrung der Nordbrücke zu entlasten. Dafür wird ab heute ein sogenannter Fahrradschutzstreifen eingerichtet. Dafür wird auch der Gehweg schmaler gemacht. Das war die WDR 4 Lokalzeit.
0: Jetzt haben wir die Staus für Sie. A3 Arnheim Richtung Köln zwischen Oberhausen-Holten und Kreuz-Kaiserberg, 3 Kilometer stockend. Eine Sperrung, die A4 Aachen Richtung Köln, ist gesperrt zwischen Kreuz Köln-West und Köln-Eiffeltor. Und zwar bis Donnerstag, 18 Uhr, da wird eine Schrankenanlage aufgebaut. A59 Dienstlaken Richtung Duisburg zwischen Duisburg-Nord und Duisburg-Meiderich, 3 Kilometer stockend. Und A516 Abzweig Oberhausen zwischen Kreuz-Oberhausen und Oberhausen-Eisenheim, 2 Kilometer Stau. Alle Staus finden Sie in der WDR4-App und auf wdr4.de. Gute Fahrt!
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0: Hier kommen die 80er mit Diana Ross. Upside Down. Auge ist in den Nachrichten.
3: Guten Morgen.
0: Und ich bin Bastian Bender. Guten Montagmorgen für Sie mit WDR 4.

0: Wachgerockt von Bon Jovi bei WDR 4. So läuft das hier um 19 vor 7 im schönen Morgen bei WDR 4. Übrigens, die größte Geburtstagsparty des Wochenendes hat stattgefunden in Mönchengladbach.
1: Wir sind die Pet Shop Boys.
0: Mittendrin Susi aus Löhne, die hat Karten gewonnen für das Pet Shop Boys Konzert am Geburtstag von Sänger Neil Tennant. Feiert er mit 10.000 Leuten. Präsentiert von WDR 4. Und ich habe die Susi danach einfach nochmal angerufen, weil da sind noch Fragen offen, habe ich gemerkt.
2: Fleischmann?
0: Guten Morgen, Bastian Bender, WDR 4.
2: Hi.
0: Ich spiele Ihnen mal kurz was vor.
2: Ja.
0: Das sind Sie kurz vorm Konzert.
2: Ich kann praktisch jedes Lied textsicher. Also das war noch so auf meiner Agenda, was noch total gefehlt hat.
0: Können wir ein Häkchen dahinter machen?
2: Ja. Mega war's. Man muss sich ja überlegen, der gute Mann ist 72 geworden, die Stimme und dass er das Publikum so mitgenommen hat, die Lieder. Ich meine, man kennt sie alle. Ach, ich habe einfach nur geschwelgt, muss ich sagen. Es war einfach toll.
0: Sie saßen ja wirklich direkt an der Bühne, also ein paar Meter entfernt, gar nicht weit weg. Ich war ganz hinten oben und habe aufgepasst. Und man ist so reingezogen worden in so einen, also es war wirklich wie Trance, finde ich.
2: Ja, man war richtig in so einer Bubble und alle lachten sich an und da werde ich noch lange von zehren.
0: Die Pet Shop Boys sind ja eher bewegungsarm.
2: Ja, ich habe ja auch gedacht bei Chris, also so wie früher in den Videos schon, keine Miene verzogen, haut da auf die Tasten.
0: Selbst beim Schlussapplaus, wenn er lächelt, dann ist der Mund einfach waagrecht.
2: Also ja, das ist so ein leichtes Zucken, ist praktisch schon Lachkrampf, muss man wirklich so sagen. Ganz zum Schluss hat Neil ja dann auch endlich mal zugelassen, dass man ihm zum Geburtstag gratulieren konnte. Das wurde ja sonst immer so erstickt. Ein paar Versuche waren ja da.
0: Ja, da hören wir kurz rein.
3: Ich habe heute meinen Geburtstag.
4: Wir haben ihm ein Ständchen gebracht. Also wir haben versucht, dass es alle machen. Ich glaube, das hat nicht ganz hingehauen.
5: Happy Birthday to you.
2: Die Pet Shop Boys eben.
0: Ich habe überlegt, die Pet Shop Boys haben ja nur Singles gespielt. Jetzt haben wir die letzten Tage schon Suburbia und West End Girls, wir haben ganz so Sevilla eh. Ich dachte, ich spiele jetzt mal Domino Dancing.
2: Sehr gut. All day, ja, das kann man auch immer mitsingen. Und ach, es war einfach so schön, wenn ich jetzt wieder dran denke, könnte ich schon wieder hin.
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0: 13 Minuten vor 7. Guten Morgen.
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0: wir spielen nicht einfach Musik, wir feiern die so richtig. Sie sind bei WDR 4 mit einem Sister Sledge Klassiker und gleich die 80er mit Queen. Um 7:09. Von unseren 16 Bundesländern haben gerade 13 Ferien und jetzt ist ein Urlaub hier in Nordrhein-Westfalen wirklich eine richtig schöne Sache. Finden auch Sie und schicken uns heute früh deshalb Tipps rein in den schönen Morgen für Ausflüge im Land über die WDR 4 App.
1: Die Stadt Münster mit dem Münsteraner Allwetterzoo. Es gibt einen direkten Zugang zum Aasee. Da ist also ein Bootsanleger. Da kann man dann nach dem Zoobesuch auch schön über den Aasee schippern. Und das Tolle ist, am Wochenende haben wir dann auch zu verschiedenen festen Zeiten den großen Trödelmarkt. Der ist dann vom Schlossplatz bis zum Aasee auch komplett an der Uferpromenade und ist wirklich sehenswert.
0: Dankeschön, Nora. Liebe Grüße nach Ahaus. 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

0: Es ist kurz vor Nachrichten, da gucken wir aufs Wetter in Ihrer Region mit Jürgen Vogt im Wetterstudio.
1: Einen schönen guten Morgen. Heute wird es in Südwestfalen durchweg sonnig mit nur harmlosen Wolken und einer klitzekleinen Chance auf vereinzelte Hitzegewitter. Dazu wird es hochsommerlich warm mit den Altastenberg 27 Grad, in Wenden 31. Morgen wird es dann ähnlich, aber mit einer etwas größeren Chance auf Hitzegewitter. Bis Freitag tut sich dann eher wenig, erst danach wird es vorübergehend etwas frischer.
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3: Mit Joachim Augner. Ich wünsche Ihnen einen schönen guten Morgen. Wer zwischen Wuppertal und Hagen mit der Bahn fahren will, hat gerade unter Umständen größere Probleme. Auf der Strecke kommt es zu Verspätungen und Ausfällen, obwohl sie erst am Freitag nach einer Generalsanierung freigegeben wurde. 5 Monate lang war die Strecke komplett gesperrt und es gab nur Ersatzverkehr. Es wurden Weichen, Oberleitungen und Gleise erneuert. Wie die Lage aktuell am Wuppertaler Hauptbahnhof ist, weiß Julian Noten für WDR aktuell.
4: So richtig läuft's auch am ersten Werktag nach Sanierungsende noch nicht. Gut, jeder fünfte Zug auf der großen Anzeigetafel hier im Wuppertaler Hauptbahnhof hat Verspätung und auch so gibt's ja noch Einschränkungen, weil in Opladen eine Brücke beschädigt ist und nur eingleisig befahren werden kann. Außerdem gilt auf einem längeren Stück Tempolimit 70. Ich habe hier eben mit mehreren Pendlern gesprochen und die sind vor allem eins, genervt. Und sie haben keine Lust, immer wieder gucken zu müssen, ob und wann ihr Zug denn fährt.
3: Im NRW-Landtag geht es am Vormittag um die Folgen der Hitzetage Ende Juni. Auf Antrag der SPD-Fraktion gibt es eine Sondersitzung des Gesundheitsausschusses. Was genau besprochen werden soll, dazu Daniela Junghans, WDR-Landespolitik.
5: Im Mittelpunkt der Sitzung stehen Todesfälle und Versorgungsengpässe in einem NRW-Krankenhaus während der Hitzetage. Es geht da um eine Klinik in Leverkusen. Aber es wird sicherlich nicht nur über diesen einen Fall gesprochen, sondern über die Situation bei den Rettungsdiensten und in den Kliniken im ganzen Land. Und natürlich auch darüber, was das Land für besseren Hitzeschutz in Krankenhäusern tun kann. Allein am letzten Juniwochenende gab es laut NRW-Gesundheitsministerium in manchen Orten doppelt so viele Rettungswageneinsätze wie sonst.
3: Der Konflikt zwischen den USA und dem Iran eskaliert weiter. In der Nacht hat das US-Militär wieder Ziele im Iran bombardiert. Es ist die 4. Angriffswelle innerhalb einer Woche. Unklar ist, was gerade mit der Straße von Hormuz ist. Laut dem Iran ist die Meerenge gesperrt. US-Präsident Trump sagt, dass sie offen ist. Tennisprofi Alexander Zverev hat seinen ersten Wimbledon-Sieg verpasst. Er verlor gegen den italienischen Weltranglisten ersten Jannik Sinner in 4 Sätzen. Den ersten hatte er im Tiebreak gewonnen. Es war Zverevs 10. Niederlage gegen Sinner in Folge.
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3: Für die Beschäftigten der Herforder und der Paderborner Brauerei könnte heute ein wichtiger Tag werden. Warsteiner und die Gewerkschaft NGG setzen ihre Verhandlungen über die Zukunft der beiden Standorte fort. Ellen Walder ja für WDR aktuell.
6: Wie geht es für die Beschäftigten der Brauereien in Paderborn und Herford weiter? Das ist die zentrale Frage vor Beginn der 3. Verhandlungsrunde. Die Gewerkschaft spricht von Existenzängsten und wirft der Warsteiner Gruppe Vertragsbruch vor. Das Unternehmen verweist dagegen auf den rückläufigen Bierabsatz. Und arbeitet nach eigenen Angaben an Lösungen. Fest steht bislang, die Herforder Brauerei soll Ende des Sommers schließen. Für den Standort Paderborn wird weiter ein Käufer gesucht.
3: Das war WDR aktuell.
0: Und hier kommen die Staus bei WDR 4. A1 Euskirchen Richtung Köln zwischen Gleuel und Kreuz Köln Nord brauchen sie 10 Minuten länger, 5 Kilometer stockend. A3 Arnheim Richtung Köln zwischen Kreuz Oberhausen und Kreuz Kaiserberg, Viertelstunde 8 Kilometer stockend. Sperrung auf der A4 Aachen Richtung Olpe bis Donnerstagabend zwischen Kreuz Köln West und Köln Eifeltor, da gibt's Bauarbeiten. A44 Mönchengladbach Richtung Aachen zwischen Kreuz Holz und Dreieck Jackerath, 10 Minuten 3 Kilometer. A61 Mönchengladbach Richtung Koblenz zwischen Bergheim und Kreuzkerpen, halbe Stunde 5 Kilometer Stau. A516 Abzweig Oberhausen zwischen Kreuz Oberhausen und Oberhausen-Eisenheim, 10 Minuten 4 Kilometer Stau. Und B63 Wickete Richtung Drenn-Steinfurt zwischen Hamm-Kump und Hamm, 10 Minuten 3 Kilometer stockend. 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Gute Fahrt! Der arme Kenny kann nicht mehr.
7: Das ist ja geil.
0: 13 Bundesländer haben jetzt zeitgleich Ferien, also zum Beispiel Camper Kenny aus Thüringen. Warum er unser Nordrhein-Westfalen so liebt, Das erzählt er gleich mal selber. Jetzt gibt's erstmal die 80er mit Soul Sister. Auge ist in den Nachrichten für
3: Guten
0: Sie.
3: Guten Morgen.
0: Ich bin Bastian Bender und wünsche einen schönen Montag.
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0: Psst, das ist Annie Lennox bei WDR 4.
1: 6:45, warum rede ich so leise? Weil wir sind heute früh nicht ganz unter uns, müssen Sie wissen. Liebe Urlauber, willkommen! 13 von 16 Bundesländern haben jetzt gerade gleichzeitig Ferien. Wir feiern das heute im schönen Morgen bei WDR 4. Eine Woche mit Katharina Theule, eine Woche mit mir, Bastian Bender. Und ich habe mal auf dem Campingplatz in Borken am See angerufen bei Camper Kenny und habe ihn gefragt, wie sein Morgen läuft.
2: Ich bin tatsächlich sehr gut ausgeschlafen, wach geworden. Die Kinder haben noch geschlafen und da habe ich mir direkt meine Sportsachen angezogen und bin hier eine Runde um den See gerannt. Zwei Runden waren es sogar.
1: Kenny, ich habe Kaffee getrunken und Käsebrot gegessen.
2: Ja, das so unterschiedlich ist, aber ich bin da ein bisschen gestört, glaube ich.
1: Das ist ja schön. Wir hören es ganz leicht durch. Sie kommen aus Thüringen, wohnen in Jena.
2: Ja, genau.
1: Das ist so für mich ein Urlaubsort. Also ich fahre nach Thüringen, weil es da schön ist, da habt ihr tolle Berge. In Jena ja auch noch wunderschöne Landschaft rundherum, tolle Burgen.
2: Ja.
1: Warum sind Sie bei uns in Nordrhein-Westfalen?
2: Das ist halt, hier ist jetzt mal alles flach. Das sind wir wiederum nicht gewohnt, weil wir so im Tal leben. Und wenn man aber will, fährt man 3/4 Stunde, ist in Köln, Düsseldorf, in absoluten Großstädten. Das ist dann so die Kombi, die ich hier schön finde.
1: Und das ist ja so ein richtiger Familienurlaub mit der Jacqueline, das ist ihre Freundin, mit der Ruby und Lilly, die sind 7 und 10. Das heißt, morgens können sie direkt in den Prübsingsee springen, wenn sie wollen.
2: Auf jeden Fall. Und den ganzen Tag dort verbringen.
1: Jetzt sehen Sie Nordrhein-Westfalen aus der bestmöglichen Perspektive, ist mein Eindruck. Ich würde Ihnen jetzt eine kleine Werbemusik hier einspielen. Und Sie machen mir jetzt einfach einen kleinen Werbespot und sagen mir jetzt in 10 Sekunden, warum ist Nordrhein-Westfalen der perfekte Urlaubsort? Die Zeit läuft in 2, 1... Go!
2: Kommen Sie nach Nordrhein-Westfalen, genießen Sie urbane Strukturen kombiniert mit schönen ländlichen Landstrichen und lassen Sie sich verwöhnen von der kulturellen Reichhaltigkeit.
1: Kenny, das war großartig, vielen Dank. Wir sind hier mit unser offizieller WDR4-Urlaubsbeauftragter.
2: Das ist ja geil.
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0: 20 Minuten nach 7 ist es genau. Schön, dass Sie bei uns sind. Billy Ocean bei WDR 4 und gleich die 80er. Ganz entspannt mit Peter Cetera. Glory of Love.
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2: Leute, ich hab mir was überlegt.
3: Oh nein!
2: Morgen, Tina, mögen die Spiele beginnen.
4: Ich frag nicht.
2: Charlie, antreten! Heute beginnt unsere Sommerkötteliade.
5: Schön, herzlichen Glückwunsch zur Goldmedaille im Leute von der Arbeit abhalten.
2: Banause, Tina. Heute findet das Reifenweitrollen statt, das Prospektfalten der Herren
4: und... Und am Ende sind wir wieder die Weltmeister im Tür anstarren.
2: Von wegen, da kommt schon einer.
6: Morgen, ich denke intensiv über die Anschaffung eines Contesto Olympia nach.
4: Ja, hier ist Ihr Kaffee, Herr Frings.
2: Herr Frings, in welcher Disziplin würden Sie bei der Kötteliade antreten?
6: Gibt es auch einarmiges Tassenheben?
4: Darin tritt keiner gegen Sie an, Herr Frings. Hier, haben Sie noch ein Trainingstässchen.
2: Ach Leute, ihr habt ja keine Ahnung, welch starke Kundenbindung man durch sportlichen Wettbewerb erzeugen kann.
6: Da hat der Köttelmann natürlich recht.
2: Motto, möge der Bessere gewinnen und dann ein Auto kaufen.
4: Und deshalb tritt unser Favorit Boris Köttelmann jetzt beim Bilanzieren in der Papiergewichtsklasse an.
2: Ja.
5: Moment, ich hab noch was. Was ist die Königsdisziplin beim Betriebssportfest im Finanzamt?
2: Sag,
5: Fiskus werfen.
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0: Coldplay zum Aufstehen bei WDR 4 und gleich die 80er mit Rose Laurent. Jetzt gibt's das Wetter für Ihre Region. Jürgen Vogt ist im Wetterstudio.
1: Einen schönen guten Morgen. Heute wird es bei uns in Südwestfalen durchweg sonnig mit nur harmlosen Wolken und einer kleinen Chance auf vereinzelte Hitzegewitter. Dazu wird es heiß mit den Rüten 29 Grad, im Kreuztal 32. Morgen wird es ähnlich hochsommerlich, aber mit einer etwas größeren Chance auf vereinzelte Hitzegewitter. Bis Freitag tut sich dann wenig, erst danach wird es vorübergehend etwas frischer.
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3: Um 7.30 Uhr mit Joachim Augner. Ich wünsche Ihnen einen schönen guten Morgen. Wer zwischen Köln, Wuppertal und Hagen mit der Bahn fahren will oder muss, braucht weiter Geduld. Die Strecke ist nach der Generalsanierung zwar seit Freitag wieder frei, trotzdem gibt's hier viele Verspätungen und Ausfälle. Bei Opladen ist eine Brücke kaputt, da geht es jetzt nur über ein Gleis weiter. Und zwischen Hagen und Wuppertal dürfen die Züge noch nicht so schnell fahren. Die Hitzewelle vor zwei Wochen und deren Folgen sind am Vormittag Thema im Landtag. Konkret geht es um 12 Todesfälle in der Leverkusener Remigius-Klinik mit noch unbekannter Ursache. Die SPD-Opposition will dazu mehr wissen von Gesundheitsminister Laumann und auch, ob es ähnliche Fälle im Land gab, die mit der Hitze in Verbindung gebracht werden. Nach der wiederholten Eskalation im Iran-Krieg melden mehrere Golfstaaten einen Raketenbeschuss. Bahrain und Kuwait lösten Alarm aus. Jordanien meldet, dass 4 Raketen aus dem Iran abgefangen wurden. In der vergangenen Nacht hatte das US-Militär bereits zum 4. Mal innerhalb einer Woche den Iran angegriffen.
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3: Die Firma LMC baut in Sassenberg Wohnwagen und Wohnmobile, doch die Geschäfte laufen nicht mehr so gut. In der gesamten Branche ist der Umsatz zurückgegangen. LMC baut deshalb Stellen ab. Über 100 Mitarbeiter verlieren ihre Jobs. Sie wechseln jetzt fast alle in eine Transfergesellschaft. Hier bekommen sie erst einmal weiter ihren vollen Lohn und sie können sich weiterbilden. Die LMC-Geschäftsführung will sich mit weniger Personal digitaler aufstellen und dadurch Kosten senken. In Geilenkirchen soll eine zentrale Unterbringungseinrichtung für Geflüchtete entstehen, aber die Flüchtlingszahlen gehen bundesweit zurück. Deswegen will die Stadt jetzt Gespräche mit der zuständigen Bezirksregierung führen. Die Einrichtung hätte Platz für bis zu 350 Menschen. Von Januar bis Mai 2026 wurden der Stadt aber nur 9 Geflüchtete zugewiesen. Der Bürgermeister von Geilenkirchen bezweifelt, dass die Einrichtung noch gebraucht wird. An dem Grundstück hätte auch ein Investor Interesse. Die Bezirksregierung Köln muss entscheiden, wie es weitergeht. Im Kreis Euskirchen können wieder alle Menschen das Leitungswasser ohne Einschränkungen nutzen. In der vergangenen Woche hatte es Warnungen für einige Orte in der Eifel gegeben, weil hier Darmbakterien im Wasser gefunden worden waren. Betroffen waren die Menschen in den Gemeinden Hellenthal, Kall und Dahlem und in der Stadt Schleiden. Sie sollten ihr Wasser abkochen. Jetzt hat das Gesundheitsamt Entwarnung gegeben. Das war die WDR 4 Lokalzeit.
0: Hier kommen die Staus A1 Euskirchen Richtung Köln zwischen Gleuel und Kreuz Köln Nord 10 Minuten plus 5 Kilometer stockend. A3 Arnheim Richtung Köln zwischen Kreuz Oberhausen und Kreuz Kaiserberg Viertelstunde 8 Kilometer stockend. Die A4 Aachen Richtung Olpe ist gesperrt zwischen Kreuz Köln West und Köln Eiffeltor. Bis Donnerstagabend gibt es Bauarbeiten. A4 Olpe Richtung Aachen zwischen Kreuz Köln Ost und Kreuz Köln Süd 10 Minuten 4 Kilometer stockend. A40 Dortmund Richtung Duisburg zwischen Dreieck Bochum West und Dreieck Essen Ost 10 Minuten 5 Kilometer stockend. Eine Sperrung nach einem Unfall auf der A44 Mönchengladbach Richtung Aachen zwischen Kreuzholz und Dreieck Jackerath und A61 Mönchengladbach Richtung Koblenz zwischen Bergheim und Kreuz Kerpen, halbe Stunde 3 Kilometer. Da muss die Fahrbahn kurz gesperrt werden nach einem Unfall. 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Gute Fahrt!
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0: So we begin. Schönen Montagmorgen. Auge ist für Sie in den Nachrichten.
3: Guten Morgen.
0: Und ich bin Bastian Bender. Hallo mit den 80ern.

0: ein Beatles-Klassiker für Nordrhein-Westfalen. Hier bei WDR 4 gleich die Pointer Sisters aus den 80ern. Sie sind Reiseführer und Sie wissen es gar nicht.
1: Hi, hier ist der Ralf aus Altener. Wir haben eine Wanderung bei uns hier oben über den Kohlberg. Das wäre mal eine ganz tolle Sache. Das mache ich zweimal am Tag mit unserem Hund. Die Landschaft ist einfach irre.
0: Ja, Sie merken es, wir sammeln heute Tipps für eine gute Auszeit in Nordrhein-Westfalen. Hier im schönen Morgen bei WDR 4. Weil, das merken Sie ja selber, zum Beispiel jetzt gerade auf der Autobahn, wir haben viele Besucher hier. Also viele Kennzeichen aus anderen Bundesländern tummeln sich, weil die einfach hier Urlaub machen in Nordrhein-Westfalen. Und da haben die ja völlig recht. Wir wollen uns von den schönsten Seiten zeigen. Und Sie geben die Tipps über die WDR 4-App.
2: Hi, ich bin die Heike aus Düsseldorf. Das Rotthäuser Bachtal in Düsseldorf-Gerresheim. Das ist einfach super schön, da durchzuspazieren. Durch den Wald, durch Wiesen, am Bach entlang. Das ist einfach traumhaft schön.
0: Dankeschön, Heike. Liebe Grüße nach Düsseldorf.
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0: Viertel vor acht, guten Morgen.
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0: Mike and the Mechanics hier bei WDR 4. Es ist 8:11. Guten Morgen am Montag. 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Das ist nicht einfach, aber wir packen das. Die Anja aus Bad Honnef geht bald aufs erste Konzert ihres Lebens. 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
1: 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Und ich konnte halt nicht mit.
0: Ja klar, das sind dann auch direkt die Konzerte, die, ich meine, die waren früher schon richtig teuer. 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
1: Wir haben dann mit den Freunden immer total abgefeiert, wenn sie da kamen, weil die halt einfach, ja, ich sag mal, richtig cool drauf war immer. Die Konzerte, wurden mir erzählt, sind immer total super gewesen und ihre Stimme ist auch einfach fantastisch.
0: Ihr Frauen könnt ja zwei Sachen gleichzeitig. Ich werde einfach überfordert sein, weil dann steht irgendwie wahrscheinlich so schräg hinter mir ein Buffet und das ist alles lecker und vorne ist Kim Wilde und die Alpha Will mögen sie ja auch so gerne, sind auch dabei.
1: Ach ja, da habe ich gar kein Problem. Also da bin ich dann eher bei Kim Wilde als beim Buffet. Also das ist überhaupt kein Problem.
0: Gut, für mich bleibt für mich mehr über. 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

0: guten Sommermorgen am Montag. Wir gucken aufs Wetter bei Ihnen in der Region. Jürgen Vogt hat den Überblick.
1: Einen schönen guten Morgen. Heute wird es bei uns in Südwestfalen durchweg sonnig mit nur harmlosen Wolken und einer kleinen Chance auf vereinzelte Hitzegewitter. Dazu wird es heiß mit den Rüten 29 Grad, im Kreuztal 32. Morgen wird es ähnlich hochsommerlich, aber mit einer etwas größeren Chance auf vereinzelte Hitzegewitter. Bis Freitag tut sich dann wenig, erst danach wird es vorübergehend etwas frischer.
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3: Mit Joachim Augner. Ich wünsche Ihnen einen schönen guten Morgen.
4: Ich dachte, durch Ende der Bauarbeiten fällt auch der Schienenersatzverkehr weg und sind auch die Verbindungen besser. Aber ich bin enttäuscht worden.
3: Dieser Pendler ist verärgert über die Bahnprobleme, die es weiterhin rund um Wuppertal gibt. Die Strecke Köln-Wuppertal-Hagen ist nach der Generalsanierung zwar seit Freitag wieder frei, aber es kommt noch zu Verspätungen und Ausfällen. Julian Noten ist für WDR aktuell am Wuppertaler Hauptbahnhof und beschreibt die Lage hier.
5: Durchwachsen, würde ich sagen. Es fallen noch immer eine Menge Züge aus. Zum Beispiel fährt die Regionalbahn 48 statt zweimal die Stunde nur einmal die Stunde. Und das ist so die Hauptverbindung von hier nach Köln als Beispiel. Und die kommen, die sind dann auch immer noch teils verspätet. Und auch sonst sieht hier noch sehr viel nach Baustelle aus, wenn man sich die Bahnsteige so anguckt. Überall stehen nochmal Paletten rum, Werkzeuge, Holzreste. Also es ist fast immer noch, als wenn man so zu Hause im Wohnzimmer sitzen würde. Und es läuft eigentlich noch der große Umbau. Und entsprechend ist die Stimmung noch nicht so wirklich schön.
3: Die geplanten Änderungen beim Unterhaltsvorschuss sorgen für Kritik. Familienministerin Prien von der CDU will ihn aus Spargründen nur noch für Kinder bis 16 gewähren statt bis 18. Den Vorschuss bekommen Alleinerziehende vom Staat, wenn der andere Elternteil nicht zahlt. Chris Berdrow, WDR Berlin.
6: Grünen-Fraktionschefin Britta Haselmann kritisierte, Kürzungen der Regierung treffen immer die gleichen. Union und SPD versuchten, ihre Haushaltslöcher auf dem Rücken von Familien, Alleinerziehenden und Kindern zu sanieren. Das Kinderhilfswerk spricht von Einschnitten bei denen, die ohnehin schon wenig haben. Kritik kommt auch vom Kinderbeauftragten der SPD-Bundestagsfraktion Truls Reichhardt. Seine Partei könne die geplanten Kürzungen so nicht passieren lassen. Er kritisierte auch Pläne, säumigen Vätern den Führerschein zu entziehen, weil der Führerschein oft die Voraussetzung dafür sei, dass die Väter Geld verdienen.
3: Nach der wiederholten Eskalation im Iran-Krieg melden mehrere Golfstaaten einen Raketenbeschuss. Bahrain und Kuwait lösten Alarm aus. Jordanien meldet, dass 4 Raketen aus dem Iran abgefangen wurden. In der vergangenen Nacht hatte das US-Militär bereits zum 4. Mal innerhalb einer Woche den Iran angegriffen. Die Beschwerden über verbotene Werbeanrufe haben wieder zugenommen. Im ersten Halbjahr zählte die Bundesnetzagentur mehr als 21.000 Beschwerden. Das war ein Plus von 13%. Besonders häufig wurden Anrufe wegen Gewinnspielen gemeldet. Für unerlaubte Telefonwerbung kann die Bundesnetzagentur Bußgelder verhängen.
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3: Im Gasometer in Oberhausen ist heute Schulklassentag. Die Ausstellung Mythos Wald gehört heute ausschließlich Kindern. Marion Kürlis für WDR aktuell.
7: Nicht nur die Ausstellung haben Schülerinnen und Schüler exklusiv für sich. Sie haben auch exklusive Begleitung. NRW-Landwirtschaftsministerin Gorissen reist extra für sie an und auch 40 Försterinnen und Förster, Ranger und Waldpädagogen sind da. Sie begleiten die Klassen durch das Oberhausener Gasometer und beantworten Fragen. Welche Tiere leben im Wald? Warum schützen die Wälder unser Klima? Oder wie sieht der Wald der Zukunft aus? Auf diese besondere Erkundungstour dürfen heute rund 580 Grundschülerinnen und Grundschüler aus ganz Nordrhein-Westfalen gehen.
3: Das war WDR aktuell.
0: Und hier kommen die Staus bei WDR 4 A1 Euskirchen Richtung Dortmund zwischen Hürth und Kreuz Leverkusen West eine halbe Stunde plus gut 20 Kilometer stockend. A3 Arnheim Richtung Köln zwischen Kreuz Oberhausen und Kreuz Kaiserberg 20 Minuten gut 10 Kilometer. Sperrung auf der A4 Aachen Richtung Olpe bis Donnerstagabend, da wird gebaut zwischen Kreuz Köln West und Köln Eiffeltor. A44 einmal Kassel Richtung Dortmund zwischen Kreuz Werl und Kreuz Dortmund Unna Viertelstunde 8 Kilometer stockend. Dann Sperrung A44 Mönchengladbach Gladbach Richtung Aachen zwischen Kreuzholz und Dreieck-Jackerath nach einem Unfall. A562 Abzweig Bonn zwischen Bonn-Ramersdorf und dem Anschluss Oberkassler Straße, Viertelstunde 2 Kilometer. Und B63 Wickede Richtung Drenn-Steinfurt zwischen Hamm-Kump und Hamm, Viertelstunde 2 Kilometer Stau. 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Gute Fahrt! Hocken sie verschwitzt in der Umkleide und dann kommt der Boss plötzlich rein.
8: Er ist nach dem Match in die Umkleide gekommen. Wir haben ein paar Worte miteinander geredet. War schön, dass er da war.
0: Alexander Zverev war das. Der hat ja gestern das Wimbledon-Finale verloren und ist der Bundeskanzler vorbeigekommen. Hat ein bisschen getröstet nach der Niederlage. Wir halten ja auch zusammen und wuppen den Morgen. Auge ist in den Nachrichten.
3: Guten Morgen.
0: Ich bin Bastian Bender. Ich grüße Sie. Und hier kommt Rod Stewart aus den 80ern bei WDR 4.

0: Willkommen zurück im schönen Morgen. Da sind wir wieder alle nach dem Wochenende. Es ist 7:45. Katharina Thiule ist diese Woche nicht da, aber ich, Bastian Bender. Und das ist jetzt für Sie im besten Fall ein ganz normaler Montagmorgen, aber für viele ein richtiger Urlaubsmorgen zu Besuch hier bei uns in Nordrhein-Westfalen. 13 von 16 Bundesländern haben gerade zeitgleich Sommerferien und wir empfehlen natürlich uns, unser Nordrhein-Westfalen, hier im schönen Morgen bei WDR 4. Für alle, die gerade zu Besuch sind und das hören, kurz drei Dinge, die Sie hier in NRW nicht verpassen dürfen.
1: Besuchen Sie mindestens 5 Currywurstbuden und tragen Sie dabei unbedingt ein weißes T-Shirt. Die schönsten Flecken in allen Currytönen werden ebenso wenig verblassen wie Ihre Erinnerung an NRW. Sie sind nur auf der Durchreise? Warten Sie es ab. Kirchen, Schlösser und Märkte gibt es überall. Aber die schönsten Staus gibt's nur in NRW. Stillstand oder Stop and Go. Ihre Zeit auf den Autobahnen A1, 2 oder 40 werden Sie nie vergessen. NRW, das Land der Sprachenvielfalt. Hier gibt es 152 Dialekte, von denen Ihre Übersetzer-App noch nie was gehört hat.
2: Ich habe Sie nicht verstanden.
1: Wenn Sie so etwas hören... Nicken Sie freundlich und trinken Sie das kleine Gläschen, das man Ihnen reicht, in einem Zug aus.
3: Herzlich willkommen in NRW.
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0: kommen Sie kurz näher. Es lohnt sich, sage ich Ihnen.
1: Ka-ching.
0: Dankeschön, Herr Twain bei WDR 4. Weil wir lernen jetzt gemeinsam was, nämlich positiv denken, lernen wir alle vom Philipp in Wuppertal am Hauptbahnhof. Eigentlich wäre das ja heute dieser Tag des Aufatmens für Pendler rund um Wuppertal. Da gibt es seit Monaten eine Generalsanierung der Bahn mit Ersatzbussen und allem, was da eben so ist. Und heute wäre der Tag gewesen, an dem zum ersten Mal im Berufsverkehr wieder alles planmäßig läuft. Und jetzt hören Sie vorhin bei der Auge in den Nachrichten, Brückenschäden bei Olpe. Auf der frisch sanierten Strecke dürfen außerdem Züge nur Tempo 70 fahren im Moment. Also kurz zusammengefasst, läuft nicht ganz optimal. Verspätungen, Ausfälle. Und was macht der Philipp? Der sieht das so positiv wie möglich.
2: Weil es geht voran. Vorher waren es teilweise 3 Stunden pendeln hin und zurück. Bald dauert es nur noch 1 Stunde und irgendwann dann die 40 Minuten, die es eigentlich sollte.
0: Ich lieb's. Ich fahre ja auch oft Bahn in Wuppertal, also wenn halt was fährt. Und von Philipps Denkweise möchte ich mir gerne eine Scheibe abschneiden. Gute Reise nach Neuss. Und auf dem Weg dahin einfach die WDR 4-App laut drehen. Hier sind die Communards aus den 80ern für Sie.

0: Hier stampfen Simon Garfunkel noch persönlich. Und er stampft jetzt das Sommerwetter rein. Jürgen Vogt aus dem Wetterstudio mit den Infos für Ihre Region.
1: Einen schönen guten Morgen. Bienchen und Blümchen in Südwestfalen würden sich über etwas Regen freuen. Die Chancen stehen allerdings nach einem überwiegend trockenen Juli bisher eher schlecht. Stattdessen wird sonnig und heiß mit in Bad Berleburg 29 Grad, in Werl 31. Morgen bleibt es hochsommerlich, aber mit einer etwas größeren Chance auf Hitzegewitter. Und erst ab Freitag wird es frischer und wechselhafter.
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3: Um 8.30 Uhr mit Joachim Augner. Ich wünsche Ihnen einen schönen guten Morgen. Wer zwischen Köln, Wuppertal und Hagen mit der Bahn fahren will oder muss, braucht weiter Geduld. Die Strecke ist nach der Generalsanierung zwar seit Freitag wieder frei, trotzdem gibt's viele Verspätungen und Ausfälle. Bei Opladen ist eine Brücke kaputt, da geht es jetzt nur über ein Gleis. Und zwischen Hagen und Wuppertal dürfen die Züge noch nicht so schnell fahren. Geplante Änderungen beim Unterhaltsvorschuss sorgen für Kritik. Familienministerin Prien von der CDU will ihn nur noch für Kinder bis 16 statt 18 Jahren gewähren. Die Grünen meinen, dass wieder Familien von Kürzungen betroffen sind. Die SPD kündigt Widerstand gegen die Pläne an. Den Unterhaltsvorschuss bekommen Alleinerziehende vom Staat, wenn ein Elternteil nicht zahlt. Der Konflikt zwischen den USA und dem Iran eskaliert weiter. In der Nacht hat das US-Militär wieder Ziele im Iran bombardiert. Es ist die vierte Angriffswelle innerhalb einer Woche. Unklar ist, was gerade mit der Straße von Hormuz ist. Laut dem Iran ist die Meerenge gesperrt. US-Präsident Trump sagt, dass sie offen ist.
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3: Das Leben in Leverkusen wird teurer werden. Die Stadt hat kein Geld mehr. Der Stadtrat entscheidet heute über einen historischen Sparkurs. Für Bürger und Unternehmen wird es demnach Steuererhöhungen geben. Die Grundsteuer B und die Gewerbesteuer werden in den kommenden 3 Jahren kräftig angehoben. Auch bei der Stadt selbst wird gespart. Mehr als 700 Stellen in der Verwaltung sollen in den nächsten Jahren nicht neu besetzt werden. Für die Beschäftigten der Herforder und der Paderborner Brauerei ist heute ein wichtiger Tag. Heute wird über die Zukunft der beiden Standorte verhandelt. Die Brauereien gehören zur Warsteiner Gruppe. Das Unternehmen hatte zuletzt weniger Bier verkauft und will sparen. Die Herforder Brauerei soll Ende des Sommers schließen. Für den Standort Paderborn wird weiter ein Käufer gesucht. Warsteiner und die Gewerkschaft NGG verhandeln heute weiter über die beiden Standorte. In Geilenkirchen soll eine zentrale Unterbringungseinrichtung für Geflüchtete entstehen, aber die Flüchtlingszahlen gehen bundesweit zurück. Deswegen will die Stadt jetzt Gespräche mit der zuständigen Bezirksregierung führen. Die Einrichtung hätte Platz für bis zu 350 Menschen. Von Januar bis Mai 2026 wurden der Stadt aber nur 9 Geflüchtete zugewiesen. Der Bürgermeister von Geilenkirchen bezweifelt, dass die Einrichtung noch gebraucht wird. An dem Grundstück hätte auch ein Investor Interesse. Die Bezirksregierung muss jetzt entscheiden, wie es weitergeht. Das war die WDR 4 Lokalzeit.
0: Hier kommen die Staus bei WDR 4. A1 Euskirchen Richtung Dortmund. Zwischen Gleuel und Kreuz Leverkusen West 20 Minuten plus gut 15 Kilometer stockend. Eine Sperrung bis Donnerstagabend auf der A4. Aachen Richtung Olpe zwischen Kreuz Köln West und Köln Eiffeltor wegen Bauarbeiten. A44 einmal Kassel Richtung Dortmund. Zwischen Kreuz Werl und Kreuz Dortmund Unna Viertelstunde plus 8 Kilometer stockend. A44 Mönchengladbach Richtung Aachen. Zwischen Mönchengladbach Odenkirchen und Dreieck Jackerath etwa 1,5 Stunden plus 7 Kilometer. A562, Abzweig Bonn zwischen Bonn-Ramersdorf und der Anschluss und dem Anschluss Oberkasseler Straße, Viertelstunde 2 Kilometer Stau. A562, Abzweig Bonn zwischen Kreuz Bonn-Ost und Bonn-Rheinaue, Viertelstunde 2 Kilometer Stau. Und B63, Wickete Richtung Drenn-Steinfurt zwischen Hamm-Kump und Hamm, Viertelstunde 3 Kilometer. 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Gute Fahrt!
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0: ist der schöne Morgen. Komm, komm mal, Auge, wir machen ein Selfie gerade.
1: Ja. Tschüss. Ich sehe nichts.
0: Nee, muss weiter.
1: Wo muss ich hin?
0: Ja, hier.
1: Nach unten.
0: Achso, ich habe.
1: Warte, Kamera meine Haare.
0: Stopp. Jetzt sind die 5 Sekunden schon um. Haben wir nicht gesorgt.
1: Ja,
0: sieht nicht so schön aus. Das Ding ist, das, was wir gerade probiert haben, das soll besser laufen gleich in Castrop-Rauxel. Weltrekordversuch um 10 Uhr. Alle 5 Sekunden muss ein Foto entstehen. Das wird knapp. Sprechen wir gleich drüber. Augen in den Nachrichten.
1: Guten Morgen.
0: Ich bin Bastian Bender. Hallo.

0: Oh Mann, bitte mal alle eine Runde Mitleid jetzt bei WDR 4. Hier ist der schöne Morgen. Eine Runde Mitleid für Sascha aus Castrop-Rauxel, weil ab 10 Uhr darf der nicht mehr aufs Klo gehen, weil er alle 5 Sekunden ein Foto machen muss für einen Weltrekordversuch.
1: Ja, kann ich wirklich nicht. Also das ununterbrochene Porträtfotoshooting heißt, wenn sie kommen und ich sie fotografiere, darf ich halt eigentlich x-beliebige Fotos von ihnen machen und der Modelwechsel darf dann 5 Sekunden dauern. Also ich rechne so pro Model mit 10 Sekunden ungefähr.
0: Genau, diese Regeln sind nämlich speziell. Also die Idee ist ja, die Stadt wird 100, sie wollen aber 1025 Fotos machen. Warum so viele? Warum nicht einfach 100?
1: Weil es gibt schon einen Rekord, der ist 1024 Personen. Und wir wollen ihn natürlich knacken. Das heißt, es müssen 1025 am Stück fotografiert werden. Ohne Pause, ohne Toilette, ohne alles.
0: Sie wollen alle 5 Sekunden ein Foto machen. Ich habe letztens mit einer Freundin Selfies gemacht. Das hat mich, das hat mich hingehauen in 5 Sekunden. Wie soll das denn gehen?
1: Wir stellen alle Personen um den Sportplatz rum auf der Laufbahn auf. Wenn alle dann stehen, dann starte ich mit dem ersten und ich bleib stehen und die laufen halt durch im Uhrzeigersinn sozusagen.
0: Ich bräuchte biometrische Passfotos. Können Sie das zwischendurch auch oder dauert das länger als 5?
1: Also theoretisch ist, glaube ich, die einfachste Art von Fotos. Wir machen das halt so, in der Schlange stehen noch 2 Leute sozusagen vor mir, die würden ihnen dann zum Beispiel sagen, ey, sind jetzt gleich dran, ne? Machen Sie sich mal ein bisschen groß, schön lächeln, damit ich das nicht immer sagen muss, weil beim tausendsten Mal habe ich wahrscheinlich keine Stimme mehr. Also das sollen halt eigentlich eher witzige Porträts werden. Wir versuchen natürlich, die Leute zum Lachen zu bringen, aber das klappt natürlich auch nicht immer.
0: Jetzt unter uns, Windeln oder wie machen Sie das?
1: Also meine Chefin hat es mir schon vorgeschlagen. Zwischendurch soll mir meine Kollegin einfach nur immer nur ein kaltes Glas Wasser ins Gesicht schütten.
0: Sie erkennen Sascha nicht nur am Fotoapparat, sondern auch an nassen Haaren. Ich wünsche ganz viel Erfolg später.
1: Vielen Dank.

Willkommen zurück in der Teeküche. Arbeitsbeginn für viele von uns diese Woche wieder in Nordrhein-Westfalen. Hier ist der schöne Morgen, immer eine Woche mit Katharina Theule und eine Woche mit mir, Bastian Bender. Und dazu gibt's immer die 80er.

0: Auf dem Weg zur Arbeit haben sie Roxette auf dem Rücksitz. Sleeping in my car.
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2: Heute ist wieder Montag und weil heute Montag ist, ist das Wochenende auch schon wieder vorbei. Tja, und ich will ehrlich sein, auch ich denke manchmal, lieber Gott, ich danke dir, dass ich anders bin als die da. Und die da, das sind da näher besehen erstaunlich viele. Die Nachbarn mit dem Webergrill gelagen, die, die im Internet Unsinn schreiben, SUV-Fahrer oder auch Lastenradfahrer, Leute, die Helene Fischer hören oder eben die anderen mit ihren Vinyl-Jazzplatten. Das Bemerkenswerte an Jesus ist, der hat damit nichts am Hut. Der mag Webergriller und Veganer. Wie in der Geschichte von dem Zöllner. Die Zöllner waren zu seiner Zeit mit die Schlimmsten. Sie haben gemeinsame Sache mit den Besatzern gemacht und die Menschen, wo es ging, übers Ohr gehauen. Aber jetzt will einer von denen Jesus kennenlernen. Und was macht der? Er geht mit dem essen. Stundenlang. Verrückt eigentlich. Aber so ist er halt. Jesus geht nie zu den Vorzeigemenschen, nicht zu denen, deren Biografie aussieht wie ein mit ChatGPT geglätteter Lebenslauf. Er geht zu Bjarne und Helga, Dustin und Ibrahim, Lothar und Matthäus und sitzt mit allen an einem Tisch, mit all den Zöllnerinnen und Zöllnern unserer Zeit. Und das ist ein Frontalangriff auf eine uralte menschliche Überzeugung. Reinheit entsteht durch Abstand. Je weiter weg die anderen sind, desto besser fühle ich mich selbst. Das gilt in sozialen Netzwerken, wo Menschen einander blockieren, entfolgen und moralisch entsorgen. Und erst recht gilt das mit dem Abstand im echten Leben. Wie gemütlich ist es, mit Menschen zusammenzuhängen, die dieselben Ansichten haben, dieselbe Hecke schneiden, denselben Fußballverein mögen, dieselben Zeitungen lesen und eben an denselben Stellen empört sind. Wie die Pharisäer in dieser Zöllnergeschichte. Sie wohnen heute noch mitten unter uns und noch unangenehmer, sie schauen einem gelegentlich dummerweise sogar morgens beim Zähneputzen aus dem Spiegel entgegen. Wie kann Jesus das nur tun? Fragen sie empört. Das ist die ewige Frage aller Anständigen. Wie kann man mit denen reden, mit den Unordentlichen, mit den Falschen, mit Leuten, die politisch falsch abstimmen, seltsame Musik hören oder ihren Einkaufswagen nach dem Ausladen einfach auf dem Parkplatz stehen lassen? Die Zöllner von heute, die kennen wir doch genau, oder? Sie wohnen in unserer Straße, sie drücken sich vor der Arbeit im Elternrat, sie parken im Halteverbot, sie kennen Steuertricks, die Legalen und auch die anderen. Jesus interessiert sich erstaunlich wenig für faltenfreie Äußerlichkeiten, dafür umso mehr für Wunden, für alles, was gebrochen ist, selbst für das, was zum Himmel zu stinken beginnt und wo wir unmöglich rufen. Aber ganz ehrlich, jeder von uns sitzt doch in Wirklichkeit oft genug selbst in so einem Zollbütchen, auch ich. Zwischen dem Wunsch, ein guter Mensch zu sein, und der Erfahrung, dass das leichter gesagt ist als getan. Und das Schöne ist, genau dort kommt Jesus vorbei. Er sagt nicht, werde erst besser. Er sagt, komm mit. Das klingt verrückt und wunderbar. Nicht nur an diesem Montagmorgen.
1: 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Sie hörten einen Beitrag der katholischen Kirche.
0: Kurz vor 9 und wir denken schon ans erste Eis. Wir nennen das Sommer und wie es heute bei Ihnen im Ort wird, das hören Sie jetzt von Jürgen Vogt aus dem Wetterstudio.
3: Einen schönen guten Morgen. Bienchen und Blümchen in Südwestfalen würden sich über etwas Regen freuen. Die Chancen stehen allerdings nach einem überwiegend trockenen Juli bisher eher schlecht. Stattdessen wird sonnig und heiß mit in Bad Berleburg 29 Grad, in Werl 31. Morgen bleibt es hochsommerlich, aber mit einer etwas größeren Chance auf Hitzegewitter. Und erst ab Freitag wird es frischer und wechselhafter.
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5: Mit Joachim Augner. Ich wünsche Ihnen einen schönen guten Morgen.
6: Ich dachte, durch Ende der Bauarbeiten fällt auch der Schienenersatzverkehr weg und sind auch die Verbindungen besser. Aber ich bin enttäuscht worden.
7: Also die Generalsanierung ist in meinen Augen völlig schief gelaufen. Und ja, ich kann nur hoffen, dass es besser wird.
5: Diese Bahnfahrer ärgern sich über die anhaltenden Probleme auf der Strecke Köln-Wuppertal-Hagen. Da kommt es zu Verspätungen und Ausfällen, obwohl sie erst am Freitag freigegeben wurde. 5 Monate lang war die Strecke komplett gesperrt und es gab nur Ersatzverkehr. Cara Emilia Dürr ist für WDR aktuell am Wuppertaler Hauptbahnhof.
8: Einige Reisende wirken erleichtert, dass die Züge wieder rollen. Die meisten Leute sind allerdings genervt. Ein ganz reibungsloser Start nach der Sanierung der Strecke ist es nämlich nicht. Die Blicke der Reisenden wandern immer wieder hoch zu den Anzeigetafeln. Hier tauchen nämlich schon die ersten Ausfälle und Verspätungen auf. Denn die Züge dürfen auf der frisch sanierten Strecke zwischen Wuppertal und Hagen aktuell nur mit einem Tempo 70 fahren. Das bremst den Verkehr und wegen eines Brückenschadens bei Opladen ist dort nur ein Gleis befahrbar.
5: Im NRW-Landtag geht es am Vormittag um die Folgen der Hitzetage Ende Juni. Auf Antrag der SPD-Fraktion gibt es eine Sondersitzung des Gesundheitsausschusses. Was genau besprochen werden soll, dazu Daniela Junghans, WDR-Landespolitik.
9: Im Mittelpunkt der Sitzung stehen Todesfälle und Versorgungsengpässe in einem NRW-Krankenhaus während der Hitzetage. Es geht da um eine Klinik in Leverkusen. Aber es wird sicherlich nicht nur über diesen einen Fall gesprochen, sondern über die Situation bei den Rettungsdiensten und in den Kliniken im ganzen Land. Und natürlich auch darüber, was das Land für besseren Hitzeschutz in Krankenhäusern tun kann. Allein am letzten Juniwochenende gab es laut NRW-Gesundheitsministerium in manchen Orten doppelt so viele Rettungswageneinsätze wie sonst.
5: Nach der wiederholten Eskalation im Iran-Krieg melden mehrere Golfstaaten einen Raketenbeschuss. Bahrain und Kuwait lösten Alarm aus. Jordanien meldet, dass 4 Raketen aus dem Iran abgefangen wurden. In der vergangenen Nacht hatte das US-Militär bereits zum 4. Mal innerhalb einer Woche den Iran angegriffen. Die Beschwerden über verbotene Werbeanrufe haben zugenommen. Im ersten Halbjahr zählte die Bundesnetzagentur mehr als 21.000 Beschwerden. Das war ein Plus von 13%. Besonders häufig wurden Anrufe wegen Gewinnspielen gemeldet. Für unerlaubte Telefonwerbung kann die Bundesnetzagentur Bußgelder verhängen.
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5: Bundeskanzler Merz kommt heute nach Köln. Am Mittag will er eine neue Einrichtung der Universität eröffnen, wo Fachkräfte für Politik und Verwaltung ausgebildet werden. Andreas Palik, WDR Köln.
10: Die neue School of Government, benannt nach dem ersten deutschen Bundeskanzler Konrad Adenauer, will zukünftige Entscheidungsträger ausbilden. So formuliert es die Uni Köln ehrgeizig. Aktuell werden noch Professorinnen und Professoren gesucht. Auch ein eigenes Gebäude ist in Planung. Die Studierenden sollen dort zum Beispiel Kurse über Regierungsarbeit oder Politik besuchen. Passend dazu will Bundeskanzler Merz heute bei der Eröffnungsfeier an einer Gesprächsrunde mit den Studierenden teilnehmen. Während seines Besuchs an der Kölner Universität wurden bereits Proteste angekündigt.
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0: Die Staus jetzt bei WDR 4. A1 Euskirchen Richtung Dortmund zwischen Gleuel und Kreuz Leverkusen West 20 Minuten plus 9 Kilometer stockend. Wir haben eine Sperrung wegen Bauarbeiten. A4 Aachen Richtung Olpe, die ist bis Donnerstagabend gesperrt zwischen Kreuz Köln West und Köln Eiffeltor. A44 Mönchengladbach Richtung Aachen zwischen Kreuz Holz und Dreieck Jackerath. Eine Stunde plus 6 Kilometer Stau, Bergungsarbeiten. A61 Koblenz Richtung Mönchengladbach zwischen Wehr und Dreieck Sinzig 20 Minuten 6 Kilometer. A562, Abzweig Bonn zwischen Bonn-Ramersdorf und dem Anschluss Oberkasseler Straße, 20 Minuten, 2 Kilometer Stau. Dann A562, Abzweig Bonn zwischen Anschluss Oberkasseler Straße und Bonn-Ramersdorf, eine Dreiviertelstunde, 2 Kilometer. Und B1, Paderborn Richtung Blomberg zwischen Paderborn-Elsen und Bad Lippspringe, halbe Stunde, 2 Kilometer. 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Gute Fahrt! 13 von 16 Bundesländern machen Pause. Also 13 Bundesländer haben jetzt Ferien. Merken wir auch hier in Nordrhein-Westfalen, weil viele fahren durch oder halten an und machen Urlaub bei uns. An alle, die zu Besuch sind, herzlich willkommen. Dürfen wir uns vorstellen, Auge ist in den Nachrichten.
11: Guten Morgen.
0: Lebt auf einem kleinen Bauernhof, unter anderem mit Ziegen und Hühnern. Ich bin Bastian Bender, hallo. Ich werbe bei Auge sehr darum, sich zusätzlich noch 2 Esel anzuschaffen, aber es erziert sich.
11: Nein.
0: Ja. Weil ich dann noch häufiger bei dir vorbeischauen würde.
11: Auch, deswegen auch.
0: Das ist so gemein. Alle denken, der ist nett, aber das stimmt eigentlich gar nicht. Wir haben die 80er für Sie. Whitney Houston, I Wanna Dance With Somebody. Außerdem Revolverheld und Tina Turner hier bei WDR 4. Guten Morgen.

0: Was Ruhiges von Tina Turner aus den 80ern und gleich was Rockiges mit einem Klassiker von Kiss, I Was Made For Loving You. Das ist der schöne Morgen bei WDR 4, immer eine Woche mit Katharina Theol und eine Woche mit mir. Die folgende Frau, die lebt auf der beliebtesten deutschen Insel, auf Rügen, aber sie macht Urlaub bei uns in Nordrhein-Westfalen. Und da sprechen wir heute drüber bei WDR 4 im schönen Morgen. Urlaub bei uns. Isabel, aufgewachsen in Aalen, lebt auf Rügen. Was hat denn Nordrhein-Westfalen, was ihre Insel nicht hat?
1: Zum einen meine Familie und an sich, ich mag die Vielfalt, dass man viele Sprachen hört. Die Shoppingmöglichkeiten sind größer.
0: Wir müssen aber auch einen kleinen innerfamiliären, kulturellen Konflikt mal besprechen. Zum einen, also ihr Mann muss doch lernen, wenn man in Nordrhein-Westfalen ein Glas hingehalten bekommt, man nimmt es einfach, egal was drin ist, das sind oft sehr kleine Gläser. Das passiert auch beim Karneval in Köln. Ich glaube, er will noch nicht hin, aber Sie wollen gerne, ne?
1: Genau, also er ist nicht so der Karnevalist. Diese Kultur gibt es hier oben zwar in Ansätzen, aber längst nicht so groß und vielfältig und mit Kölschmusik. Das würde ich ihm auch gerne irgendwann mal näher bringen.
0: Warum wehrt er sich denn?
1: Ja, ich glaube, er ist nicht so der Verkleidungstyp und es ist für ihn wirklich so sehr fremd, ne, wenn dann so Karnevalsmusik bei uns im Radio läuft. Er sagt immer, er versteht nichts davon, so gar nichts.
0: Und Sie lieben ja auch die Stadt Münster besonders. Sie haben da eine wichtige Zeit Ihres Lebens verbracht als Studentin, ne?
1: Ja, genau. Also ich habe da 7 Jahre insgesamt gewohnt und viele Bekanntschaften, viele gute Freunde gefunden, mit denen ich auch heute noch super viel Kontakt habe. Also das wird auch auf jeden Fall

0: So schön kann traurig sein, aber im schönen Morgen bei WDR 4.
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0: Das sind die erfreulichen 80er bei uns. Und hier kommt das Sommerwetter aus dem Wetterstudio mit Jürgen Vogt.
1: Einen wunderschönen guten Morgen. Wir starten in eine Hochsommerwoche in Südwestfalen. Mit viel Sonne geht's heute rauf auf in Medebach 30 Grad, in Wilnsdorf 31. Bei ähnlichen Höchstwerten bleibt's dann auch für den Rest der Woche. Dazu gibt's morgen eine etwas größere Chance als heute auf vereinzelte Hitzegewitter. Erst Richtung Wochenende wird's dann vorübergehend mal kühler und durchwachsener.
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3: Um 9.30 Uhr mit Joachim Augner. Ich wünsche Ihnen einen schönen guten Morgen. Wer zwischen Köln, Wuppertal und Hagen mit der Bahn fahren will oder muss, braucht weiter Geduld. Die Strecke ist nach der Generalsanierung zwar seit Freitag wieder frei, trotzdem gibt's viele Verspätungen und Ausfälle. Bei Opladen ist eine Brücke kaputt, da geht es jetzt nur über ein Gleis. Und zwischen Hagen und Wuppertal dürfen die Züge noch nicht so schnell fahren. Geplante Änderungen beim Unterhaltsvorschuss sorgen für Kritik. Familienministerin Prien von der CDU will ihn nur noch für Kinder bis 16 statt 18 gewähren. Die Grünen meinen, dass wieder Familien von Kürzungen betroffen sind. Die SPD kündigt Widerstand gegen die Pläne an. Den Unterhaltsvorschuss bekommen Alleinerziehende vom Staat, wenn ein Elternteil nicht zahlt. Die Bundesregierung will die Tabaksteuer wohl stärker erhöhen als eigentlich geplant. Das Redaktionsnetzwerk Deutschland berichtet darüber und beruft sich auf das Finanzministerium. Bis 2030 soll der Preis für eine Packung Zigaretten auf 11,78 Euro steigen. Das wären rund 40 Cent mehr als bisher geplant. Grund ist wohl eine Lücke im Bundeshaushalt.
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3: Es gibt bei uns in Nordrhein-Westfalen zu wenig Personal für Freibäder. Deswegen bleiben trotz hochsommerlicher Temperaturen einige Bäder geschlossen. In Ostwestfalen-Lippe wird das Personal verteilt. Das bedeutet zum Beispiel, dass das Freibad Lage montags und mittwochs und das in Hörste dienstags und donnerstags geschlossen ist. Auch das Freibad Höxter öffnet zum Beispiel gerade mittwochs nur am Nachmittag, bis sich die Personalsituation entspannt. Gute Nachrichten gibt es für Schwimmer in Reda. Hier öffnet das Freibad am Mittag wieder. Es war über eine Woche lang wegen Personalmangels geschlossen. Die Firma LMC baut in Sassenberg Wohnwagen und Wohnmobile, doch die Geschäfte laufen nicht mehr so gut. In der gesamten Branche ist der Umsatz zurückgegangen. LMC baut deshalb Stellen ab. Über 100 Mitarbeiter verlieren ihre Jobs. Sie wechseln jetzt fast alle in eine Transfergesellschaft. Hier bekommen sie erst einmal weiter ihren vollen Lohn und sie können sich weiterbilden. Die LMC-Geschäftsführung will sich mit weniger Personal digitaler aufstellen und dadurch Kosten senken. Das Leben in Leverkusen wird teurer werden. Die Stadt hat kein Geld mehr. Der Stadtrat entscheidet heute über einen historischen Sparkurs. Für Bürger und Unternehmen wird es demnach Steuererhöhungen geben. Die Grundsteuer B und die Gewerbesteuer werden in den kommenden 3 Jahren kräftig angehoben. Auch bei der Stadt selbst wird gespart. Mehr als 700 Stellen in der Verwaltung sollen in den nächsten Jahren nicht neu besetzt werden. Das war die WDR 4 Lokalzeit.
0: Jetzt die Staus bei WDR 4 A3 Arnheim Richtung Köln zwischen Dienstlaken Süd und Duisburg-Wedau. Viertelstunde 8 Kilometer stockend. Eine Sperrung wegen Bauarbeiten bis Donnerstag auf der A4 Aachen Richtung Olpe zwischen Kreuz Köln-West und Köln-Eifeltor. A44 Mönchengladbach Richtung Aachen zwischen Mönchengladbach-Udenkirchen und Dreieck-Jackerath. Eine Stunde plus, das sind 8 Kilometer Stau. Bergungsarbeiten, eine Spur ist frei. A61 Koblenz Richtung Mönchengladbach zwischen Wehr und Dreieck-Sinzig. Eine halbe Stunde 8 Kilometer. Die A562, Abzweig Bonn-Süd, ist gesperrt wegen Bergungsarbeiten zwischen Bonn-Ramersdorf und Bonn-Rheinaue. Da staut sich außerdem der Verkehr schon ab der A59 vor dem Kreuz Bonn-Ost. B1, Paderborn Richtung Blomberg, zwischen Paderborn-Elsen und Bad Lippspringe, halbe Stunde 3 Kilometer Stau. Und B56, Engelskirchen Richtung Düren, zwischen St. Augustin und Belderberg, eine Stunde plus 4 Kilometer Stau. Sie finden alle Staus auch in der WDR4-App und auf wdr4.de. Gute Fahrt!
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0: Auge ist heute früh in den Nachrichten für Sie.
3: Guten Morgen.
0: Police in den 80ern, jetzt mit die Du-Du-Du, die Da-Da-Da. Ist einfach ein super Tonk. Endlich einer, den ich mir merken kann. Bastian Bender hier, schönen Montag für Sie.

0: die Fine Young Cannibals aus den 80ern. Eine Woche hören Sie Katharina Theule, eine Woche mich, Bastian Bender. Das ist der schöne Morgen.
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2: Leute, ich hab mir was überlegt.
3: Oh nein!
2: Morgen, Tina, mögen die Spiele beginnen.
4: Ich frag nicht.
2: Charlie, antreten! Heute beginnt unsere Sommerkötteliade.
5: Schön, herzlichen Glückwunsch zur Goldmedaille im Leute von der Arbeit abhalten.
2: Banause, Tina. Heute findet das Reifenweitrollen statt, das Prospektfalten der Herren
4: und... Und am Ende sind wir wieder die Weltmeister im Türanstarren.
2: Von wegen, da kommt schon einer.
6: Morgen, ich denke intensiv über die Anschaffung eines Contesto Olympiana.
4: Ja, hier ist Ihr Kaffee, Herr Frings.
2: Herr Frings, in welcher Disziplin würden Sie bei der Kötteliade antreten?
6: Gibt es auch einarmiges Tassenheben?
4: Darin tritt keiner gegen Sie an, Herr Frings. Hier, haben Sie noch ein Trainingstässchen.
2: Ach Leute, ihr habt ja keine Ahnung, welch starke Kundenbindung man durch sportlichen Wettbewerb erzeugen kann.
6: Da hat der Köttelmann natürlich recht.
2: Motto, möge der Bessere gewinnen und dann ein Auto kaufen.
4: Und deshalb tritt unser Favorit Boris Köttelmann jetzt beim Bilanzieren in der Papiergewichtsklasse an.
2: Ja.
5: Moment, ich habe noch was. Was ist die Königsdisziplin beim Betriebssportfest im Finanzamt?
2: Sag,
5: Fiskus werfen.
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0: Lionel Richie. Aus den 80ern, im schönen Morgen bei WDR 4. Der Kenny liefert heute so richtig ab bei uns. Der liebt Nordrhein-Westfalen als Urlaubsland, kommt mit seiner Familie zum Campen von Jena aus in Thüringen zu uns und dann chillt er in Borken am See.
1: Hier ist jetzt mal alles flach, das sind wir wiederum nicht gewohnt. Und wenn man aber will, fährt man dreiviertel Stunde, ist in Köln, Düsseldorf, in absoluten Großstädten. Das ist dann so die Kombi, die ich hier schön finde.
0: Jetzt sehen Sie Nordrhein-Westfalen aus der bestmöglichen Perspektive, ist mein Eindruck. Ich würde Ihnen jetzt eine kleine Werbemusik hier einspielen. Und Sie machen mir jetzt einfach einen kleinen Werbespot und sagen mir jetzt in 10 Sekunden, warum ist Nordrhein-Westfalen der perfekte Urlaubsort? Die Zeit läuft in 2, 1, go!
1: Kommen Sie nach Nordrhein-Westfalen, genießen Sie urbane Strukturen kombiniert mit schönen ländlichen Landstrichen und lassen Sie sich verwöhnen von der kulturellen Reichhaltigkeit.
0: Kenny, das war großartig, vielen Dank. Sie sind hier mit unser offizieller WDR4 Urlaubsbeauftragter.
1: Das ist ja geil.
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0: Rick Astley bei WDR 4. My arms keep missing you. Ich habe gerade mal nachgeguckt. Am 4. August ist in Köln bei uns in Nordrhein-Westfalen der Rick im Tanzbrunnen.
1: Einen.
0: Na, da ist der Jürgen schon da, aber ich wollte ihn noch richtig anmoderieren. Lieber Jürgen, einen schönen guten Morgen. Du bist jetzt in Köln im WDR 4 Wetterstudio. Na, jetzt ist der Jürgen nicht mehr da. Dann hören wir ihn morgen wieder. Und hier kommen jetzt auch keine Nachrichten. Oh je, was haben wir denn hier für ein technisches Problem? Leider funktioniert's nicht. Dann würde ich sagen, machen wir weiter mit der WDR 4 Verkehrslage. Einen schönen guten Morgen, liebe Autofahrerinnen und Autofahrer. Hier ist WDR 4. Wir sind etwas früh mit der Verkehrslage, aber wir werden das schon hinbekommen. Das heißt, die Staus, die sich heute Morgen hier melden, die müssen bei mir erstmal sich öffnen. Der Verkehrsmonitor ist da. 8 Meldungen. Die A1 ist gerade gesperrt. Dortmund-Köln zwischen Kreuz Leverkusen-West und Köln-Niel. Da brennt ein PKW. In beiden Richtungen ist die Autobahn da dicht. Dann die A2 Oberhausen nach Dortmund zwischen Gelsenkirchen-Buer und Herten. 3 Kilometer. Nach einem Unfall ist da nur ein Fahrstreifen frei. 15 Minuten plus. Auch die A4 ist gesperrt. Aachen Richtung Olpe zwischen Kreuz Köln-West und Köln-Eiffeltor bis Donnerstagabend wegen der Bauarbeiten. A44 Mönchengladbach nach Aachen zwischen Mönchengladbach-Odenkirchen und Dreieck-Jerkerath. 1 Stunde plus 7 Kilometer Stau wegen Bergungsarbeiten, nur ein Fahrstreifen. Der Verkehr staut sich bis zur A46. Wer sich da auskennt in der Ecke, bitte weiträumig ausweichen. Dann die 59, Köln Richtung Bonn, zwischen Dreieck Bonn Nordost und Kreuz Bonn Ost. 3 Kilometer Stau, 15 Minuten plus. A61, Koblenz nach Mönchengladbach zwischen Wehr und Dreieck sind sich 8 Kilometer, 45 Minuten plus. Die A562, das ist der Abzweig Bonn Süd, ist gesperrt zwischen Bonn Ramersdorf und Bonn Rheinaue wegen Bergungsarbeiten. Der Verkehr staut sich bereits ab der A59 vor dem Kreuz Bonn Ost. Dann habe ich noch die Bundesstraße 1, Paderborn nach Blomberg, zwischen Paderborn Elsen und Lippspringer, 3 Kilometer Stau, 20 Minuten plus. Und alle Staus natürlich in der kostenlosen WDR 4 App.
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0: So, einen schönen Montag, gleich auch wieder mit unseren Nachrichten. Aber jetzt freue ich mich erstmal auf den ersten Aufschlag. Ich war gestern zu Gast bei einem Tennisturnier, deswegen passt das hier ganz gut bei uns. Bei Ja, Nein, Vielleicht. Wer macht von Ihnen den ersten Aufschlag in unserem Quiz mit der Sommeredition? Wir suchen ja einen Sommerhit seit Freitag bei Martina Emmerich. Und sie hat mir das hier mitgegeben. Diesen Sommerhit suchen wir. So. Können Sie was damit anfangen? Dann melden Sie sich 0800 5678 444.
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0: einen schönen Montag. 9:12. Es geht wieder weiter bei Ja, Nein, Vielleicht in der Sommeredition. Wir suchen, Martina Emmerich und ich, Ziele, nicht nur in Europa Urlaubsziele, nicht nur schöne Städte, nicht nur große Länder, sondern wir suchen natürlich auch immer wieder Events und Sommerhits. Da sind wir seit Freitag bei, auf der Suche nach einem Sommerhit. Als erster Kandidat ist heute in der Leitung Gunnar Falk in Gewelsberg. Gunnar, hallo.
1: Hallihallo, grüße dich Stefan.
0: Willkommen bei WDR 4 und er hat mir gerade gesagt, wir haben ja die schrägste Kirmes der Welt quasi in Gewelsberg. Das muss ich mal erklärt bekommen und ich glaube das Land auch, Gunnar.
1: Ja, wer das noch nicht so ganz kennt, bei uns läuft die Kirmes die Straße lang, genau über die Mittelstraße rein in die Elberfelder Straße und die Elberfelder Straße geht halt steil den Berg hoch. Das ist immer eine große Aufgabe für die Schausteller, da ihre Fahrgeschäfte aufzubauen. Das ist also sehr tricky, aber nichtsdestotrotz ist das immer gut besucht und viele Leute haben da ganz viel Spaß.
0: Das hört sich auch interessant an, lieber Gunnar. Wir sprechen ja heute bei WDR 4 über schöne Ziele, schöne Ecken in Nordrhein-Westfalen, weil viele Länder schon Ferien haben und auch durch NRW fahren und der ein oder andere möchte sich etwas Neues angucken. Was gibt's in Gewelsberg?
1: Ja, wir haben den Ennepebogen, da kann man sich die Zeit vertreiben. Da ist ein Mehrzweckfeld für Fußball oder Basketball. Da sind auch Stellplätze für Wohnmobile. Da geht das kleine Flüsschen, die Ennepe, durch. Da kann man so ein bisschen die Beine baumeln lassen im Wasser.
0: Das Danke. Ist ganz okay. Das ist eine schöne Idee, der Ennepebogen. So, lieber Gunnar, jetzt gucken wir auf unser Quiz. Wir suchen seit Freitag einen Sommersong, von einer europäischen Band. Ist ziemlich entspannt und chillig. Die Band kommt nicht aus Großbritannien. Es sind nicht die Pet Shop Boys. Und der Song ist auch nicht aus den 90ern. Das ist der Schnipsel. So, 45 Sekunden haben Sie Zeit, Ihre Fragen zu stellen. Los geht's.
1: Ich behaupte, dass der Song noch älter ist. Aus den 80ern.
0: Ja.
1: Ich behaupte, dass der Song groß geworden ist, wie es früher so möglich war, aus einer Werbung.
0: Oh, da sag ich mal vielleicht.
1: Vielleicht. Mhm. Also ich wäre Richtung Südsee gegangen und da gibt es ja die Getränke.
0: Stellen Sie doch mal eine Frage. Ich ahne schon, was Sie sagen wollen, aber stellen Sie besser noch mal eine Frage.
1: ist das möglicherweise im Zusammenhang mit einem alkoholischen Getränk?
0: Nein.
1: Okay.
0: Nein. Aber Gunnar, Sie haben uns einen schönen Tipp gegeben, wo man bei Ihnen in der Ecke mal was erleben kann, am Ennepebogen. Und wer es ganz schräg haben möchte, der geht zur Gewelsberger Kirmes, wenn die demnächst wieder bei Ihnen zu Gast ist. Ich wünsche Ihnen einen schönen Montag. Tschüss, Gunnar.

0: der Grundschule bei Buchstaben lernen. Da hat er sich einen Spaß draus gemacht. Over the Rainbow, gleich Madonna bei uns mit Material Girl.
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0: großer 85er von Madonna, Material Girl. Und das WDR4-Wetter für Nordrhein-Westfalen um 10:30. Ja, es ist heute den ganzen Tag sonnig bei nur lockeren Wolken. Und Achtung, da besteht natürlich auch wieder eine hohe Waldbrandgefahr. Gilt für alle Regionen von Nordrhein-Westfalen. Ganz vereinzelt können sich ab dem späten Nachmittag zwischen dem Bergischen und dem Sauerland auch Hitzegewitter bilden. Dazu wird es später hochsommerlich warm. Zum Beispiel bei Ihnen in Lemgo 30 Grad, in Lünen 31 und im Rheinland in Jülich zum Beispiel 32 Grad. Und ich habe mal geguckt, wie wird denn so die Woche? Also die Woche bleibt ziemlich hochsommerlich bei uns in Nordrhein-Westfalen. Es hat den Vorteil, es duftet alles weiterhin nach Sonnencreme.
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2: Um 10.30 Uhr mit Stefan Fries. Guten Tag. Geplante Änderungen beim Unterhaltsvorschuss sorgen für Kritik. Familienministerin Prien von der CDU will ihn nur noch für Kinder bis 16 statt 18 gewähren. Die Grünen meinen, dass wieder Familien von Kürzungen betroffen seien. Wer im ersten Halbjahr des Jahres geflogen ist, hat für das Ticket mehr bezahlt als im gleichen Zeitraum letztes Jahr. Im Schnitt waren es laut Statistischem Bundesamt 8,5% mehr. Die Beschwerden über verbotene Werbeanrufe haben zugenommen. Im ersten Halbjahr zählte die Bundesnetzagentur mehr als 21.000 Beschwerden. Das war ein Plus von 13%.
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2: Am Düsseldorfer Flughafen startet heute ein Test für ferngesteuerte Shuttlebusse im öffentlichen Straßenverkehr. Sie fahren zwischen Flughafen, Bahnhof und Terminal. Das Gelände am Flughafen bietet mit seiner hohen Verkehrsdichte realistische Bedingungen für den Test. Eine Begleitperson fährt aus Sicherheitsgründen immer mit und kann bei Bedarf eingreifen. Auch Fahrgäste dürfen kostenlos mitfahren. Damit sollen Erfahrungen gesammelt werden, wie ferngesteuerte Shuttlebusse im Nahverkehr funktionieren könnten. Die Probefahrten am Düsseldorfer Flughafen laufen noch bis Ende August. Im Kreis Siegen-Wittgenstein geht es heute Abend um die Zukunft der Wiesent-Wildnis Wittgenstein. Dort leben 12 Wiesente in einem naturnahen Gehege, das man eigentlich besichtigen kann. Zuletzt war sie aber fast ein Jahr lang wegen der Schweinepest geschlossen und fährt auch sonst meist Verluste ein. Bisher wird die Wiesent-Wildnis von einem ehrenamtlichen Verein betrieben. Heute entscheidet die Stadtverordnetenversammlung in Bad Berleburg, ob die Stadt mit Geld hilft, um den Tourismus anzukurbeln. Der Kreis Siegen-Wittgenstein hat das schon beschlossen. Die Wuppertaler Oberbürgermeisterin Miriam Schärf hat Hasskommentare gegen sich und ihre Familie öffentlich gemacht. In einem Online-Video zeigt sie zunächst einige Kommentare, in denen sie zum Beispiel als der letzte Abschaum bezeichnet wird. Sie zeigt Beleidigungen und Bedrohungen. Auch ihre Tochter wird angegangen. Schärf sagt, wir hätten als Gesellschaft verloren, wenn sich Menschen aus Angst vor solchen Angriffen aus Politik und Ehrenamt zurückziehen würden. Die Wuppertaler Oberbürgermeisterin bekräftigt außerdem, dass sie sich davon auf keinen Fall unterkriegen lassen werde. Das war die WDR 4 Lokalzeit.
0: Danke dir. 2:50. Hier ist WDR 4 mit der Verkehrslage. 8 Meldungen habe ich. Die Autobahn 1 ist gesperrt. Dortmund-Köln zwischen Kreuz Leverkusen-West und Köln-Niel. Da brennt ein PKW. In beiden Richtungen ist die Autobahn da dicht. Jetzt die A1 Dortmund nach Köln zwischen Burscheid und Kreuz Leverkusen. 5 Kilometer, 20 plus. Noch eine Sperrung. Die A4 Aachen nach Olpe zwischen Kreuz Köln-West und Köln-Eiffeltor. Da sind Bauarbeiten im Gange. Bis Donnerstagabend ist die Autobahn da gesperrt. Dann die 44. Kassel nach Dortmund zwischen Kreuz Werle und Unna Ost, 1 Stunde plus, 3 Kilometer Stau. A44 Mönchengladbach nach Aachen zwischen Mönchengladbach-Odenkirchen und Dreieck-Jackerath, 45 Minuten mehr auf ihre Uhr, 7 Kilometer Stau wegen Bergungsarbeiten ist da aktuell nur ein Fahrstreifen frei. Der Verkehr staut sich bis zur A46, wenn Sie sich da auskennen, am besten das Ganze weiträumig umfahren. A61 Koblenz nach Mönchengladbach zwischen Mendig und Dreieck-Sinzig, 9 Kilometer, 45 Minuten plus. Die A562, das der Abzweig Bonn-Süd ist auch gesperrt zwischen Bonn-Ramersdorf und Bonn-Rheinaue wegen Bergungsarbeiten. Und hier staut sich der Verkehr bereits ab der A59 vor dem Kreuz Bonn-Ost. Dann noch eine Sperrung, die Bundesstraße 1 Paderborn-Blomberg zwischen Paderborn-Elsen und Bad Lippspringe. In beiden Richtungen ist die Bundesstraße dicht nach einem LKW-Unfall. 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Einen schönen Vormittag. Hier ist Stefan Verhasselt.
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0: Klassiker von 1976. Achim Abels ist in der Leitung bei Ja, Nein, Vielleicht und er meldet sich aus Holzminden. Hallo Achim.
1: Moin Stefan.
0: Ja, moin. Achim hat mir gerade erzählt, wenn ich über die Weserbrücke gehe, dann ist ab der Mitte mein Zuhause. Das müssen Sie noch mal ganz kurz erklären.
1: Ja, zu Hause deshalb. Ich bin in Bonn geboren und in Bornheim im Vorgebirge aufgewachsen. Ja. Also ein richtiger Nordrhein-Westfale, genauer genommen ein Rheinländer.
0: Ja.
1: Und wir sind hier in Holzminden auf der anderen Seite der Weser und gegenüber liegt Höxter mit seinen östlichsten Stadtteilen bzw. ja, Dörfern.
0: Genau, und da ist eine Brücke.
1: Da ist eine Brücke. Da gibt es eine Brücke von Holzminden über die Weser nach Höxter und genau in der Mitte steht das schöne Schild Nordrhein-Westfalen und dann bin ich wieder in der Heimat.
0: Empfindet ein Gast Niedersachse, das kann ich daraus heraushören.
1: Ja.
0: Lieber Achim, wir suchen ja heute schöne Tipps in Nordrhein-Westfalen, schöne Ecken, ja, weil viele andere Bundesländer schon Sommerferien haben. Wo sollte man bei Ihnen in Holzminden mal hin?
1: Auf jeden Fall in die Stadtteile von Holzminden, die oben im Solling liegen. Also es sind wirklich kleine Dörfer, die liegen idyllisch so zwischen den Weserhügeln. Und in einem dieser Dörfer in Silberborn, da lebe ich. Also wir haben hier ein ganz wunderbares Wandergebiet. Man kann hier hervorragend Mountainbiken, ganz viel Wald, ganz viel Natur. Hochmoor ist hier und bei uns in unserem kleinen Dorf gibt es einen Kletterpark, da gibt es eine Wildnisfarm mit Huskies und Greifvögeln und Dammwild und da kann man auch Dogtrekking-Touren machen.
0: Ich komme im Mitschreiben gar nicht so schnell mit, hier, was da alles ist bei euch. Und da gibt es die Jugendherberge und da ist Achim Rezeptionsleiter.
1: So ist es.
0: Lieber Achim, da gucken wir auf unseren gesuchten Hit. Das ist er. 45 Sekunden haben Sie Zeit. Ihre Fragen.
1: Okay, also ich habe mitbekommen, der Hit ist nicht aus den 90ern. Ich würde ihn, ich verorte ihn so circa Mitte der 80er Jahre.
0: Mitte der 80er Jahre, ist das Ihre Frage?
1: Ja.
0: Nein.
1: Nein.
0: Mitte der 80er nicht.
1: Oh.
0: Oh. Was haben Sie denn im Ohr?
1: Es hörte sich nach einem der Schlussakkorde an von Sunshine Reggae von Laid Back.
0: Ja, Achim. Gucken Sie noch mal ganz genau hin. Also, meine Redakteurin sagt, wir lassen es gelten.
1: Oh, danke.
0: Es war nur nicht Mitte der 80er Jahre, sondern 1982 zum ersten Mal Sommerhit vom dänischen Popduo Laid Back und dann 1983 der Sommerhit bei uns.
1: Ah, okay.
0: Aber Sie haben natürlich richtig gesagt, welcher Song es ist. Wie sind Sie drauf gekommen?
1: Das ist ganz einfach. Ich habe die Maxi-Single davon im Schrank stehen, habe da vorhin noch mal drauf geguckt und da steht drauf 1983.
0: Ja, genau, eben 83, aber gut.
1: Ja, so knapp Mitte.
0: Lieber Achim, wir lassen es gelten. Herzlichen Glückwunsch, Sie bekommen die WDR 4 Soundbox. Also,
1: wunderbar.
0: Hat sich doch gelohnt. Die kommt dann nach Niedersachsen oder soll man sie noch nach Bonn schicken in die alte Heimat?
1: Nee, da ist keiner mehr.
0: Alles klar, Achim. Ich wünsche Ihnen einen schönen Montag mit WDR 4.
1: Danke sehr.
0: Und wir starten gleich in eine neue Runde bei Ja, Nein, Vielleicht.

Glückwunsch nochmal nach Holzminden über die Brücke bei Höxter. Da ist man dann schon in Niedersachsen. Achim ist da zu Hause. Er ist der erste Gewinner heute in dieser Woche. Und gleich starten wir eine neue Runde bei Ja, Nein, Vielleicht. Vorher ein bisschen Sommermusik. Long Train Running, Doobie Brothers von 1973. Einen schönen Montagvormittag hier mit uns.

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0: Die Eurythmics mit der Mundharmonika. There must be an angel. Und dann kommt das Wetter vor den 11 Uhr Nachrichten hier bei WDR 4. Es ist sonnig mit lockeren Wolken. Ja, es besteht hohe Waldbrandgefahr. Das ist immer klar bei dieser Hitze. Wir denken dran. Vereinzelt können ab dem späten Nachmittag zwischen dem Bergischen Land und dem Sauerland Hitzegewitter dabei sein. Hochsommerlich warm wird es. Zum Beispiel auch in Ibbenbüren 30 Grad, in Kleve 31 und in Königswinter 33 Grad.
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2: Die Nachrichten mit Christian Schwietzke. Guten Tag. Fliegen ist deutlich teurer geworden. In der ersten Jahreshälfte sind die meisten Ticketpreise gestiegen, um durchschnittlich fast 10% im Vergleich zum Vorjahr. Für das Statistische Bundesamt liegt das vor allem an gestiegenen Kerosinpreisen durch den Iran-Krieg. Naila Doss, WDR aktuell, haben sich die Ticketpreise auch auf die Pauschalreisen ausgewirkt?
3: Teilweise schon, da waren es im Schnitt so 3%. Und am meisten hat man das gemerkt, wenn man eine Reise nach Ägypten buchen wollte. Da musste man dann mit etwas mehr als 5% rechnen. Auch eine Pauschalreise auf die Kanaren war teurer, genauso wie die auf die Balearen, also zum Beispiel nach Mallorca. Bei einem Urlaub in die Türkei oder nach Griechenland haben sich die gestiegenen Flugpreise gar nicht so bemerkbar gemacht. Wenn man sich jetzt nur die Flugticketpreise anschaut, sind da besonders Flüge nach Mittelamerika mit fast 13% gestiegen. Günstiger geworden ist es dagegen, in einige Länder nach Afrika zu fliegen.
2: Rund um die Uni in Köln könnte es heute lauter werden. Bundeskanzler Merz kommt zu Besuch. Einige Studierende wollen dagegen protestieren. Der AStA hat eine Demo angekündigt. In einer Stunde soll es losgehen. Linda Bachmann, WDR aktuell.
4: Der AStA hat die Demonstration angekündigt unter dem Motto "Wir wehren uns". Der AStA vertritt die Interessen von Studierenden und sagt, die Bundesregierung setzt gerade falsche Prioritäten. Bei Krankenkassen, Pflege und Grundsicherung wird gekürzt, stattdessen fließt Geld in Rüstung. Zu der Demo heute sollen bis zu 1000 Leute kommen. Merz ist eigentlich an der Uni in Köln, um eine Einrichtung zu eröffnen, an der Fachkräfte für die Politik und Verwaltung ausgebildet werden. Geplant ist, dass Merz eine Rede hält und danach auch mit Gästen der Veranstaltung ins Gespräch kommt. Da sollen auch Studierende dabei sein.
2: Weitere Meldungen im Überblick. Geplante Änderungen beim Unterhaltsvorschuss sorgen für Kritik. Familienministerin Prien von der CDU will ihn nur noch für Kinder bis 16 statt 18 gewähren. Die Grünen meinen, dass wieder Familien von Kürzungen betroffen sind. Die SPD kündigte Widerstand gegen die Pläne an. Den Unterhaltsvorschuss bekommen Alleinerziehende vom Staat, wenn ein Elternteil nicht zahlt. Die Beschwerden über verbotene Werbeanrufe haben zugenommen. Im ersten Halbjahr zählte die Bundesnetzagentur mehr als 21.000 Beschwerden. Das war ein Plus von 13%. Am Düsseldorfer Flughafen startet heute ein Test für ferngesteuerte Shuttlebusse im öffentlichen Straßenverkehr. Sie fahren bis Ende August zwischen dem Flughafenbahnhof und dem Terminal. Aus Sicherheitsgründen ist eine Begleitperson dabei, auch Fahrgäste dürfen mitfahren. Mit dem Test sollen Erfahrungen gesammelt werden, wie ferngesteuerte Shuttlebusse im Nahverkehr funktionieren könnten. In Thailand versuchen Behörden herauszufinden, wie es zu einer Brandkatastrophe in einer Bar kommen konnte. Augenzeugen sagen, dass in dem Pub in Bangkok zuerst ein Sicherungskasten gequalmt hat. Danach sei etwas explodiert und Feuer habe sich sehr schnell ausgebreitet. Mindestens 27 Menschen sind ums Leben gekommen. Mehr als 60 wurden teils schwer verletzt.
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2: Im Gasometer Oberhausen ist heute Schulklassentag. Etwa 600 Grundschüler können in der laufenden Ausstellung Mythos Wald viel entdecken. Daniel Kur für WDR aktuell.
5: Heute gehört der Gasometer nur den Kindern. Sie haben die Ausstellung ganz für sich und können zum Beispiel lernen, wie der Wald der Zukunft entsteht oder warum Wälder unser Klima schützen. Zum großen Schulklassentag kommen Dritt- und Viertklässler aus ganz NRW und erkunden die Ausstellung. Begleitet werden sie dabei von Förstern, Rangern und Waldpädagogen. Die beantworten ihnen Fragen und geben ihnen Einblicke in das Leben im Wald.
2: Das war WDR aktuell.
0: Christian, danke schön. 4 Minuten nach 11. Hallo unterwegs. Hier ist der WDR 4 Verkehrsservice. Das sind die Staus. Die A1 ist immer noch gesperrt. Köln Richtung Dortmund zwischen Köln-Niehl und Kreuz Leverkusen West. Da nimmt die Polizei gerade den Unfall auf. 10 Kilometer lang ist der Stau. Die A1 jetzt Dortmund nach Köln zwischen Burscheid und Köln-Niehl. 9 Kilometer, 20 plus. Die A4 ist ja auch gesperrt wegen Bauarbeiten. Aachen Richtung Olpe zwischen Kreuz Köln West und Köln-Eiffeltor. Das dauert bis Donnerstagabend. Dann die A44 Kassel nach Dortmund zwischen Kreuz Werl und Unna Ost 2 Kilometer wegen Bergungsarbeiten 20 plus. A61 Koblenz nach Mönchengladbach zwischen Mendig und Dreieck-Sinzig 45 Minuten plus 9 Kilometer. Auch die Bundesstraße 1 ist noch gesperrt. Paderborn-Blomberg zwischen Paderborn-Elsen und Bad Lippspringe in beiden Richtungen wegen eines LKW-Unfalls. Die Bundesstraße 56 ist jetzt an der Reihe. Engelskirchen Richtung Düren zwischen St. Augustin und Bonn-Endenich. Eine Stunde dauert es da länger. 4 Kilometer lang ist der Stau. Noch eine Bundesstraße 63 jetzt. Wickede Richtung Drenn-Steinfurt zwischen Werl Nord und Hamm 3 Kilometer. 15 plus und alle Staus in der App.
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0: Gleich startet, ja, nein, vielleicht, jetzt auf der Suche nach einem Land mit Sehnsuchtspotenzial. Da gibt es etwas, das es hier bei uns auch gibt, so ähnlich jedenfalls. Also wer erst Fragen stellt, bekommt natürlich in jedem Falle die Ja-Nein-Vielleicht-Tasse. Sind Sie dabei? Wer macht hier gleich den Aufschlag, nachdem es gestern bei Wimbledon nicht geklappt hat? 0800 567 8444.
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0: Adele Tawil, Lieder. Das gesuchte Sommerlied haben wir heute schon gefunden. Das war Laid Back und Sunshine Reggae. Jetzt suchen wir mal wieder ein Land, so ein ganzes Land. Es ist ein Land mit Sehnsuchtspotenzial und natürlich ein Urlaubsland. Und das Glück versucht jetzt hier Michael Heidhausen in Schwalmtal am Niederrhein. Hallo Michael.
1: Hallo Stefan.
0: Michael, die Ja-Nein-Vielleicht-Tasse, die ist Ihnen schon mal sicher, denn Sie sind ja der Erste, der hier Fragen gleich stellen wird und die ersten Fragen sind immer die schwersten. Je häufiger ich Ja sage, umso länger bleiben Sie im Quiz. Michael geht gleich zu einer Mitgliederversammlung. Sie planen da bei sich zu Hause ein Backhaus. Was ist das genau? Also backt man da?
1: Da soll man backen. Es soll aber auch der Gemeinschaft im Dorf, in Amon, zur Verfügung gestellt werden, wo vielleicht mal ein Kindergeburtstag, wo man Pizza backen kann, Aha. Wo man Flammkuchen backen kann, aber wo man natürlich auch mit Brotrohlingen kommen kann an den Backtagen, um dann gemeinsam Brot zu backen, gemeinsam zu erzählen.
0: Also ist das für die Dorfgemeinschaft gedacht, ne?
1: Das ist für die Dorfgemeinschaft.
0: Großartig.
1: Wir sind ein Verein, Biber e.V., gemeinsam für Amon und das ist unser Projekt für 26/27.
0: Ich könnte mir vorstellen, da sagen jetzt viele in anderen Landesteilen, Mensch, das könnten wir auch mal so machen.
1: Ja, ich habe das in der Aktuellen Stunde mal gesehen und dann habe ich gedacht, Mensch, das wäre doch eigentlich was für uns, so ja, Kommunikation wieder mehr hervorzuheben.
0: Tolle Idee. Also, toi, toi, toi.
1: Ja, danke.
0: Und sagen Sie mal Bescheid, wenn es fertig ist.
1: Wir sagen Bescheid, wenn es fertig ist. Wir haben einen Zuschuss bekommen, sodass das auch weiter sich entwickelt. Und heute wollen wir das den Mitgliedern nochmal vorstellen.
0: Ja, drück in die Daumen.
1: Und nochmal ein Votum abholen. Genau.
0: Michael, wir suchen hier bei uns jetzt ein Land mit hohem Sehnsuchtspotenzial. Und da gibt es etwas, was es hier bei uns in Nordrhein-Westfalen auch gibt. Jetzt kommen Ihre Fragen. Sie haben 45 Sekunden Zeit. Los geht's.
1: Ist das Land in Europa?
0: Nein. Es ist nicht in Europa. Es ist in Übersee. Das ging jetzt schnell.
1: Michael, das ging jetzt schnell, ja.
0: Toi, toi, toi für das Projekt und schöne Grüße nach Schwalmtal-Amon. Und die nächste Runde ist bei uns um 20 vor 12.

Fleetwood Mac, 77er Klassiker, Go Your Own Way. Ja, nein, vielleicht. Gleich geht es weiter mit der nächsten Runde. Und Ace of Base ist gleich im Radio mit The Sign. Und wir suchen ein Urlaubsland mit hohem Sehnsuchtspotenzial.

0: Potenzial. Ist aber nicht so ein klassisches, eigenständiges Land, sondern ein Staat. Nicht in Europa. Und da gibt es etwas, was es hier bei uns in Nordrhein-Westfalen in etwa auch so gibt.
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0: So, die haben das Schild gesehen. Ich habe auch das Zeichen erkannt. Es ist Zeit für das Wetter bei uns bei WDR 4 um 11:30. Heute den ganzen Tag bleibt es sonnig mit lockeren Wolken. Vereinzelt bilden sich Hitzegewitter ab dem Nachmittag und zwar zwischen dem Bergischen Land und dem Sauerland. In Brilon 29 Grad, in Schleiden 30 und in Velbert 31 Grad. Bis zum Ende der Woche bleibt es bei uns in Nordrhein-Westfalen hochsommerlich.
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2: Um 11.30 Uhr mit Stefan Fries. Guten Tag. Wer im ersten Halbjahr des Jahres geflogen ist, hat für das Ticket mehr bezahlt als im gleichen Zeitraum letztes Jahr. Im Schnitt waren es laut Statistischem Bundesamt 8,5% mehr. Die Bundesregierung will die Tabaksteuer wohl stärker erhöhen als eigentlich geplant. Das Redaktionsnetzwerk Deutschland berichtet, dass der Preis für eine Packung Zigaretten bis 2030 auf 11,78 Euro steigen soll. In Frankreich kämpft die Feuerwehr gegen einen Großbrand südlich von Paris. Rund 400 Einsatzkräfte und zwei Löschflugzeuge sind im Einsatz. Mehr als 1000 Menschen mussten ihre Häuser verlassen. Auch in Spanien, Portugal und Griechenland brennen Wälder.
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2: An der Universität Köln wird heute eine neue Einrichtung eröffnet, an der zukünftige Entscheidungsträger ausgebildet werden sollen. So formuliert es die Uni Köln. Die Studierenden sollen dort zum Beispiel Kurse über Regierungsarbeit und Politik besuchen. Die Uni sucht noch Professorinnen und Professoren. Es soll auch ein eigenes Gebäude gebaut werden. Die Adenauer School of Government in Köln ist nach dem ersten deutschen Bundeskanzler benannt. Zur Eröffnung kommt auch sein aktueller Nachfolger Merz. In Plettenberg im Märkischen Kreis will ein neuer Verein die Jugendtreffs in der Stadt finanziell unterstützen. Denn wegen der leeren Stadtkasse drohen Einschränkungen. Der neue Förderverein für Kinder- und Jugendarbeit Plettenberg will Spenden sammeln, mit denen Spielzeug und Bastelmaterial gekauft und Ausflüge finanziert werden sollen. Spenden und Mitgliedsbeiträge sollen direkt an die Jugendtreffs in Plettenberg gehen. Castrop-Rauxel wird heute Schauplatz für einen Weltrekordversuch. Im Stadion an der Bahnhofstraße soll er das längste Porträt-Fotoshooting der Welt geben. Dazu sollen so viele Menschen wie möglich kommen und sich hintereinander weg fotografieren lassen. Der Fotograf hat für jeden 5 Sekunden Zeit, dann kommt der nächste. Es darf keine Pause entstehen. Für den Rekord müssen mindestens 1025 Menschen ins Stadion kommen. Aus allen Fotos soll dann auch noch ein großes Mosaik entstehen, das dann ins Rathaus in Castrop-Rauxel kommt. Die Bonner Adenauer Allee wird ab heute umgebaut, um den zusätzlichen Verkehr wegen der gesperrten Nordbrücke aufzufangen. Sie soll wieder 4 Spuren für den Kfz-Verkehr bekommen. Dazu wird der Gehweg um etwa 1,5 Meter verkleinert, damit mehr Platz für Autos ist. Die Arbeiten auf der Bonner Adenauer Allee sollen 3 Wochen dauern. Das war die WDR 4 Lokalzeit.
0: Danke dir. 2 Minuten nach 11:30, alle unterwegs. 8 Meldungen habe ich in der WDR 4 Verkehrslage. Autobahn 1 Euskirchen nach Dortmund zwischen Köln-Bocklemünd und Kreuz Köln-Leverkusen-West. 6 Kilometer Stau, 15 Minuten dauert's länger. Die 2 Dortmund nach Hannover zwischen Flotow-West und Kreuzbad Oeynhausen. 4 Kilometer, 45 Minuten brauchen Sie da länger. Die A4 ist ja gesperrt. Aachen nach Olpe zwischen Kreuz Köln-West und Köln-Eiffeltor wegen der Bauarbeiten und das dauert bis Donnerstagabend. Dann zur A61 Koblenz nach Mönchengladbach zwischen Mendig und Dreieck-Sinzig. 10 Kilometer Stau auf 45 Minuten plus. Die Bundesstraße 1 ist nach wie vor gesperrt. Paderborn-Blomberg in beiden Richtungen zwischen Paderborn-Elsen und Bad Lippspringe wegen des Lkw-Unfalls. Dann die Bundesstraße 1 Soest nach Dortmund zwischen Werl-Zentrum und Unna-Ost 2 Kilometer 20 plus. Bundesstraße 56 Bonn nach Düren zwischen Bonn-Villig und Bonn-Endenich. 3 Kilometer Stau, 45 Minuten plus. Bundesstraße 63 Wickede nach Drenstein. Steinfurt zwischen Werl-Nord und Hamm. 4 Kilometer, 20 Minuten dauert es da länger. 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In unserer Sommeredition. Einen schönen Vormittag, hier ist Stefan Verhasselt.
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0: Mamas und Papas mit einer Hymne. California Dreaming. Wir gehen nach Hessen. Eben waren wir schon in Niedersachsen bei unseren Kandidaten. Heute ist die nächste Kandidatin Bärbel Wallenfels aus Stauffenberg in Hessen. Hallo Bärbel.
1: Hallo Stefan.
0: Stauffenberg ist bei Gießen, hat sie mir gerade eben noch erzählt. Man hört schon so wenig heraus. Sie sprechen richtig schön hessisch, ne?
1: Ja, mir rolle immer so ein bisschen schon's R.
0: Genau, da hat man direkt den blauen Bock im Auge mit Heinz Schenk. Liebe Bärbel, Sie spielen Buhl. Das ist ja dieses Spiel mit diesen Kugeln, wo eine kleine Kugel getroffen werden muss. So ist es
1: genau.
0: Ne?
1: Ja.
0: Sind Sie da gut drin? Das hat ja auch der ehemalige Bundeskanzler Konrad Adenauer gespielt. Er nannte es Boccia. Ne? Aber das ist ja dasselbe quasi. Ne?
1: Ja, natürlich ist es das Gleiche. Es wird halt mit anderen Kugeln gespielt.
0: Ja.
1: Also wir haben diese Eisen- oder Stahlkugeln.
0: Ja, die schicken.
1: Boccia ist halt Holz.
0: Ah, so, da haben wir doch wieder was Neues dazugelernt. Und dann müssen Sie diese kleine Kugel treffen. Wie heißt die bei Ihnen nochmal?
1: Genau, die heißt bei uns Wutz. Oder Svulje.
0: Ah, also Wutz.
1: Das ist hessisch.
0: Das ist so ähnlich wie bei uns. Wir suchen auch immer nicht die kleine Kugel zu treffen, aber wir suchen jetzt ein Land. Ja, mit hohem Sehnsuchtspotenzial. Es ist kein klassisch eigenständiges Land, sondern ein Staat, nicht in Europa. Aber da gibt es etwas, was es hier in etwa auch so gibt. 45 Sekunden haben Sie Zeit für Ihre Fragen. Bärbel, bereit?
1: Ja, ich bin bereit.
0: Toi, toi, toi.
1: Also, wenn es das hier bei uns in Deutschland
0: in
1: auch
0: Nordrhein-Westfalen,
1: so gibt, oder Nordrhein-Westfalen, und das Land, was gesucht wird, ist nicht in Europa.
0: Ja.
1: Und es ist in Übersee.
0: Ja.
1: Wenn ich da mit dem Flugzeug fliege, brauche ich mindestens mal 6 Stunden, um an die Ostgrenze dieses Landes zu kommen.
0: Ja.
1: Ja.
0: Um an die Ostgrenze zu kommen, genau.
1: Um an die Ostgrenze zu kommen. An die Westgrenze sind es noch ein paar Stunden länger.
0: Ja, und jetzt ist hier die Zeit zu Ende.
1: Naja, zumindest habe ich schon mal weitergeholfen.
0: Sie haben absolut weitergeholfen. Sie haben uns schon richtig hingeführt, aber ich gebe Ihnen noch die Chance für eine Frage, bitte.
1: Ist es ein Phantasialand und ist in USA, ist es Walt Disneyland oder Disneyland?
0: Nein.
1: Macht nichts.
0: Nein. Sie haben, glaube ich, vielen Menschen weitergeholfen und es war schön, mit Ihnen zu babbeln, sagt man, glaube ich, auch in Hessen. Bärbel.
1: Schwätze.
0: Oder so. Schöne Grüße nach Stauffenberg. Bleiben Sie weiterhin
1: schöne
0: bei WDR 4.
1: Ja, tschüss. Gerne, schon seit Jahren. Tschüss.

Drama. When I Need You. Leo Sayer, zu Hause Südengland, in der Nähe von Eastbourne, wo die Kreidefelsen an der Küste sich abwechseln mit den Kieselsteinstränden. Wer da schon mal war, weiß, wie es da aussieht. Übrigens, wenn Sie ja, nein, vielleicht jeden Tag bei uns mitverfolgen, ob bei Martina oder bei mir, die Lösungen gibt es natürlich immer in unserem Blog. wdr4.de, ja, nein, vielleicht. Aktuell sind wir in der Sommer-Edition. Und das ist Max

0: chillig. Das passt zum Wetter, zum heißen Wetter. Dancing in the City, ein bisschen Slow Dance. Marshall and Hayden und Dancing in the City bei WDR 4. Ich guck mal eben auf unser Wetter. Den ganzen Tag ist es sonnig mit nur lockeren Wolken. Es besteht eine hohe Waldbrandgefahr. Ganz vereinzelt können am Nachmittag zwischen Bergischen und Sauerland Hitzegewitter dabei sein. Herford 30 Grad, in Unna 31 und in Grevenbruch 32 Grad.
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2: Mit Anne Basak an diesem Montag, an dem nicht alle pünktlich zur Arbeit gekommen sind.
3: Ich bin Christoph, ich fahre eigentlich jeden Tag nach Solingen unter der Woche, um dort zu arbeiten und mal gucken, ob der Zug heute kommt. Pünktlich scheint er nicht um 6.20 Uhr zu sein.
2: Fährt doch nicht, fährt langsam. Auf der Bahnstrecke Hagen-Wuppertal-Köln hat's auch nach Ende der Generalsanierung gewaltig geruckelt. Wie der aktuelle Stand ist, klären wir gleich. Außerdem schauen wir auf den NRW-Landtag. Thema da waren vorhin die teils tödlichen Folgen der vergangenen Hitzewelle und sinnvolles Sparen oder herzlose Kürzung. Bundesfamilienministerin Prien will den Unterhaltsvorschuss ändern und erntet viel Kritik. Das Wetter sonnig bei um die 30 Grad. Wirklich nicht zu beneiden sind die Bahnpendler rund um Wuppertal. 5 Monate lang ging die Generalsanierung auf der Strecke Hagen-Wuppertal-Köln und dazu kamen dann etliche Probleme mit Stellwerken. Für Freitagabend war groß angekündigt, es soll wieder laufen, aber das war dann gar nicht so. Und die Geduldsprobe mit Verspätungen und Ausfällen ging übers Wochenende weiter. Heute dann der Stresstest, der erste richtige Pendlertag. Ich habe Julian Noten, WDR Wuppertal, gefragt, wie ist es bis jetzt gelaufen?
4: Mit jede Menge Frust bei den Pendlern, denn trotz monatelanger Sanierung hat heute früh vieles nicht geklappt. Etliche Züge sind wegen der noch bestehenden Mängel ausgefallen. Bei der Regionalbahn von Wuppertal nach Köln fährt beispielsweise nur jede zweite Bahn. Und die fahren, hatten heute früh immer wieder Verspätungen und längere Fahrzeiten. Auch bei anderen Linien gab es Ausfälle oder sogar Umleitungen. Wer also heute wieder mit Bahn statt Bus fahren wollte, musste erneut mehr Zeit einplanen. Und das wird wegen der Schäden an der Brücke in Leverkusen-Opladen wohl auch noch einige Zeit so weitergehen.
2: Und womit kann man rechnen? Wie geht's in den nächsten Tagen wohl weiter?
4: Also derzeit gibt es noch 2 große Probleme auf der Bahnstrecke. Einmal die beschädigte Brücke in Opladen und einmal das neue Schotterbett zwischen Hagen und Wuppertal. An der Brücke wurden am Wochenende Schäden festgestellt, wohl an einem tragenden Bauteil. Deswegen kann aktuell nur ein Gleis befahren werden. Die Reparatur dauert laut NRW-Verkehrsminister Krischer wohl noch Wochen. Heißt in dem Teil also noch länger Einschränkungen. Das zweite Problem ist das Schotterbett. Weil das noch nicht eingerüttelt ist, können Züge auf einer Länge von 25 Kilometern nur 70 statt sonst üblicher 160 Stundenkilometer fahren. Das könnte aber schon heute wieder freigegeben werden.
2: Julian Noten berichtete. Eigentlich war es wie ein heftiges, tagelanges Unwetter, nur dass man es eben nicht direkt gesehen hat. Keine umgestürzten Bäume, keine Überflutung. Aber die extreme Hitze vor 2 Wochen hat viele Menschen an den Rand ihrer Kraft gebracht. Rettungsdienste waren im Dauereinsatz und die Zahl der Toten war nach dem extrem heißen Wochenende deutlich höher als sonst. Und jetzt fragen viele, was tun? Das war vorhin Thema im Gesundheitsausschuss des Landtags. Daniela Junghans, WDR-Landespolitik, hat zugehört. Um was ging's genau?
5: Vor allem wurde da über mögliche Hitzetote in Krankenhäusern gesprochen. Also ganz konkret ging es um Todesfälle in 3 Kliniken. Einmal in Leverkusen in dem Krankenhaus. Da sollen 12 Menschen wohl im Zusammenhang mit der Hitze verstorben sein. Minister Laumann hat heute im Ausschuss gesagt, es hätte danach inzwischen einen Besuch durch Gesundheitsamt und Bezirksregierung in dieser Klinik gegeben. Und das Ergebnis sei, ich zitiere ihn, gravierend gewesen. Details wollte der Minister zumindest öffentlich nicht nennen. Die anderen beiden Fälle, Kliniken in Duisburg und Düren, waren da betroffen. Da gab es je einen Todesfall, der geprüft wird. Da gäbe es, sagt Laumann, keine Anzeichen für ein strukturelles Problem. Dazu kommen aber noch andere Verdachtsfälle überall in NRW in verschiedenen Kliniken. Auch die werden gerade noch überprüft.
2: Die SPD-Opposition hatte die Sondersitzung zur Hitze beantragt. Welchen Punkt wollte sie damit machen?
5: Naja, zum einen wollte sie natürlich Informationen bekommen über die besagten Fälle, aber sie wollte natürlich auch Fehler ansprechen, die das Land aus Sicht der SPD gemacht hat. Also die Frage ist zum Beispiel, hätte es einen Krisenstab gebraucht? Die SPD sagt ja, unbedingt. Minister Laumann sagt nein, das ging wunderbar auch ohne. Die SPD fordert jetzt auch ein Hitzekabinett, damit die Landesregierung schnell Maßnahmen ergreifen kann für mehr Hitzeschutz in NRW. Und sie verweist sehr deutlich auf die Verantwortung des Landes bei der Ausstattung von Kliniken und Pflegeheimen. Und das betreffe eben auch die Klimatisierung der Häuser.
2: Danke, Daniela Junghans in Düsseldorf. Und weitere Meldungen, die hat jetzt Detlef Dickmann.
6: An der Universität Köln wird heute eine neue Einrichtung eröffnet, an der zukünftige Entscheidungsträger ausgebildet werden sollen. So formuliert es die Uni Köln. Die Studierenden sollen dort zum Beispiel Kurse über Regierungsarbeit und Politik besuchen. Die Uni sucht noch Professorinnen und Professoren. Es soll auch ein eigenes Gebäude gebaut werden. Die Adenauer School of Government in Köln ist nach dem ersten deutschen Bundeskanzler benannt. Die Wuppertaler Oberbürgermeisterin Miriam Schärf hat Hasskommentare gegen sich und ihre Familie öffentlich gemacht. In einem Online-Video zeigt sie zunächst einige Kommentare, in denen sie zum Beispiel als der letzte Abschaum bezeichnet wird. Sie zeigt Beleidigungen und Bedrohungen. Auch ihre Tochter wird angegangen. Schärf sagt, wir hätten als Gesellschaft verloren, wenn sich Menschen aus Angst vor solchen Angriffen aus Politik und Ehrenamt zurückziehen würden. Die Beschwerden über verbotene Werbeanrufe haben zugenommen. Im ersten Halbjahr zählte die Bonner Bundesnetzagentur mehr als 21.000 Beschwerden. Das war ein Plus von 13%. Besonders häufig wurden Anrufe wegen Gewinnspielen gemeldet. Für unerlaubte Telefonwerbung kann die Bundesnetzagentur Bußgelder verhängen. In Olpe starten heute die Abrissarbeiten am Martinus-Hospital. Damit soll Platz für den Neubau geschaffen werden. Statt Abrissbirnen und Meißel sollen Betonzangen und Stahlscheren die Gebäude zerkleinern. Der Bauschutt soll nicht direkt an der Baustelle geschreddert werden. Beides soll helfen, die Belastung durch Baulärm zu reduzieren. Der Neubau ist schon seit 2020 geplant, hatte sich aber immer wieder verzögert. In Plettenberg im Märkischen Kreis will ein neuer Verein die Jugendtreffs in der Stadt finanziell unterstützen. Denn wegen der leeren Stadtkasse drohen Einschränkungen. Der neue Förderverein für Kinder- und Jugendarbeit Plettenberg will Spenden sammeln, mit denen Spielzeug und Bastelmaterial gekauft und Ausflüge finanziert werden sollen. Spenden und Mitgliedsbeiträge sollen direkt an die Jugendtreffs in Plettenberg gehen.
2: Es sind weit über 800.000 Kinder. Für so viele gibt's Unterhaltsvorschuss in Deutschland. Geld, auf das viele Alleinerziehende, vor allem Frauen, angewiesen sind, um über die Runden zu kommen. Bund und Länder geben im Jahr über 3 Milliarden Euro für den Unterhaltsvorschuss aus. Das ist Bundesfamilienministerin Prien von der CDU angesichts der Haushaltslage offenbar zu viel. Und sie plant Änderungen. Aber ausgerechnet bei Alleinerziehenden sparen, das löst Kritik aus, auch beim Koalitionspartner der SPD. Mehr von Chris Bredow, WDR Berlin.
7: Das Geld können Alleinerziehende beantragen, wenn der getrennt lebende Elternteil keinen oder zu wenig Unterhalt für die Kinder zahlt. Meistens sind das Väter. Der Staat springt dann mit dem Vorschuss ein. Die Höhe variiert je nach Alter des Kindes. Bis zu 394 Euro können es monatlich sein. Ein Sprecher des Familienministeriums bestätigte Pläne, dass das Geld nur noch bis zum 16. und nicht mehr wie jetzt bis zum 18. Geburtstag eines Kindes gewährt werden soll. Hintergrund seien die Sparvorgaben für den Bundeshaushalt. Grünen-Fraktionschefin Britta Haselmann kritisierte, Kürzungen der Regierung treffen immer die gleichen. Union und SPD versuchten, ihre Haushaltslöcher auf dem Rücken von Familien, Alleinerziehenden und Kindern zu sanieren. Das Kinderhilfswerk spricht von Einschnitten bei denen, die ohnehin schon wenig haben. Kritik kommt auch vom Kinderbeauftragten der SPD-Bundestagsfraktion Truls Reichhardt. Seine Partei könne die geplanten Kürzungen so nicht passieren lassen, sagte er dem MDR. Er kritisierte auch Pläne, säumigen Vätern den Führerschein zu entziehen. Er sehe das kritisch, weil der Führerschein oft die Voraussetzung dafür sei, dass die Väter Geld verdienen.
2: Dietrich Karl Meurer berichtete aus Berlin. Fehlt noch das Wetter und ich habe hier Katharina Gollen, WDR-Wetter im Studio. Hallo.
8: Hallo.
2: Es war ja in den letzten Tagen immer wieder von Extremhitze zu hören, die uns ereilen soll. Was kannst du dazu sagen?
8: Also heute ist davon vor allem der Südwesten Deutschlands betroffen. Da erwarten heute Temperaturen um die 35 Grad. Also heiß ja, aber auch nichts im Vergleich zu der Hitzewelle, die wir Ende Juni hatten.
2: Und NRW, wie ist NRW davon betroffen?
8: Also Hitze bekommen wir heute auch ab. In Ostwestfalen-Lippe erwarten wir heute Höchstwerte um die 30 Grad. Im Rheinland sind örtlich auch 33 Grad möglich. Dazu gibt's heute viel Sonnenschein, bei meist nur ein paar dünnen Wolken am Himmel. So im Bergland kann sich hier und da auch mal ein kurzer Schauer bilden oder auch ein Hitzegewitter. Das kann dann auch mal kräftig ausfallen, aber die allermeisten werden heute trocken durch den Tag kommen. Auch die Nächte werden langsam wieder wärmer, vor allem in den Ballungsräumen werden die Temperaturen heute Nacht zum Teil nicht unter die 20 Grad fallen. Das heißt, da haben wir eine tropische Nacht heute. Und auch morgen sind dann wieder vereinzelt Hitzegewitter möglich. Wie gesagt, auch durchaus kräftig mit Starkregen, Hagel und stürmischen Böen. Und dann, dieses Wetter setzt sich aber erstmal die nächsten Tage weiterhin fort, also viel Sonnenschein, die meisten kommen trocken durch die Woche, bei Temperaturen bis zu 34 Grad und Ende der Woche wird es dann erstmal nasser, aber auch wieder kühler und das Wochenende wird dann deutlich kühler mit Temperaturen unter 30 Grad.
2: Vielen Dank, Katharina Gollen, und das war WDR aktuell, der Tag um 12 mit Anne Basak.
0: Dankeschön, ihr zwei, und hallo unterwegs. Der WDR4 Verkehrsservice ist zur Stelle. Die A4 bleibt gesperrt wegen Bauarbeiten bis Donnerstagabend, und zwar Aachen nach Olpe zwischen Kreuz Köln West und Köln Eiffelturm. Dann A44 Kassel nach Dortmund zwischen Kreuz Werl und Kreuz Dortmund Unna. 8 Kilometer stockender Verkehr, 15 Minuten brauchen Sie da länger. 10 plus auf der A46 Wuppertal nach Düsseldorf zwischen Hahn-Ost und Erkrath. 4 Kilometer lang ist der Stau. A61 Koblenz nach Mönchengladbach zwischen Mendig und Dreieck-Sinzig. 10 Kilometer, 45 Minuten plus. A61 Koblenz nach Venlo zwischen Mönchengladbach-Reit und Kreuz Mönchengladbach. 5 Kilometer, 20 Minuten mehr. Die Bundesstraße 1 ist immer noch gesperrt. Paderborn-Blomberg zwischen Paderborn-Elsen und Bad Lippspringe wegen des LKW-Unfalls ist da die Bundesstraße dicht. Die nächste Bundesstraße, 56 ist es, Bonn nach Düren zwischen Bonn-Villig und Bonn-Endenich. 3 Kilometer Stau, 20 Minuten mehr. Dann noch die Bundesstraße 63, das ist Wickede Richtung Trenn-Steinfurt zwischen Werl-Nord und Rhinern. 4 Kilometer Stau, 30 Minuten plus. 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
0: Einen schönen Montagmittag. Bei mir gibt es um diese Zeit immer den Blick in den Kalender mit den besonderen Einträgen. Und wenn ich Ihnen jetzt sage, was da heute drin steht, dann sind ganz viele von uns sofort happy und suchen wahrscheinlich im Navi erstmal nach der erstbesten Bude. 13. Juli, Tag der Pommes.
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0: Boyzone bei WDR 4. 8 Minuten vor 12:30. Und wir gehen noch mal ein Jahrzehnt zurück. Das war ja eine echte 90er-Band. Und Bastian Bender aus dem schönen Morgen bei WDR 4, der musste heute noch mal nachfragen. Ich habe es live gehört bei Anja aus Bad Honnef. Sie ist 47 und war noch nie auf einem Konzert.
1: Die Konzerte, die ich ganz gerne besucht hätte, wären leider immer sehr teuer gewesen. Andere waren dann auch bei Kellys und Michael Jackson und so. Und ich konnte halt nicht mit.
2: Ja klar, das sind dann auch direkt die Konzerte, die, ich meine, die waren früher schon richtig teuer. Und die, jetzt sind ja Konzertkarten nochmal, finde ich, deutlich teurer geworden.
1: Genau.
0: Ja, und dabei hätte Anja immer mal gerne Kim Wilde live gesehen.
1: Die Konzerte, wurden mir erzählt, sind immer total super gewesen und ihre Stimme ist auch einfach fantastisch.
0: Ja, das stimmt natürlich. Und jetzt kann Anja Kim Wilde live erleben. Sie kommt mit in die WDR 4 VIP-Loge bei 80er Live auf Schalke in Gelsenkirchen. Dazu gibt es noch Nena, Alphaville, Camouflage, Eva David und Starship Live und natürlich auch Essen und Trinken all in. Ne? Übrigens, noch diese Woche gehen die nächsten Tickets für die VIP-Loge raus. 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

0: großer Klassiker von 1978. Heart of Glass von Blondie. Und wir gucken auf das WDR4-Wetter um 12:30 fürs ganze Land. Heute ist es den ganzen Tag freundlich. Es gibt dünne, lockere Wolken, immer schöne Fotomotive. Ganz vereinzelt kann sich ab dem späten Nachmittag bei Ihnen im Sauerland ein Hitzegewitter bilden. Kann, muss nicht. In Bad Berleburg 29 Grad, in Aalen in Westfalen 30 und in Köln sogar knallige 34 Grad.
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2: Um 12.30 Uhr mit Stefan Fries. Guten Tag. Im NRW-Landtag hat sich der Gesundheitsausschuss mit den extrem heißen Tagen Ende Juni befasst. Im Mittelpunkt standen dabei Todesfälle in NRW-Kliniken. Die SPD erklärte, das Land sei mitverantwortlich beim Thema Klimaanlagen in Krankenhäusern und Pflegeeinrichtungen. EU-Experten empfehlen, Kindern unter 13 Jahren den Zugang zu Social Media EU-weit zu beschränken. Die Nutzung soll dann nur unter Aufsicht der Eltern und zeitlich begrenzt möglich sein. In Zukunft soll es in der EU leichter werden, bei verspäteten oder gestrichenen Flügen eine Entschädigung zu bekommen. Dafür haben jetzt auch die EU-Länder grünes Licht gegeben. Damit sind die neuen Regeln fix. Sie sollen ab nächstem Jahr gelten.
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2: In Köln wird über das Aus für das Festivalgelände an der Südbrücke in Poll diskutiert. Die Stadt Köln hat den Betreibern die Genehmigung für Konzerte und Festivals verweigert, die schon für Juli und August geplant waren. Die hatten sich auf einen Erlass der NRW-Landesregierung gestützt. Der lässt Konzerte mit bis zu 5000 Besuchern zu, wenn die Gutachten zum Schall- oder Umweltschutz vorliegen. Die Stadt argumentiert dagegen, der Erlass sei für Ausnahmefälle gedacht. Beim Gelände an der Südbrücke handelt es sich aber um eine dauerhafte Nutzung. Die Südbrücke ist das größte private Festivalgelände Kölns. In Olpe starten heute die Abrissarbeiten am Martinus-Hospital. Damit soll Platz für den Neubau geschaffen werden. Statt Abrissbirne und Meißel sollen Betonzangen und Stahlscheren die Gebäude zerkleinern. Der Bauschutt soll nicht direkt an der Baustelle geschreddert werden. Beides soll helfen, die Belastung durch Lärm zu reduzieren. Der Neubau ist schon seit 2020 geplant, hatte sich aber immer wieder verzögert. Mittlerweile hat das Land NRW 70 Millionen Euro zugesichert. Der Neubau soll Ende des Jahres beginnen. Die medizinische Versorgung am Martinus-Hospital in Olpe ist von den Bauarbeiten nicht betroffen. In Castrop-Rauxel ist der Weltrekordversuch gescheitert. Im Stadion an der Bahnhofstraße sollte es eigentlich das längste Porträt-Fotoshooting der Welt geben. Dazu sollten sich mindestens 1025 Menschen hintereinander weg fotografieren lassen, 5 Sekunden pro Person ohne Pause. Doch nach knapp 500 Menschen war die Schlange zu Ende und die Unterbrechung zu groß. Damit war der Rekordversuch in Castrop-Rauxel vorbei. Das war die WDR 4 Lokalzeit.
0: Stefan, Dankeschön. 3 Minuten nach 12:30. Hallo unterwegs, der WDR 4 Verkehrsservice. Autobahn 1 Dortmund nach Köln zwischen Burscheid und Köln-Niehl 6 Kilometer. 15 Minuten brauchen Sie deshalb da länger. Die A4 bleibt gesperrt. Aachen Richtung Olpe zwischen Kreuz Köln-West und Köln-Eiffeltor wegen der Bauarbeiten bis Donnerstagabend. Dann die A4 jetzt Olpe nach Aachen zwischen Kreuz Köln-Ost und Kreuz Köln-Süd. 7 Kilometer stockender Verkehr, 15 Minuten mehr. A45 Dortmund nach Gießen zwischen Kreuzhagen und Lüdenscheid Nord. 5 Kilometer 15 plus. A61 Koblenz nach Mönchengladbach zwischen Mendig und Dreieck Sinzig 10 Kilometer. 45 Minuten brauchen Sie da länger. Die Bundesstraße 1 bleibt erstmal gesperrt. Paderborn-Blomberg zwischen Paderborn-Elsen und Bad Lippspringe in beiden Richtungen nach diesem LKW-Unfall. Dann die Bundesstraße 56 Bonn nach Düren zwischen Bonn-Villig und Bonn-Endenich. 3 Kilometer Stau, 20 Minuten mehr. Und die Bundesstraße 63 Wickede Richtung Drenn-Steinfurt zwischen Werl-Nord und Hamm. Mehr als 1 Stunde plus. 5 Kilometer Stau und Sie wissen, alle Staus in der kostenlosen WDR4-App. Da haben wir heute schon drüber gesprochen, über das Urlaubsland Nordrhein-Westfalen. Viele kommen ja inzwischen auch gerne zu uns und wir haben schon viele Tipps von Ihnen bekommen, was in Ihrer Region schön ist, wo man unbedingt mal hin sollte, haben wir bei Janan vielleicht im Vormittagsquiz gehört. Gleich geht's weiter zu diesem Thema. Einen schönen Mittag, hier ist Stefan Verhasselt.
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0: Klingt immer so ein bisschen wie das Kurorchester von Bad Salzuflen. Raindrops keep falling on my head, WDR 4. 20 Minuten vor 1 am schönen Montagmittag. Ende dieser Woche starten bei uns in Nordrhein-Westfalen die Sommerferien und viele von uns starten dann in den Urlaub, gerne natürlich nach außerhalb. Andersherum kommen inzwischen auch viele Menschen zu uns, um hier bei uns in Nordrhein-Westfalen Urlaub zu machen, denn wir haben ja auch so einiges zu bieten und wer kennt sich da besser aus als Sie? Hier sind einige Tipps für einen Urlaub bei uns in NRW.
1: Hier ist Stefanie aus Witten und mein Tipp ist ganz klar der Kemnader See. Man kann Bötchen fahren, man kann ganz toll inlinen auf einer eigenen Inlinerbahn, man kann spazieren gehen, man kann Fahrrad fahren. Es gibt leckere Eiswagen, schöne Gastronomie und auch Stellen, wo man sich zurückziehen kann. Also für jeden was dabei.
0: Ja, und wer nicht nur lazy über den See schippern möchte, für den hat Alexander noch was.
2: Also auf jeden Fall würde ich behaupten, die Eifel, dieses wunderschöne Nationalpark Eifel, wir haben hier so viel Natur und tolle Wanderwege, das ist für mich was Besonderes.
0: Ja, das stimmt, Alexander. Und die Fahrradfans, die sind natürlich im Münsterland bei uns bestens aufgehoben oder bei mir zu Hause am Niederrhein, so von der Seenstadt Nettetal über die Apfelstadt Tönesforst, weiter zur Thomasstadt Kempen bis zur Blumenstadt Strahlen und on top das Ganze noch mit Segen zur Wallfahrtsstadt Kevela.
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großer 80er-Mitsinger bei WDR 4 von Irene Cara. What a feeling, Flashdance. Hier ist WDR 4 am Montagmittag. Als Jugendlicher habe ich mich immer wieder gefragt, kann man eigentlich große Hits machen, wo gar nicht gesungen wird, also so richtig toll instrumental Musik gemacht wird? Ja, man kann. Zum Beispiel dieser nächste ist ein Kracher von 1970, Santana, mehr brauche ich nicht zu sagen.

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0: Check von 1978, Le Freak. Und Peter aus Duisburg schreibt mir gerade über die WDR4-App. Hallo Stefan, ist Samba Party von Santana soeben bei euch gehört? Ist das eigentlich eine Samba oder eine Rumba? Da fragen Sie natürlich hier den richtigen Tanzexperten. Ne? Ich habe nachgeguckt, Peter und alle anderen. Also die wirklichen Tanzsportexperten sagen, das ist eher eine Rumba. Langsamer Blues geht aber wohl auch, aber für eine Samba viel zu langsam. So, und hier sind sich die Wetterexperten einig. Heute ist ein freundlicher Tag. Es wird wieder sommerlich heiß heute, und zwar bei Ihnen in Waldbröl 30 Grad, in Hagen 31 und in Düren sogar 33 Grad. Am späten Nachmittag sind im Sauerland Hitzegewitter möglich.
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2: Die Nachrichten mit Christian Schwietzke. Guten Tag. In NRW haben judenfeindliche Straftaten einen neuen Höchststand erreicht. Wie die Antisemitismusbeauftragte des Landes Lörmann mitteilte, wurden im vergangenen Jahr 786 registriert. Kai Clement, WDR Landespolitik.
3: Die Antisemitismusbeauftragte sagt, all das präge den Alltag von Jüdinnen und Juden. So würden zum Beispiel Namen auf Klingelschildern geändert, andere bitten darum, jüdisch lesbare Post im doppelten Umschlag zu bekommen. Sylvia Lörmann warnt deshalb, Judenhass dürfe nicht zur Normalität werden. Ein Anstieg bei den antisemitischen Straftaten um 13% im Vorjahresvergleich bedeutet im Schnitt 2 Fälle pro Tag in NRW. An der Spitze steht demnach Volksverhetzung, gefolgt von Propagandadelikten und Sachbeschädigung. Andererseits gäbe es viel Einsatz, um jüdisches Leben sichtbar zu machen, in Städten von Köln bis Warendorf oder etwa im Sport durch die Ausstellung »Jüdische Stars« bei den World University Games.
2: In einer beliebten Bar in der thailändischen Hauptstadt Bangkok hat es gebrannt. 27 Menschen starben im Feuer. Auf Videos ist zu sehen, wie hohe Flammen aus der Tür kommen. Linda Bachmann, WDR aktuell.
4: Rettungskräfte sagen, dass die meisten Toten in den Toiletten im hinteren Teil der Bar gefunden wurden. Offenbar wollten die Menschen sich da in Sicherheit bringen und haben nach Ausgängen gesucht. Die waren aber offenbar teils blockiert. Der Gouverneur von Bangkok sagt, dass vor einem Notausgang ein Tisch stand, vor anderen Bierkästen. Die Behörden wollen jetzt untersuchen, ob es Verstöße gegen Brandschutzvorschriften gab. Wahrscheinlich wurde das Feuer durch einen Kurzschluss in einer Klimaanlage ausgelöst, die in der Decke verbaut war. Das Feuer hat sich dann schnell in der Bar ausgebreitet. Das Lokal liegt in einem Viertel in Bangkok, das bei Touristen beliebt ist.
2: Weitere Meldungen im Überblick. Im NRW-Landtag hat sich der Gesundheitsausschuss mit den extrem heißen Tagen Ende Juni befasst. Im Mittelpunkt standen dabei Todesfälle in NRW-Kliniken, mutmaßlich wegen der Hitze. In einem Krankenhaus in Leverkusen waren zum Beispiel 12 Menschen gestorben. Die SPD erklärte, das Land sei mitverantwortlich beim Thema Klimaanlagen in Krankenhäusern und Pflegeeinrichtungen. Ein irakisches Ehepaar ist in München unter anderem wegen Versklavung jesidischer Mädchen verurteilt worden. Die beiden gehörten der Terrormiliz Islamischer Staat an. Der Mann erhielt lebenslange Haft, die Frau eine Jugendstrafe von 9,5 Jahren. Laut Gericht hatte das Paar 2 jesidische Mädchen im Irak gekauft und versklavt. Südlich von Paris brennt der Wald von Fontainebleau. Mehr als 1000 Anwohner und Touristen wurden in Sicherheit gebracht. Hunderte Feuerwehrleute versuchen unter anderem mit Löschflugzeugen das Feuer zu stoppen. 8 Quadratkilometer Wald sind zerstört. Die Behörden ermitteln wegen Brandstiftung. Das Gebiet ist bekannt wegen seiner Boulderfelsen und dem Schloss Fontainebleau.
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2: An der Kölner Uni sind gerade laute Protestrufe zu hören. Sie richten sich gegen Bundeskanzler Merz, der dort zu Besuch ist. Merz eröffnet an der Uni die Adenauer School of Government, ein neuer internationaler Forschungsstandort für Politik und Verwaltung. Lena Wensch, WDR Köln.
5: Die neue Einrichtung soll Regierungspolitik entwerfen. Das ist zumindest der Vorwurf der Studierenden. Vertreter der AStA kritisieren, dass die Einrichtung eben nicht aus öffentlicher Hand finanziert wird. Denn finanziert wird sie unter anderem von der Alfred Landecker Foundation. Das ist eine gemeinnützige Stiftung, die von der Unternehmerfamilie Reimann gegründet wurde. Die Proteste richten sich aber auch gegen Friedrich Merz selbst. Die AStA sagt, dass unter seiner Regierung soziale und gesellschaftliche Errungenschaften zurückgedreht würden.
2: Das war WDR aktuell.
0: Dankeschön. 4 Minuten nach Rheins. Hallo unterwegs. Der WDR 4 Verkehrsservice ist zur Stelle. Autobahn 1 Dortmund Richtung Köln zwischen Burscheid und Köln-Niel. 6 Kilometer Stau. 15 Minuten dauert's länger. A1 Köln nach Euskirchen zwischen Kreuz Köln-Nord und Köln-Löwenich. 3 Kilometer. 10 Minuten plus. Ebenfalls 10 plus auf der A3 Oberhausen nach Frankfurt. Zwischen Leverkusen Zentrum und Dreieckholmer 4 Kilometer stockender Verkehr. Die A4 bleibt gesperrt bis Donnerstagabend. Aachen Richtung Olpe zwischen Kreuz Köln-West und Köln-Eiffeltor wegen der Bauarbeit. Arbeiten dort. Dann die A4 Olpe nach Aachen zwischen Kreuzköln Ost und Kreuzköln Süd. 7 Kilometer stockender Verkehr, 15 Minuten dauert es länger. A61 einmal Koblenz nach Mönchengladbach zwischen Mendig und Dreieck Sinzig. Mehr als 10 Kilometer Stau. Bis 15 Uhr ist da nur eine Spur frei. 15 Minuten dauert es da aktuell länger. A61 Mönchengladbach nach Koblenz zwischen Türnich und Dreieck Erfttal. 5 Kilometer Stau, 15 Minuten plus und die Bundesstraße 1 bleibt auch weiterhin gesperrt. Paderborn-Blomberg zwischen Paderborn-Elsen und Bad Lippspringe. Da ist ein LKW verunfallt. Deswegen ist die Autobahn in beiden Richtungen dicht. Alle Staus in der WDR 4.
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0: Einen schönen Montagmittag. Ich sag nur, Dieter ist sein Name. Das ist unser Tier der Woche. Darüber sprechen wir gleich. An dieser Stelle schon mal schöne Grüße nach Bielefeld, denn da ist Dieter zu Hause.
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0: uns. Andreas Borani bei WDR 4, 16 Minuten nach 1. Immer wieder montags, ja, da gucken wir ja in die Tierheime in unserem Land und stellen ein Tierschutztier vor. Das machen wir auch heute. Ein Tierschutztier, das auf der Zuhausesuche ist. Also es braucht ein neues Zuhause. Simone Sobecki ist da aus dem WDR Fernsehen. Simone, grüß dich.
1: Hallo Stefan.
0: Es ist heute Rüde Dieter, ja, und er sitzt aktuell in Tierheim in Bielefeld. Das klingt schon ein bisschen so, als würde er im Knast sitzen. Aber Dieter ist ja auch eine Kante, ne?
1: Ja, absolut. Also der ist schon jetzt so circa 60 Zentimeter, so ein schwarz-weißer Herdenschutzhundmischling,
0: ja.
1: Circa ein Jahr. Deswegen, der wird noch ein bisschen wachsen.
0: Der wird noch größer.
1: Also für Menschen, ne, die große, wuschelige Hunde lieben, ist Dieter ein Hauptgewinn. Und Stefan, halte ich fest, ne? Der Dieter, der ist nicht nur äußerlich schön, sondern der ist innerlich noch viel, viel schöner.
0: Hier sagt unsere Fachfrau. Du meinst also charakterlich, nehme ich an.
1: Ja, genau. Ne? Also das ist ein neugieriger, freundlicher Rüde. Oh, der ist im Tierheim aber von all den Eindrücken echt so überfordert. Ne? Anfangs war der auch dort total lost, angespannt, konnte sich kaum beruhigen. Aber inzwischen ist er viel ausgeglichener geworden, ist ein fröhlicher Hund geworden, der gerne spielt. Der schleppt auch so mit Freude dann seine Decken nach draußen. Aber echt, ne? Ist ein junger Hund und der wird auch noch lernen, seine Energien zu lenken.
0: Ja, wunderbar. Warum sitzt, da kommt wieder das Wort, warum sitzt Dieter denn überhaupt im Tierheim in Bielefeld? Wieso ist er da gelandet?
1: Du, der irrte nachts einfach herrenlos durch die Straßen in Bielefeld, ne, wurde eingefangen, kein Halsband, kein Chip und keiner hat ihn vermisst.
0: Und da kommen wir jetzt ins Spiel. Was sagt das Tierheim Bielefeld? Wie sieht denn sein Wunsch zu Hause für Dieter aus?
1: Also der sucht hundeerfahrene Menschen, die ihm Sicherheit geben und ihn auch konsequent begleiten. Ideal wäre so ein hundebegeistertes Paar, ne, das ihm ein ruhiges Zuhause bieten kann. Andere souveräne Hündin, absolut kein Problem.
0: Ja.
1: Und damit er sich halt als Herdenschutz und Mischling gut entwickeln kann, also Garten, ne, Zuhause mit Garten, das wäre schon schön.
0: Das wäre gut, ne? Rüde Dieter, der Hund, der nicht nur äußerlich, sondern vor allen Dingen auch innerlich schön ist, habe ich gerade von unserer Tierfachfrau Simone Sobecke gehört. Wollen Sie ihn mal sehen? Gucken Sie mal, klick wdr4.de. Da ist alles zu Dieter, Steckbrief, Film und natürlich auch der Kontakt zum Tierheim in Bielefeld in Ostwestfalen-Lippe, wo Dieter momentan wartet. Dankeschön, liebe Simone Sobecki aus dem WDR Fernsehen. Bis nächste Woche.
1: Gerne.

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0: groß gefeiert im Sauerlandpark in Hemer. Und im Herbst kommt sie nochmal zu uns nach Nordrhein-Westfalen, dann nach Düsseldorf. Wir gucken auf das Wetter. Den ganzen Tag ist es freundlich, hochsommerlich warm in Coesfeld 30 Grad, in Kleve 31 und in Bergheim 32 Grad. Und hochsommerlich bleibt es die ganze Woche noch bei uns in Nordrhein-Westfalen.
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2: Um 13.30 Uhr mit Stefan Fries. Guten Tag. Die Zahl antisemitischer Straftaten ist in NRW deutlich gestiegen. Laut dem aktuellen Bericht des Landes wurden im vergangenen Jahr 786 judenfeindliche Straftaten registriert. Das sind 19% mehr im Vergleich zum Vorjahr. EU-Experten empfehlen, Kindern unter 13 Jahren den Zugang zu Social Media EU-weit zu beschränken. Die Nutzung soll dann nur unter Aufsicht der Eltern und zeitlich begrenzt möglich sein. Der neuseeländische Schauspieler Sam Neill ist tot. Er starb im Alter von 78 Jahren in Sydney in Australien. Neill wurde unter anderem durch den Hollywood-Film Jurassic Park bekannt, in dem er einen Forscher spielte.
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2: Nach Ende der Generalsanierung auf der Bahnstrecke Hagen-Wuppertal-Köln gibt es weiter Probleme. Wegen einer kaputten Wupperbrücke in Leverkusen-Opladen hat die Deutsche Bahn eines der beiden Gleise darüber gesperrt. Der Schaden sei erst am letzten Tag der Sanierung aufgefallen. Wann er repariert wird, ist offen. Außerdem war der neue Schotter unter den Gleisen zwischen Köln und Hagen noch nicht fest genug. Deshalb durften Züge dort vorübergehend nur 70 km/h fahren. Einige Züge zwischen Köln und Hagen fallen deshalb aus, andere werden umgeleitet oder fahren mit Verspätung. Im Kreis Siegen-Wittgenstein geht es heute Abend um die Zukunft der Wisent-Wildnis. Dort leben 12 Wisente in einem naturnahen Gehege, das man eigentlich besichtigen kann. Zuletzt war es aber fast ein Jahr lang wegen der Schweinepest geschlossen und fährt auch sonst meist Verluste ein. Bisher wird die Wisent-Wildnis von einem ehrenamtlichen Verein betrieben. Heute entscheidet die Stadtverordnetenversammlung in Bad Berleburg, ob die Stadt mit Geld hilft, um den Tourismus anzukurbeln. Der Kreis Siegen-Wittgenstein hat das schon beschlossen. In Plattenberg im Märkischen Kreis will ein neuer Verein die Jugendtreffs in der Stadt finanziell unterstützen, denn wegen der leeren Stadtkasse drohen Einschränkungen. Der neue Förderverein für Kinder- und Jugendarbeit Plattenberg will Spenden sammeln, mit denen Spielzeug und Bastelmaterial gekauft und Ausflüge finanziert werden sollen. Spenden und Mitgliedsbeiträge sollen direkt an die Jugendtreffs in Plattenberg gehen. Das war die WDR 4 Lokalzeit.
0: Danke dir. Hallo unterwegs. Der WDR 4 Verkehrsservice ist zur Stelle. Das sind die Staus. Autobahn 1 Dortmund nach Köln zwischen Burstadt und Köln-Niehl. 5 Kilometer, 15 Minuten brauchen Sie da aktuell länger. A1 Köln nach Euskirchen zwischen Gleuel und Kreuz-Bliesheim. 5 Kilometer stockender Verkehr, 10 Minuten dauert es da länger. Dann die A3 Köln nach Oberhausen zwischen Duisburg-Wedau und Oberhausen-Lierich. 5 Kilometer stockender Verkehr, 15 Minuten plus. A3 Oberhausen nach Frankfurt zwischen Leverkusen-Zentrum und Rhein-Kreumer. 5 Kilometer stockend. 15 Minuten mehr. Die A4 bleibt gesperrt. Aachen nach Olpe zwischen Kreuz Köln-West und Köln-Eiffeltor wegen der Bauarbeiten bis Donnerstagabend. Dann die A4 Olpe nach Aachen zwischen Kreuz Köln-Ost und Kreuz Köln-Süd. 4 Kilometer, 20 plus. A33 Osnabrück Richtung Bielefeld zwischen Osnabrück-Fledder und Hilter am Teutoburger Wald. 5 Kilometer stockender Verkehr, 10 Minuten dauert es da länger. Die 44 Mönchengladbach nach Aachen zwischen Kreuz Aachen und Aachen-Brand. 3 Kilometer, 15 Minuten plus. Und Sie wissen, alle Staus immer in der kostenlosen WDR4-App. Gleich feiern wir einen runden Geburtstag von dem Mann, den wir alle kennen, von Wer wird Millionär. Einen schönen Montagmittag, hier ist Stefan Verhasselt.
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0: Aretha Franklin, Respekt. 20 Minuten vor zwei bei WDR 4. Ich kann mich gut erinnern, muss ein wenig zurückspulen. Das war damals bei der Funkausstellung in Berlin. Da hat er für mich mal Blockflöte gespielt für eine kleine Reportage. Das war richtig klasse von Günther Jauch. Er wird heute 70 und angefangen hat seine Karriere in einem Hubschrauber.
1: Günther, wo sind Sie und wie geht es Ihnen?
2: Ich bin hier ganz hoch auf einem Berg.
0: Ja, da war er Außenreporter für eine Radioshow und Günther stackste im roten Jumpsuit durch die Welt. Das war Anfang der 80er. Und dann kam Wer wird Millionär? Mittlerweile gibt es das Ratequiz ja seit mehr als 25 Jahren und das machte Günther zu einem der bekanntesten und beliebtesten Moderatoren bei uns im deutschen Fernsehen. Manche glauben ja auch, er sei der Klügste.
3: Oh. Das könnte eine Killernummer werden.
0: Ja und?
4: Ja, wie kommt es zu dieser ultimativen Fehlleistung?
0: Ja, so ist das manchmal, aber das ist gar nicht entscheidend. Heute wird er 70. Alles Gute und beste Grüße aus dem WDR 4-Studio, lieber Günther Jauch.

bisschen Panflöte zur Mittagszeit, 13 Minuten vor zwei bei WDR 4. Ja, bei Wimbledon hat es ja gestern leider nicht geklappt, aber ich habe gestern in Krefeld auch mal Live-Tennis erlebt, das war sehr spannend. Der Krefelder HTC will in die erste Tennis-Bundesliga aufsteigen und hatte zum Auftakt den Rochus Club aus Düsseldorf zu Gast, Jamie McKenzie. Ja, 18 Jahre jung, stand auf dem Platz, ich habe ja nicht viel Ahnung von Tennis, aber ich hau jetzt mal einen raus, das könnte der neue Boris Becker werden. Ja, wegen seiner roten Haare natürlich auch, denn sein Spitzname ist Red Rocket. Und die Art, wie konzentriert er da Tennis spielte, egal, dass da 2000 Menschen zuschauten und wie er sich permanent immer selbst motivierte, laut hörbar für uns alle. Also das war wirklich großes Tennis. Hier passt mal dieser Satz. Von Jamie werden wir bestimmt noch hören. Schöne Grüße nach Düsseldorf. Gleich nach 14 Uhr hören wir von Christian Terhöfen. Ja, der macht hier den nächsten Aufschlag. Ich bin Stefan Verhasselt. Wir hören uns morgen um 10 Uhr wieder bei Ja, Nein, Vielleicht.

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0: cooler Klassiker von Steely Dan. Do It Again, kurz vor zwei haben wir's. Das Wetter für Nordrhein-Westfalen. Heute den ganzen Tag sonnig bei nur lockeren Wolken. Ganz vereinzelt können ab dem späten Nachmittag im Sauerland auch mal Hitzegewitter dabei sein. Dazu sind es nachmittags in Bielefeld bei Ihnen 30, in Iserlohn 31, in Frechen 32 Grad. Und bis zum Ende der Woche bleibt es dann auch hochsommerlich. Zum Wochenende hin wird es etwas kühler werden.
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2: Die Nachrichten mit Christian Schwietzke. Guten Tag. Kinder unter 13 Jahren sollen in der EU nur sehr eingeschränkt Social Media nutzen dürfen. Das haben Experten vorgeschlagen, die von Kommissionspräsidentin von der Leyen beauftragt wurden. Die Nutzung von TikTok oder Instagram zum Beispiel wäre für Kinder dann nur unter Aufsicht und zeitlich begrenzt erlaubt. Katrin Schmidt, WDR Brüssel.
3: Danach biete sich ein abgestufter Zugang an. Also bestimmte Internetseiten und Apps könnten dann ab 13 Jahren erlaubt sein, andere erst ab 15 oder ab 16 Jahren. Und zwar abhängig davon, wie die Plattformen ihre Sicherheit für Kinder und Jugendliche nachweisen. Kommissionschefin von der Leyen vergleicht es mit Regeln zur Produktsicherheit, etwa in der Automobilbranche. Autohersteller müssten ihre Fahrzeuge per se sicher machen. Wir erwarten nicht, so von der Leyen, dass Kinder ihre eigenen Sicherheitsgurte entwerfen und ebenso wenig, dass Eltern Airbags zu Hause einbauen. Im September will die Kommissionschefin ankündigen, wie sie die Empfehlungen des Social-Media-Gremiums in EU-Gesetze umsetzen will. Danach beraten darüber das EU-Parlament und die Mitgliedstaaten.
2: Dass sich die USA und der Iran wieder regelmäßig angreifen, lässt auch die Mineralölkonzerne reagieren. Tanken ist heute wieder teurer geworden. Am Mittag waren es zum Beispiel über 2,20 Euro pro Liter E5-Benzin. Carsten Schabowski, WDR aktuell.
4: Die Spritpreise haben heute echt einen Satz nach oben gemacht, aber eher einen kontrollierten. Es gilt nach wie vor an der Zapfsäule das Raketen- und Federprinzip. Also, wenn der Rohölpreis steigt, dann geben die Mineralölkonzerne das raketenschnell an die Autofahrer weiter. Und wenn der Preis aber fällt, dann kommt die Entlastung eher langsam und sehr zäh bei uns an, wie eine Feder nämlich. Hintergrund ist, dass der Ölpreis nach den neuen militärischen Auseinandersetzungen im Nahen Osten deutlich angezogen hat. Die Märkte reagieren darauf nervös, aber noch nicht panisch.
2: Weitere Meldungen im Überblick. In Zukunft soll es in der EU leichter werden, bei verspäteten oder gestrichenen Flügen eine Entschädigung zu bekommen. Dafür haben jetzt auch die EU-Länder grünes Licht gegeben. Damit sind die neuen Regeln fix. Sie sollen ab nächstem Jahr gelten. Dazu gehört auch, dass Kinder unter 14 im Flugzeug neben ihren Eltern sitzen dürfen, ohne für eine Sitzplatzreservierung zu zahlen. Die Zahl antisemitischer Straftaten ist in NRW deutlich gestiegen. Laut dem aktuellen Bericht des Landes wurden im vergangenen Jahr 786 judenfeindliche Straftaten registriert. Das sind durchschnittlich 2 pro Tag, ein Plus von 19% im Vergleich zum Vorjahr. Die Antisemitismusbeauftragte des Landes sagte, Judenhass dürfe nicht zur Normalität werden. Geplante Änderungen beim Unterhaltsvorschuss sorgen für Kritik. Familienministerin Prien von der CDU will ihn nur noch für Kinder bis 16 statt 18 gewähren. Die Grünen kritisieren, dass wieder Familien von Kürzungen betroffen seien. Das Landgericht Oldenburg hat Anklage gegen einen Polizisten zugelassen. Sein Fall hatte vergangenes Jahr nach Ostern bundesweite Proteste gegen Polizeigewalt und Rassismus ausgelöst. Der Polizist soll einen 21-jährigen Schwarzen erschossen haben, mit mindestens 3 Schüssen. Der Beamte spricht von Notwehr.
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2: In Castrop-Rauxel ist ein Weltrekordsversuch gescheitert. Im Stadion an der Bahnhofstraße sollte es das längste Porträtfotoshooting der Welt geben. Sascha Baczynski für WDR aktuell.
5: Nach rund 45 Minuten war der Weltrekord hier im Stadion an der Bahnhofstraße in Castrop-Rauxel leider gescheitert. Bis dahin waren gut 500 Menschen fotografiert worden, doch dann ist die Schlange abgerissen. Mindestens 1025 Menschen hintereinander hätten es sein müssen für den Weltrekord. Die Aktion, die läuft trotzdem noch bis zum Nachmittag weiter, denn aus allen Porträts, die hier geschossen werden, da wird ein riesiges Mosaik kreiert, das dann im Rathaus in Castrop-Rauxel ausgestellt wird.
2: Das war WDR aktuell.
0: 14.04 Uhr haben wir's. Hier kommt der WDR 4 Verkehrsservice. A1 Dortmund Richtung Köln. Zwischen Burscheid und Köln-Niehl brauchen Sie gerade eine halbe Stunde länger. 6 Kilometer Stau an der Stelle. A1 Köln Richtung Euskirchen. Zwischen Hürth und dem Kreuz Bliesheim. 10 Minuten, 4 Kilometer stockender Verkehr. A3 Köln Richtung Oberhausen. Zwischen Köln-Delbrück und dem Kreuz Leverkusen. Viertelstunde, 6 Kilometer. Die 3 Köln-Oberhausen. Zwischen Duisburg-Wedau und dem Kreuz Kaiserberg. Viertelstunde hier, 5 Kilometer Stau. Die A4 Aachen Richtung Olpe ist zwischen dem Kreuz Köln-West und Köln-Eiffeltor bis Donnerstagabend wegen Bauarbeiten gesperrt. A4 Olpe Richtung Aachen zwischen dem Kreuz Köln-Ost und dem Kreuz Köln-Süd. 20 Minuten, 4 Kilometer Stau. Das Ganze hier wegen Bergungsarbeiten. A44 Mönchengladbach Richtung Aachen zwischen dem Kreuz Aachen und Aachen-Brand. 15 Minuten obendrauf, 4 Kilometer Stau. Und die A559 Köln-Porz Richtung Köln-Gremberg zwischen dem Dreieck Köln-Porz und dem Kreuz Köln-Gremberg. Das macht Sinn. 10 Minuten, 3 Kilometer Stau hier an der Stelle. Und alle Staus und Störungen finden Sie auch in der WDR4-App natürlich.
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0: Und heute sogar mit Extrawurst.
6: Hör mal, das ist die ganz bekannte spanische Chirocho.
7: Oh. Aha, okay.
6: Ja, klasse.
0: Delikatessen immer ran hier bei WDR4. Wieso da aber auch nicht immer Fleisch drin sein muss, ne? Das hat eine Metzgerei in Köln bewiesen. Die besuchen wir heute mal und natürlich lassen wir uns auch mal was über die Theke reichen.
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0: Stevens, Father and Son bei WDR 4. An Tagen wie diesen ist es ja bei dem Wetter nicht ausgeschlossen, dass wir uns zum persönlichen Austausch später noch an der Metzgertheke treffen werden. Und ich kann Ihnen jetzt schon sagen, bei uns in Münstereifel, da sind die Spießbratenwürstchen ein Knaller für die Grillrunde. Ich werde jedes Mal gefragt, was sind das denn für leckere Würstchen, die du da hast? Mal schauen, was Lokalzeitreporterin Friederike Müllen da heute so aus der Theke zaubert. Denn wir sind zu Gast in einer sehr speziellen Metzgerei in Köln. Da gibt's auch wirklich eine Extrawurst und zwar ganz ohne Fleisch, Friederike. Eine vegane Fleischerei. Was das nicht alles gibt, oder?
1: So, und vor allem von außen wird man es vielleicht gar nicht sofort erkennen, weil das Logo ist eine Kuh, die ein kleines Hütchen trägt. Die guckt sehr, sehr freundlich und wahrscheinlich auch fröhlich, logischerweise, weil in dieser veganen Fleischerei kommt sie natürlich überhaupt nicht drin vor. Und ich kann jetzt schon mal so ein bisschen hier durchs Fenster schauen und sehe da schon mal in der Auslage sowas wie Leona oder diese Fleischwurst. Also man kann das alles hier in Scheiben haben. Dahinter gibt es sowas wie Chili-Bratwürstchen, Currywurst. Und es, sag mal so, es sieht schon so aus, wie ich das auch von meiner Fleischtheke kenne. Und vor allem da rechts ist noch so ein kleiner, hier so ein Kühlschrank. Und da ist dann dieses richtig gute Zeug und dieses eingelegt in so Currysoßen und so. Gibt es hier auch alles? Also wir haben Mango-Curry-Sachen, Barbecue-Medaillons, Rippchen, Bratwurst, Gyros. Also das ist hier schon auf den ersten Blick schon so, wie ich es kenne, wie es schmeckt. Das werde ich natürlich auch nochmal rausfinden.
0: Eine lächelnde Kuh auf dem Schild einer veganen Fleischerei ohne Fleisch, aber dafür schön mit Geschmacksprobe. Also ich sag, dafür sorgen wir schon. Friederike Müllen da hat einen klaren Auftrag in der Lokalzeit heute Nachmittag in Köln-Ehrenfeld. Hier ist WDR 4 mit Billy Ocean jetzt für Sie.

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0: Der Eros geht immer. Foco nel Foco um kurz vor 2:30. Und hier kommt das Wetter für Sie. Den ganzen Tag bleibt es sonnig, da müssen wir uns gar nicht umstellen. Später könnte es zwischen dem Bergischen und dem Sauerland einzelne Hitzegewitter heute geben. Dazu in Bad Salzuflen 30, in Remscheid 31, in Herne sogar 32 Grad. Es bleibt die ganze Woche tagsüber auch hochsommerlich mit warmen Nächten. Zum Wochenende hin wird es dann etwas kühler.
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2: Um 14.30 Uhr mit Stefan Fries. Guten Tag. EU-Experten empfehlen, für Kinder unter 13 Jahren den Zugang zu sozialen Netzwerken zu beschränken. Die Nutzung soll dann nur unter Aufsicht der Eltern und zeitlich begrenzt möglich sein. Bundesjustizministerin Hobig will Menschen, die zu Unrecht in Haft waren, mit mehr Geld entschädigen. Gerade sind es 75 Euro pro Hafttag, bald sollen es 100 Euro werden. Im NRW-Landtag hat sich der Gesundheitsausschuss mit den extrem heißen Tagen Ende Juni befasst. Im Mittelpunkt standen dabei Todesfälle in NRW-Kliniken. Die SPD erklärte, das Land sei mitverantwortlich beim Thema Klimaanlagen in Krankenhäusern und Pflegeeinrichtungen.
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2: In Köln hat es Proteste gegen Bundeskanzler Merz gegeben. Merz ist zur Eröffnung eines neuen Forschungsstandorts für Politik und Verwaltung gekommen. An der Uni Köln hat er die Adenauer School of Government eröffnet. Studierendenvertreter kritisieren, dass sie Regierungspolitik entwerfen soll, aber nicht vom Staat finanziert wird, sondern unter anderem von der Alfred Landecker Foundation, einer gemeinnützigen Stiftung, die von der Unternehmerfamilie Reimann gegründet wurde. Der Protest in Köln richtet sich auch gegen Kanzler Merz selbst. Der AStA kritisiert, dass seine Regierung soziale und gesellschaftliche Errungenschaften zurückdrehe. In Olpe starten heute die Abrissarbeiten am Martinus-Hospital. Damit soll Platz für den Neubau geschaffen werden. Statt Abrissbirne und Meißel sollen Betonzangen und Stahlscheren die Gebäude zerkleinern. Der Bauschutt soll nicht direkt an der Baustelle geschreddert werden. Beides soll helfen, die Belastung durch Lärm zu reduzieren. Der Neubau ist schon seit 2020 geplant, hatte sich aber immer wieder verzögert. Mittlerweile hat das Land NRW 70 Millionen Euro zugesichert. Der Neubau soll Ende des Jahres beginnen. Die medizinische Versorgung am Martinus-Hospital in Olpe ist von den Bauarbeiten nicht betroffen. Am Düsseldorfer Flughafen startet heute ein Test für ferngesteuerte Shuttlebusse im öffentlichen Straßenverkehr. Sie fahren zwischen Flughafen, Bahnhof und Terminal. Das Gelände am Flughafen bietet mit seiner hohen Verkehrsdichte realistische Bedingungen für den Test. Eine Begleitperson fährt aus Sicherheitsgründen immer mit und kann bei Bedarf eingreifen. Auch Fahrgäste dürfen kostenlos mitfahren. Damit sollen Erfahrungen gesammelt werden, wie ferngesteuerte Shuttlebusse im Nahverkehr funktionieren könnten. Die Probefahrten am Düsseldorfer Flughafen laufen noch bis Ende August. Das war die WDR 4 Lokalzeit.
0: Stefan, danke dir. 14 Uhr gleich 33 Minuten. Hier ist der WDR 4 Verkehrsservice für Sie. A1 Dortmund Richtung Köln zwischen Burscheid und Köln-Niehl. Hier brauchen Sie eine halbe Stunde länger. 6 Kilometer Stau. A2 Dortmund Richtung Hannover zwischen Gütersloh und Bielefeld-Ost. Halbe Stunde hier, 5 Kilometer Stau. Wegen Löscharbeiten eines Buschfeuers ist da nur ein Fahrstreifen frei. A3 Frankfurt Richtung Oberhausen zwischen dem Dreieck Heumer und dem Kreuz Leverkusen. Auch hier eine Dreiviertelstunde, die dazu kommt. 8 Kilometer Stau wegen Bergungsarbeiten. Dann haben wir die 4 Aachen Richtung Olpe. Die Autobahn ist zwischen dem Kreuz Köln-West und Köln-Eiffeltor bis Donnerstagabend ja wegen Bauarbeiten gesperrt. Nochmal die 4 jetzt Olpe-Aachen. Zwischen dem Kreuz Köln-Ost und dem Kreuz Köln-Süd 20 Minuten 4 Kilometer wegen Bergungsarbeiten. Rüber auf die A46, Düsseldorf Richtung Wuppertal. Zwischen Wuppertal-Kronenberg und Elberfeld brauchen Sie eine Viertelstunde gerade länger, 6 Kilometer stockender Verkehr. A59, Duisburg-Dienstlaken. Zwischen Duisburg-Düssern und dem Kreuz Duisburg-Nord eine Viertelstunde, die dazukommt, 4 Kilometer Stau. Und die A61, Venlo Richtung Mönchengladbach. Zwischen Nettetal und Mönchengladbach-Nordpark auch hier eine Viertelstunde extra, 5 Kilometer Stau. Das Wichtigste ist, Sie kommen gut an. Alle Staus und Störungen finden Sie auch heute in der WDR 4 App. Ich bin Christian Terhöfen. Schönen Nachmittag.
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0: Hier ist WDR 4, Ihr offizielles Hängemattenradio. Heiße Tage in Nordrhein-Westfalen. Ich reiche die Commodores für einen Entspannungsfaktor. Regina aus Bielefeld, die Wellnesspackung.
1: Kühle Quarkmaske ins Gesicht, nasses Tuch auf den Kopf, Fuß in lauwarmes Wasser. Dazu ein Smoothie aus Wassermelone, Schlangengurke, Zitrone und Kokoswasser. Mehrmals am Tag, allerdings ohne Maske. Sonst sehen wir mit 70 aus wie 25. Das wollen wir ja auch nicht, oder?
0: Ich sag mal, Hauptsache gesund, Regina. Katharina Gollen aus der WDR-Wetterabteilung. Für einen Feuchtigkeitshaushalt wäre allerdings auch mal ein bisschen Regen schön, finde ich, oder?
2: Ja, aber auch heute werden wieder viele trocken durch den Tag kommen. Über dem Bergland können sich zwar heute auch schon ganz vereinzelt mal Hitzegewitter bilden, aber das wird heute echt die Ausnahme bleiben. Für die meisten geht heute der Tag sonnig und locker bewölkt zu Ende. Morgen steigt dann das Gewitterrisiko schon mal so ein bisschen an und wenn es dann mal knallt, dann auch richtig. Dann kann auch durchaus Starkregen, Hagel und stürmische Böen mit dabei sein. Und die nächsten Tage geht es auch erstmal so weiter. Hier und da gibt es mal einen Schauer oder Gewitter, aber nicht alle werden davon was abbekommen.
0: Ich wollte gerade sagen, so ein bisschen Gewitterregen, ich glaube, da brauchen wir mehr gerade, ne?
2: Ja, vor allem die Böden, die sind in den oberen Schichten schon ganz schön trocken und inzwischen melden auch 145 von über 200 Pegeln hier in NRW Niedrigwasser. Auch der Rhein ist davon betroffen, da liegen wir aktuell an ein paar mehr Stellen sogar schon in den Top 10 der jemals gemessenen Niedrigwasserstände.
0: Ich habe aber eben um 2 im Wetter einen kleinen Halbsatz entdeckt, den möchte ich gerne ein bisschen beleuchten mit dir. Es kann ein bisschen kühler werden, hast du Details?
2: Ja, hast du richtig geschaut. Am Freitag wird es aber erstmal schwüler und dann steigt auch nochmal das Gewitterrisiko an. Da kannst du durchaus nochmal kräftig schauen oder gewittern. Und am Wochenende fließt dann aber kühlere Meeresluft zu uns und Samstag, Sonntag liegen die Temperaturen dann nur noch bei so 25 Grad. Es wird auch etwas wechselhafter, vor allem mit mehr Wolken am Himmel und auch da kannst du örtlich nochmal schauen oder gewittern. Aber da werden dann keine großen Regenmengen mehr zusammenkommen.
0: Ach Mensch, wir halten weiter Ausschau. Zusammen mit Katharina Gollen im WDR-Wetterstudio. Und wenn kein Regen kommt, dann wenigstens Roxette bei WDR 4. Fading like a flower.

Ach, Regen aus dem Radio, wenn es irgendwie hilft. Ich liefere gerne mit Supertramp It's Raining Again bei WDR 4. Man will ja nicht immer nur meckern, ne? Aber die Katharina aus dem Wetterstudio hat es eben gesagt. Wir müssten alle mal wieder gegossen werden in Nordrhein-Westfalen. Wenn ich gerade durch den Garten über die Wiese laufe, dann klingt das wie so ein Spaziergang durch Erdnussflips gerade. Das ist alles nicht so richtig gesund für die Vegetation. Ich gehöre übrigens zu denen, die morgens gerade eine halbe Stunde eher parat stehen, um wenigstens die allerwichtigsten Pflanzen, die man so in Töpfen rund ums Haus hat oder so, zu wässern, bevor die mir da auch noch wegkrümmeln. Ich glaube ja, man soll sowieso lieber morgens gießen, ne? Und eher nicht abends. Das hat irgendwas mit der Verdunstung zu tun, oder wie war das? Kennen Sie die Gießregeln? Dann klären Sie mich gerne auf. Man kann ja so viel falsch machen gerade in diesen Tagen, außer WDR 4 anhaben bei dem Wetter. Mit Barry White läuft der Montag einfach besser.

0: Somebody's Watching Me, kurz vor drei haben wir es. Die Zeichen stehen weiterhin auf viel, viel Sonne in Nordrhein-Westfalen. Ganz vereinzelt können sich ab dem späten Nachmittag im Sauerland auch vielleicht mal Hitzegewitter bilden. Dazu in Warendorf heute 31, in Meerbusch 32, in Jülich 33 Grad und bis zum Ende der Woche bleibt es hochsommerlich.
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2: Die Nachrichten mit Christian Schwietzke. Guten Tag. Rauchen soll deutlich teurer werden. Nach Angaben aus Koalitionskreisen wird die Tabaksteuer stärker erhöht als bisher geplant. Eine Packung Zigaretten würde dann bald zweistellig kosten. Jakob Mayer, WDR Berlin.
3: Die Erhöhung der Tabaksteuer stehe im Einklang mit dem Ziel der Bundesregierung, die Raucherquote von Jugendlichen und Erwachsenen zu senken. Außerdem diene sie der Haushaltskonsolidierung. Der Bund muss Milliardenlücken schließen. Kanzleramtsminister Thorsten Frey verwies in diesem Zusammenhang auf finanzielle Zugeständnisse, die der Bund den Ländern bei der Reform der gesetzlichen Krankenversicherung Ende vergangener Woche gemacht hat. Konkret sprach Frey im ARD-Morgenmagazin von Veränderungen zugunsten der Krankenhäuser und der stationären Versorgung. Nach Angaben des Redaktionsnetzwerks Deutschland ergibt sich aus einer sogenannten Formulierungshilfe des Bundesfinanzministeriums, dass der durchschnittliche Preis für eine Packung Zigaretten bis 2030 damit schrittweise auf fast 11,80 Euro steigen würde.
2: Künstliche Intelligenz wird von vielen auch genutzt, um medizinische Diagnosen zu erhalten. Eine Umfrage zeigt, dass fast jeder Dritte schon mal auf einen Arztbesuch verzichtet hat, weil er vorher schon die KI gefragt hat, was es sein könnte. Klaus Janssen, WDR aktuell. Wie verbreitet ist das schon, das KI um ärztlichen Rat zu fragen?
4: Also fast die Hälfte der Befragten hat erstmal die KI genutzt, bevor sie zum Arzt gegangen ist. Das zeigt die Umfrage der Pronova BKK unter tausenden Frauen und Männern. Gerade jüngere Leute vertrauen oft der KI. Von denen lässt auch die Mehrheit der Befragten später die Diagnose vom Arzt von einer KI überprüfen. Die Informationen sind schnell verfügbar, leicht verständlich und man kann einfach Nachfragen stellen. Ärzte warnen aber davor, künstlicher Intelligenz zu sehr zu vertrauen, denn die KI kann veraltete, unvollständige oder einfach falsche Informationen liefern. Die Mehrheit der Befragten hält die Einschätzung vom Arzt auch für zuverlässiger. Nur 10% halten die KI für kompetenter, gerade bei ernsten medizinischen Problemen.
2: Weitere Meldungen im Überblick. Im NRW-Landtag hat sich der Gesundheitsausschuss mit den extrem heißen Tagen Ende Juni befasst. Im Mittelpunkt stand dabei Todesfälle in NRW-Kliniken, mutmaßlich wegen der Hitze. In einem Krankenhaus in Leverkusen waren zum Beispiel 12 Menschen gestorben. Die SPD erklärte, das Land sei mitverantwortlich beim Thema Klimaanlagen in Krankenhäusern und Pflegeeinrichtungen. EU-Experten empfehlen, Kindern unter 13 Jahren den Zugang zu Social Media EU-weit zu beschränken. Die Nutzung soll dann nur unter Aufsicht der Eltern und zeitlich begrenzt möglich sein. EU-Kommissionspräsidentin von der Leyen kündigte einen konkreten Vorschlag nach dem Sommer an. Bei einem Brand in einem Pub in der thailändischen Hauptstadt Bangkok sind mindestens 27 Menschen ums Leben gekommen. 71 weitere wurden verletzt. Das Feuer war in der Nacht plötzlich ausgebrochen, vermutlich durch einen Kurzschluss in einer Klimaanlage. Viele Gäste wollten sich in Richtung der Toiletten retten, wo es kein Entkommen mehr gab.
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2: Der Rhein hat aktuell ungewöhnlich wenig Wasser. Das wird für die Schifffahrt zu einem immer größer werdenden Problem. Benedikt Kaninski, WDR Köln.
5: Im Laufe der Woche soll der Pegel im Rhein auf 81 Zentimeter fallen. Das wäre der drittniedrigste Wasserstand, den es im Rhein jemals gab. Die Schiffe können deswegen deutlich weniger Ladung aufnehmen als bei normalen Pegelständen. Manche Schiffe können mehr als 2000 Tonnen Material transportieren. Aktuell ist es weniger als die Hälfte davon. Im Vergleich zu Lkw, die nur maximal 26 Tonnen transportieren können, lohnt sich das aber immer noch, sagt die HGK. Sie will in Zukunft flachere Schiffe einsetzen, um sich auf längere Niedrigwasserperioden im Rhein einzustellen.
2: Das war WDR aktuell.
0: 15.04 Uhr, hier ist der WDR 4 Verkehrsservice. A1 Dortmund Richtung Köln zwischen Burscheid und Köln-Niel. Immer noch 20 Minuten extra für Sie, 3 Kilometer Stau. A1 Köln Richtung Euskirchen zwischen Hürth und dem Kreuz Bliesheim kommt eine Viertelstunde drauf, 7 Kilometer stockender Verkehr. Dann haben wir die 3, Frankfurt Richtung Oberhausen zwischen dem Dreieck Heumer und dem Kreuz Leverkusen. Mehr als eine Stunde müssen Sie planen, 10 Kilometer Stau, nach einem Unfall hier nur eine Spur. Nochmal die 3 jetzt, Köln-Oberhausen zwischen Duisburg-Wedau und dem Kreuz Kaiserberg. Viertelstunde, 5 Kilometer. Die 3 wieder, Oberhausen diesmal Richtung Köln zwischen dem Dreieck Langenfeld und Leverkusen-Zentrum. 15 Minuten, 7 Kilometer stockender Verkehr. Die A4 Aachen Richtung Olpe ist zwischen dem Kreuz Köln-West und Köln-Eiffeltor bis Donnerstagabend wegen Bauarbeiten dicht. Dann haben wir die 4 Olpe Richtung Aachen zwischen dem Kreuz Köln-Ost und dem Kreuz Köln-Süd. 4 Kilometer, so rum. Das Ganze hier wegen Bergungsarbeiten. Die A46 Düsseldorf Richtung Wuppertal zwischen Wuppertal-Kronenberg und Elberfeld. Halbe Stunde hier, 7 Kilometer Stau. Und alle Staus finden Sie natürlich auch heute in der WDR4-App für Sie.
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0: Nee. Ein bisschen für hitzefrei heute. Also sowas gibt's wieder bei WDR4 nicht, ne? Ich muss sagen, so verlieren wir auf Dauer aber auch den Nachwuchs hier im Laden.
6: Die Arbeit macht mir gar keinen Spaß. Mann, da wirst du bekloppt hier, ey. Das ist ein Albtraum.
0: Wenigstens dürfen wir Musik hören beim Malochen. Hier sind Genesis bei WDR4. Schönen Nachmittag. 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

0: Willkommen in It's Calm After the Storm bei WDR 4. Wir stellen immer wieder zusammen ja mit Ihnen fest, hier in Nordrhein-Westfalen ist es einfach wirklich wunderschön. Wir haben zusammen mit Ihnen schon einige wirklich tolle Ecken entdeckt. Diesmal sind wir übrigens im Rheinkreis Neuss, genauer gesagt in Karst zu Gast die ganze Woche. 46.000 Menschen leben da, verteilt auf 5 Ortsteile, und Eva gehört dazu.
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2: Ich bin Eva Hoffmann aus Karst. Ich arbeite in einem Unternehmen, die Obst und Gemüse aus der ganzen Welt importieren. Und viele Stunden verbringe ich mit großer Leidenschaft in meinem Ehrenamt im Marienheim-Hospiz in Karst.
1: Warum müssen wir mal bei Ihnen vorbeikommen?
2: Karst hat noch ein sehr schönes Zentrum mit inhabergeführten Geschäften, sehr sympathischer Gastronomie. Da steht noch der Chef mit im Laden und man wird freundlich begrüßt, auch oft mit Namen. Das ist was mir sehr gut gefällt.
1: Wie hat Ihre Heimat Sie beeinflusst?
2: Ja, ich hatte großes Glück. Durch meine Sportvereine und KJG-Zeit, katholische junge Gemeinde, habe ich so viele tolle Leute kennengelernt und so viele Freundschaften geschlossen. Die Kontakte bestehen bis heute. Wir fahren bis heute gemeinsam im Urlaub. Wir haben gemeinsam Kinder bekommen und ja, werden wahrscheinlich jetzt auch gemeinsam Großeltern irgendwann.
1: Was gibt es nur hier?
2: Wo wir sehr stolz drauf sind, den längsten Striezel in der Weihnachtszeit, der wird von einem ortsansässigen Bäcker gemacht. Der ist 37 Meter lang. Diesen Nussstriezel gibt es in dieser Form mit diesen Zutaten nur für den karitativen Bereich und wird zugunsten des Marienheim-Hospiz und der Senioreninitiative verkauft.
1: Was sagt man nur hier so?
2: Die Blechbüchs. Unser Rathaus ist sehr modern von der Architektur und wird schon mal so ein bisschen auf die Schippe genommen als Blechbüchs.
1: Und was ist typisch für hier?
2: Der Stau am Karster Kreuz.
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0: Montagnachmittag mit Susanne Vega und Luca bei WDR 4. Heute Abend steht übrigens der Verpflegungsplan schon fest. Wir grillen und Saskia aus der veganen Fleischerei in Köln hat schon das Tagesangebot dafür parat.
1: Und dann haben wir noch so neu im Programm so Nürnberger Art, also kleine Bratwürstchen. Mhm. Die sind alle auf Erbsenproteinbasis und verhalten sich auf dem Grill mega und schmecken vorzüglich.
0: Ich glaube, die Saskia lässt uns gleich mal beißen. Jetzt kommen wir erstmal zum Grillwetter. Das passt nämlich auch. Viel Sonne, heute kaum Wolken. Dazu wieder warm bis heiß in Soest bis 31, in Bergheim bis 32 und in Königswinter am Nachmittag bis 33 Grad. Und so warm bleibt es dann auch gegen Abend.
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3: Um 15.30 Uhr mit Stefan Fries. Guten Tag. Die Bundesregierung will die Tabaksteuer stärker erhöhen als geplant. Wie das Redaktionsnetzwerk Deutschland meldet, soll der Preis für eine Packung Zigaretten schrittweise auf fast 11,80 Euro steigen, rund 40 Cent mehr als vor einer Woche beschlossen. Ein irakisches Ehepaar ist in München unter anderem wegen Versklavung jesidischer Mädchen verurteilt worden. Der Mann erhielt lebenslange Haft, die Frau 9,5 Jahre Jugendstrafe. Laut Gericht hatte das Paar zwei jesidische Mädchen im Irak gekauft und versklavt. Der neuseeländische Schauspieler Sam Neill ist tot. Neill starb im Alter von 78 Jahren in Sydney in Australien. Neill wurde unter anderem durch den Hollywood-Film Jurassic Park bekannt, in dem er einen Forscher spielte.
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3: Ab Mittwoch darf nur noch in Ausnahmefällen Wasser aus der Ruhr im Ruhrgebiet entnommen werden. Wegen der langen Trockenheit sind die Pegel an vielen Flüssen gerade niedrig. Deshalb hat die Bezirksregierung Arnsberg verboten, größere Mengen Wasser für den eigenen Garten aus der Ruhr zu nehmen. Erlaubt sind nur kleine Handgefäße und wenn man mit dem Wasser Vieh tränken will. Die Regel gilt für Ruhr, Lenne und Sieg und zwar erstmal bis Ende November. Der Kreis Coesfeld zum Beispiel belässt es vorerst bei Appellen, kein Wasser aus Flüssen, Bächen, Teichen und Seen zu entnehmen. Ein Verbot könnte aber folgen. In Köln wird über das Aus für das Festivalgelände an der Südbrücke diskutiert. Die Stadt Köln hat den Betreibern die Genehmigung für Konzerte und Festivals verweigert, die schon für Juli und August geplant waren. Die hatten sich auf einen Erlass der NRW-Landesregierung gestützt. Der lässt Konzerte mit bis zu 5000 Besuchern zu, wenn die Gutachten zum Schall- oder Umweltschutz vorliegen. Die Stadt argumentiert dagegen, der Erlass sei für Ausnahmefälle gedacht. Beim Gelände an der Südbrücke in Köln-Poll handelt es sich aber um eine dauerhafte Nutzung. Die Südbrücke ist das größte private Festivalgelände Kölns. In Castrop-Rauxel ist der Weltrekordversuch gescheitert. Im Stadion an der Bahnhofstraße sollte es eigentlich das längste Porträt-Fotoshooting der Welt geben. Dazu sollten sich mindestens 1025 Menschen hintereinander weg fotografieren lassen. 5 Sekunden pro Person ohne Pause. Doch nach knapp 500 Menschen war die Schlange zu Ende und die Unterbrechung zu groß. Damit war der Rekordversuch in Castrop-Rauxel vorbei. Das war die WDR 4 Lokalzeit.
0: 15.33 Uhr, hier ist der WDR 4 Verkehrsservice, A1 Euskirchen-Dortmund zwischen Frechen und dem Kreuz Leverkusen-West. 20 Minuten, 8 Kilometer stockender Verkehr. Wir bleiben nochmal auf der 1 Köln-Euskirchen zwischen Gleuel und dem Kreuz Bliesheim, brauchen Sie eine Viertelstunde länger, 8 Kilometer stockt's. A3 Frankfurt Richtung Oberhausen zwischen dem Dreieck Holmer und dem Kreuz Leverkusen, eine Stunde mehr, 10 Kilometer Stau, nach einem Unfall hier nur eine Spur. A3 Köln Richtung Oberhausen zwischen dem Kreuz Breitscheid und Oberhausen-Lierich, 15 Minuten, 7 Kilometer stockend. Die 3 Oberhausen Richtung Köln zwischen dem Dreieck Langenfeld und Leverkusen-Zentrum, Viertelstunde, 7 Kilometer stockender Verkehr. A4 Herlen Richtung Aachen vor dem Grenzübergang Fettschau, noch auf der niederländischen Seite, 8 Kilometer Stau, es dauert hier eine Dreiviertelstunde gerade länger. Die A4 Aachen Richtung Olpe ist zwischen dem Kreuz Köln-West und Köln-Eiffeltor bis Donnerstagabend wegen Bauarbeiten gesperrt. A46 Düsseldorf Richtung Wuppertal zwischen Kronenberg und Elberfeld. 20 Minuten, 7 Kilometer und alle Staus für Sie auch heute in der WDR 4 App. Kommen Sie heil und sicher an. Christian Terhöfen hier. Schönen Nachmittag mit uns.
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0: Birds, Mr. Tambourine Man. Hier ist WDR 4. So ein Montagnachmittag lebt ja auch noch von den Erinnerungen ans Wochenende, oder? Was war so Ihr Highlight?
1: Das war tatsächlich die Currywurst in Gelsenkirchen. Am Wochenende, Kurzurlaub.
0: Currywurst essen, wo andere Urlaub machen. Gruß nach Gelsenkirchen. Mal gucken, was Lokalzeitreporterin Friederike Müllen da heute dagegen halten kann. Denn, ich habe es ja eben schon gesagt, Friederike hat heute freie Verpflegung in der ersten veganen Metzgerei von Nordrhein-Westfalen in Köln-Ehrenfeld gebucht. Es muss ja nicht immer alles mit Fleisch sein, das sehe ich wohl ein. Aber Friederike, eine Currywurst vom veganen Metzger, da müssen wir mal probieren, oder?
2: So, also ich habe es mir gerade vom Tresen reichen lassen und es ist auf den ersten Blick wirklich, ich würde keinen Unterschied feststellen. Dieses schöne Currypulver ist mit drauf, es ist ordentlich Soße mit dabei, die ja eher am wichtigsten ist. Und jetzt kommt live der kleine Taste-Test.
0: Ja.
2: Mhm.
0: Aha.
2: Mhm. Also, ich sag mal so, Konsistenz
0: ja.
2: Ist sehr, sehr ähnlich. Also ich finde, es hat einen leicht anderen Geschmack, ein bisschen rauchiger, aber sagen wir mal so, wenn mir jetzt jemand einfach eine Currywurst in die Hand gedrückt hätte, gesagt hätte, hier ist, ich glaube, mir wäre nicht aufgefallen, dass das hier eine Alternative ist. Aber Saskia Kiesewetter steht hier neben mir am Tresen in der Fleischerei. Warum ist Ihnen das so wichtig, dass es so nah am Original schmeckt?
3: Also das ist ja eigentlich der Grundgedanke dahinter, dass man eben nicht mehr echtes Fleisch vom Tier isst, sondern eben pflanzliche Produkte, die aber genauso schmecken und einem das Gefühl und die Erinnerung geben von früher, ohne dass man eben Tiere dafür ausbeuten muss. Also deswegen ist das auch für mich persönlich das größte Anliegen. Ich habe mein Leben lang Wurst und Fleisch gegessen. Ich liebe den Geschmack von einer geilen Leberwurst oder einem Fleischsalat. Lecker. Und wenn ich das jetzt nachbauen kann, ohne dafür Tiere zu halten in manchmal ganz schlimmen Umständen, das CO2 in den Himmel zu treiben, unnötigerweise. Wenn ich mir das alles sparen kann durch pflanzliche Ersatzprodukte, dann bin ich ja total happy und genau.
2: Klingt einleuchtend, ganz kurze Frage noch. Wie waren denn so die Reaktionen aus dem Umfeld, als Sie gesagt haben, ich mache eine vegane Fleischerei auf?
3: Durchwachsen. Also die meisten meiner Freundinnen waren auf jeden Fall sehr angetan davon und haben gesagt, ja, total schlau. Also warum hat das vorher noch niemand gemacht? Gibt's ja in anderen Städten auch schon. Bei meiner Familie waren die Reaktionen teilweise ein bisschen verhaltener, was aber auch mit der Selbstständigkeit als solche zu tun hatte. Und dann wurde natürlich mir auch vorgeworfen oder vorgehalten, dass das ein Trendthema sei und schnell wieder verfliegt. Aber das kommt eben oder kam insbesondere von denjenigen, die sich mit veganer Ernährung eigentlich noch gar nicht beschäftigt haben.
2: Ja, und wir haben heute mal einen Nachmittag Zeit, das zu tun. Und ich esse jetzt hier erstmal meine vegane Currywurst zu Ende.
0: Friederike, eine Frage noch. Diese vegane Fleischerei in Köln-Ehrenfeld, die findet man ja auch, indem man auf die Außenbeschilderung achtet. Du hast eben uns dieses Schild ja beschrieben, hast schon gesagt, das sieht sehr lustig aus. Welches Tier grinst da überm Eingang?
2: Eine Kuh.
0: WDR4-Hörerin Julia hat sich gemeldet. Ich soll dir ausrichten, das Tier auf dem Schild ist keine Kuh, sondern ein Schaf.
2: Oh.
0: So, da tasten wir uns nochmal so ein bisschen an die Tierwelt ran, wie aus dem Gesicht geschnitten, die Schafskuh von Köln-Ehrenfeld. Hauptsache vegan, ne?
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Und zu diesem 80er gibt es übrigens ein Musikvideo, in dem Belinda Carlisle für Circle in the Sand bei useligem Nieselwetter in Strickweste an einem leeren Strand abwechselnd steht, sitzt und liegt. Und da merken Sie, es ist auch nicht alles Gold, was glänzt im Showbusiness. Sie hatte diesen Nachmittag 3 Tage später noch in den Knochen sitzen, sagt sie. Hier ist WDR 4, Wetterwechsel. Schönen Montagnachmittag mit uns.

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0: Das Wetter für Nordrhein-Westfalen heute Nachmittag mit vereinzelten Hitzegewittern im Sauerland. Ansonsten könnte es eigentlich durchgehend sonnig bleiben. Ein paar Wölkchen sind vielleicht am Himmel. In Lemgo bis 30, in Lünen 31, in Bedburg bis 32 Grad. Und zum Ende der Woche geht es hochsommerlich weiter.
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2: Die Nachrichten mit Christian Schwietzke. Guten Tag.
3: Wir haben im Landeshaushalt zurzeit in meinem Haushaltsplan keine Mittel, um jetzt ein Sonderprogramm Klimaanlagen in nordrhein-westfälischen Krankenhäusern zu fördern.
2: NRW-Gesundheitsminister Laumann sieht keinen finanziellen Spielraum für zusätzlichen Hitzeschutz in Kliniken. Im NRW-Landtag hat sich der Gesundheitsausschuss mit den extrem heißen Tagen Ende Juni befasst. Allein in einem Krankenhaus in Leverkusen waren in der Hitze 12 Menschen gestorben. Der gesundheitspolitische Sprecher der SPD Klute kritisierte, dass die Landesregierung wegen des Extremwetters keinen Krisenstab eingerichtet hat. Es sei nicht nur Sache des Gesundheitsministeriums gewesen.
4: Wir haben doch in diesen Tagen der Hitze, dass Straßen aufgeplatzt sind. In meinem Wahlkreis ist kein Zug mehr gefahren. Bildungseinrichtungen. Also hier ist die Grundlage gegeben für Regierungshandeln insgesamt. Das hat Ministerpräsident Wüst offensichtlich nicht erkannt.
2: NRW-Gesundheitsminister Laumann forderte Einrichtungen, Behörden und Bürger auf, offizielle Hitzewarnungen ernster zu nehmen als bisher. Kinder unter 13 Jahren sollen in der EU nur eingeschränkt Social Media nutzen dürfen. Das haben Experten vorgeschlagen, die von Kommissionspräsidentin von der Leyen beauftragt wurden. Die Nutzung von TikTok oder Instagram zum Beispiel wäre für Kinder dann nur unter Aufsicht und zeitlich begrenzt erlaubt. Katrin Schmidt, WDR Brüssel.
5: Danach biete sich ein abgestufter Zugang an. Also bestimmte Internetseiten und Apps könnten dann ab 13 Jahren erlaubt sein, andere erst ab 15 oder ab 16 Jahren. Und zwar abhängig davon, wie die Plattformen ihre Sicherheit für Kinder und Jugendliche nachweisen. Kommissionschefin von der Leyen vergleicht es mit Regeln zur Produktsicherheit, etwa in der Automobilbranche. Autohersteller müssten ihre Fahrzeuge per se sicher machen. Wir erwarten nicht, so von der Leyen, dass Kinder ihre eigenen Sicherheitsgurte entwerfen und ebenso wenig, dass Eltern Airbags zu Hause einbauen. Im September will die Kommissionschefin ankündigen, wie sie die Empfehlungen des Social-Media-Gremiums in EU-Gesetze umsetzen will. Danach beraten darüber das EU-Parlament und die Mitgliedstaaten.
2: Weitere Meldungen im Überblick. Für den Wiederaufbau des Gazastreifens wollen internationale Geber knapp 900 Millionen Euro zur Verfügung stellen. EU-Kommissionspräsidentin von der Leyen sprach nach der Konferenz in Brüssel von einem bewegenden Erfolg. Die Menschen im Gazastreifen sollen beispielsweise besseren Zugang zu Wasser- und Sanitäranlagen bekommen, Trümmer sollen entsorgt und das Gesundheitssystem ausgebaut werden. Die Bundesregierung will die Tabaksteuer stärker erhöhen als geplant. Wie das Redaktionsnetzwerk Deutschland meldet, soll der Preis für eine Packung Zigaretten bis 2030 schrittweise auf fast 11,80 Euro steigen. Rund 40 Cent mehr als noch vor einer Woche vom Kabinett beschlossen. Die Polizei in Lippstadt im Kreis Soest hat ein Wohnmobil gestoppt, das ohne Windschutzscheibe und auch ohne weitere Scheiben unterwegs war. Offenbar wollte der Fahrer so ausgleichen, dass er keine Klimaanlage hatte. Laut Polizei ist das aber nicht erlaubt. Die Weiterfahrt wurde untersagt. Nicht nur wegen der Scheiben, das Wohnmobil sei insgesamt ein rollender Schrotthaufen gewesen.
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2: Am Flughafen Düsseldorf ist heute ein Test für ferngesteuerte Shuttlebusse gestartet. Die fahren zwischen Flughafen Bahnhof und Terminal hin und her. Tolga Seert, WDR Düsseldorf.
6: Die Testfahrten sollen Erfahrungen sammeln, wie ein möglicher Einsatz von ferngesteuerten Shuttlebussen im Nahverkehr funktionieren könnte. Das Gelände am Flughafen bietet dafür mit seiner hohen Verkehrsdichte realistische Bedingungen für den Test. Eine Begleitperson fährt aus Sicherheitsgründen immer mit und kann bei Bedarf eingreifen. Die Probefahrten der ferngesteuerten Shuttlebusse laufen noch bis Ende August. Fahrgäste können kostenlos mitfahren.
2: Das war WDR aktuell.
0: 16.04 Uhr, hier ist der WDR 4 Verkehrsservice. A1 Euskirchen Richtung Dortmund. Zwischen Frechen und dem Kreuz Leverkusen West brauchen Sie gerade eine halbe Stunde länger. Mehr als 10 Kilometer stockt hier der Verkehr. Eine Viertelstunde kommt drauf. Auf der A1 Köln Richtung Euskirchen zwischen Gleuel und dem Kreuz Bliesheim 8 Kilometer stockender Verkehr. A3 Frankfurt-Oberhausen zwischen dem Dreieck Heumer und dem Kreuz Leverkusen eine Stunde mehr. 15 Kilometer Stau wegen Bergungsarbeiten. Hier nur eine Spur für Sie. A3 Köln Richtung Oberhausen zwischen dem Kreuz Breitscheid und Oberhausen-Lierich, Viertelstunde, 5 Kilometer. Geduld brauchen Sie auch auf der A4 Herlen Richtung Aachen vor dem Grenzübergang Fettschau, also noch auf der niederländischen Seite, etwa 8 Kilometer Stau, eine Dreiviertelstunde dauert's. Die A4 Aachen Richtung Olpe ist zwischen dem Kreuz Köln West und Köln Eiffeltor bis Donnerstagabend wegen Bauarbeiten gesperrt. Dann ist die Recklinghausen. Dann ist die A43 dabei, das wollte ich sagen. Recklinghausen Richtung Wuppertal. Zwischen Recklinghausen, Hochlamark und Bochum. 20 Minuten, 6 Kilometer. Und die A46 Düsseldorf Richtung Wuppertal. Zwischen Wuppertal-Farresbeck und Wichlinghausen. 10 Minuten, 4 Kilometer stockender Verkehr. 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
0: Hin und weg waren sie alle. Auch WDR4-Hörerin Susi aus Löhne.
7: Ich kann praktisch jedes Lied textsicher. Also das war noch so auf meiner Agenda, was noch total gefehlt hat.
0: Haken dran, die Pet Shop Boys live in Mönchengladbach. Ein super Sommerabend war das am Freitag, präsentiert von WDR4, sogar mit Geburtstagsständchen für Sänger Neil Tennant. Die Susi sagte, ist ein Ding, die Pet Shop Boys jetzt, it's a sin. Hier greift auch eins ins andere bei WDR4.

0: Das sind die Eagles, Hotel California, 80er und die größten Klassiker an ihrem Montagnachmittag bei WDR 4. 30 Grad im Land, normalerweise halten wir uns heute so an leichte Kost, vielleicht ein Stück Melone oder so zwischendurch. Außer in Köln, da gibt es eigentlich keine Gelegenheit, zu deren Mettbrötchen nicht passen würde. Und ich weiß, jetzt sagen Sie vielleicht, Mett bei dem Wetter, dauert dann aber auch nicht lange, bis das mit einem spricht und eine Sozialversicherungsnummer bekommt. Aber heute haben wir eine sichere Bezugsquelle in der veganen Metzgerei bei Saskia und ihrem Team in Ehrenfeld. Da gibt es sogar Mett ohne Fleisch. Angeblich geschmacklich sehr nah dran am Original. Aber Lokalzeitreporterin Friederike Müllen, da geht sogar noch einen Schritt weiter. Wir machen mal einen Zutatencheck, ne?
1: Ja, weil ich durfte hier gerade einen Blick in die Küche werfen, also alles ganz blitzblank in Silber. Ich habe sogar so einen Fleischwolf gesehen. Der ist allerdings nur dafür da, um das Hack sozusagen nochmal in die richtige Form zu kriegen. Es gibt hier aber diese Mettbrötchen, kosten 4 Euro. Aus was, Saskia Kiesewetter, ist denn dieses Mett bei Ihnen?
2: Also das klingt jetzt erstmal komisch wahrscheinlich, aber es ist auf Reiswaffelbasis.
1: Auf Reiswaffeln, die man auch so einfach kaufen kann, ganz normal.
2: Richtig, im DM oder Rewe oder Aldi oder sonstigen Supermärkten. Ja, und das ist auch so ein Produkt, wo man natürlich fragen könnte, warum das nachmachen, weil echtes Mett ist ja nun mal rohes Fleisch, also mehr Tier geht nicht, aber auch da ist eben...
0: Vielleicht hat jetzt einer den Fleischwolf angeschmissen und jetzt ist der Strom raus in der veganen Metzgerei. Ich hätte gerne noch gehört, was sonst noch reinkommt, aber wir holen das nach. Das Auge ist aber schon mal mit, kann ich Ihnen sagen. Friederike hat schon die ersten Bilder geschickt aus der veganen Metzgerei. Finden Sie im Studioblog auf wdr4.de.

0: So. Eile mit Weile hier. Ich habe eben schon vermutet, der Fleischwolf war es und die Sicherung in der veganen Metzgerei ist gerade rausgeflogen. Jetzt kannst du uns aufklären, Friederike. Die Leitung war, glaube ich, nur weg, ne?
1: Ich weiß nicht, aber vielleicht war es für die Leitung auch ein kleines bisschen zu heiß.

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0: Hochsommer drauf. In Schleiden heute 30, in Krefeld am Nachmittag 31 Grad, in Hilden bei Ihnen 32 Grad. Und so bleibt es auch den Rest der Woche. Morgen kann es im Bergland nachmittags auch Hitzegewitter geben. Erst zum Wochenende wird es etwas kühler und ein bisschen wechselhafter.
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2: Um 16.30 Uhr mit Stefan Fries. Guten Tag. Nordrhein-Westfalen hat laut Gesundheitsminister Laumann derzeit kein Geld, um zusätzliche Klimaanlagen in Krankenhäuser einzubauen. In der Hitze Ende Juni waren in NRW-Kliniken mehrere Menschen gestorben. In einigen Fällen ermitteln Staatsanwaltschaften. EU-Experten empfehlen, für Kinder unter 13 Jahren den Zugang zu sozialen Netzwerken zu beschränken. Die Nutzung soll dann nur unter Aufsicht der Eltern und zeitlich begrenzt möglich sein. Für den Wiederaufbau des Gazastreifens wollen internationale Geber knapp 900 Millionen Euro zur Verfügung stellen. Das haben sie bei einer Konferenz in Brüssel zugesagt. Die Menschen sollen beispielsweise besseren Zugang zu Wasser- und Sanitäranlagen bekommen.
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2: Im Bergischen Land gibt es weiter Probleme auf der Hauptbahnstrecke, trotz des Endes der Generalsanierung. Wegen einer kaputten Brücke in Leverkusen hat die Deutsche Bahn eines der beiden Gleise darüber gesperrt. Der Schaden sei erst am letzten Tag der Sanierung aufgefallen, wann er repariert wird, ist offen. Außerdem war der neue Schotter unter den Gleisen zwischen Köln und Hagen noch nicht fest genug, deshalb durften Züge dort vorübergehend nur 70 km/h fahren. Die Langsamfahrstellen sollen im Laufe des Tages schrittweise aufgehoben werden. Die Feuerwehr im Kreis Herford will in der praktischen Ausbildung bald auch auf virtuelle Realität setzen. In der Zentrale in Hedenhausen hat sie eine Wohnung nachgebaut, mit echten Möbeln und anderen Gegenständen. Zum Training können die Feuerwehrleute VR-Brillen aufziehen. Durch die sehen sie dann Flammen im Raum. So sollen sie realitätsnah und gefahrlos üben, Brände zu löschen. Das System dazu ist noch in der Entwicklung und soll laut Feuerwehr Herford zum Jahreswechsel fertig sein. Der niedrige Wasserpegel im Rhein bei Köln ist für die Schifffahrt problematisch. Im Laufe der Woche soll er auf 81 cm fallen. Das wäre der drittniedrigste Wasserstand, der je im Rhein gemessen wurde. Nach Angaben der Häfen- und Güterverkehr Köln AG können Schiffe deshalb jetzt schon nur mit deutlich weniger Ladung fahren als bei normalen Pegelständen, teils nur mit der Hälfte. Das wäre trotzdem noch mehr, als in einen LKW passt. Die AG will in Zukunft flachere Schiffe einsetzen, um sich auf längere Niedrigwasserperioden am Kölner Rhein einzustellen. Das war die WDR 4 Lokalzeit.
0: 16.33 Uhr, hier ist der WDR 4 Verkehrsservice. A1 Münster Richtung Köln zwischen Carmen-Zentrum und Schwerte. 10 Minuten dauert's, 4 Kilometer stockt's. Jetzt die 1 Köln Richtung Euskirchen zwischen Gleuel und dem Kreuz Bliesheim. Viertelstunde, 8 Kilometer stockender Verkehr. A3 Frankfurt Richtung Oberhausen zwischen dem Dreieck Heumer und Leverkusen Zentrum. Hier brauchen Sie gerade eine Stunde länger, 10 Kilometer Stau wegen Bergungsarbeiten. A4 Herlen Richtung Aachen vor dem Grenzübergang Fettschau noch auf der niederländischen Seite. 8 Kilometer Stau, Zeitdauer ist auch ein schönes Wort. Purzelte mir gerade so durch den Kopf. 45 Minuten dauert es auf jeden Fall. Die A4 Aachen Richtung Olpe ist zwischen dem Kreuz Köln-West und Köln-Eiffeltor bis Donnerstagabend wegen Bauarbeiten gesperrt. Dann die 4 Olpe Aachen zwischen dem Dreieck Heumer und dem Kreuz Köln-Süd, 20 Minuten 5 Kilometer. A40 Duisburg Richtung Essen zwischen Mülheim-Heimaterde und Essen-Frillendorf, 10 Minuten 3 Kilometer. Und noch die A59 Bonn Richtung Köln zwischen Köln-Rath und dem Dreieck Heumer, 30 Minuten obendrauf für Sie, 2 Kilometer Stau, das Ganze hier wegen Bergungsarbeiten. Kommen Sie heil und sicher an Ihr Ziel, alle Staus finden Sie auch immer in der WDR 4 App. Ich bin Christian Terhöfen, gute Fahrt, schönen Nachmittag.
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0: alten Jordan und Crocodile Rock hier bei WDR 4. Das war ein richtiges Konzert-Highlight. So kurz vorm Wochenende zum ersten Mal in ihrer Karriere. Nicht als Vorband der Rolling Stones, sondern mal mit einem eigenen Konzert im Stadion in Köln. Jetzt endlich passiert für Bab. Wolfgang Niedecken war sich auch die ganze Zeit nicht sicher, geht das überhaupt gut, so mit 45.000 Leuten vor der Bühne. Aber es funktioniert oder hat funktioniert, auch am Freitagabend, für die Besucher natürlich sowieso.
1: Wir haben Bab schon überall gesehen, aber Köln ist immer ein besonderes Erlebnis.
2: Du merkst ja diese Verbundenheit, du merkst die Verbundenheit von den Leuten mit der Stadt, du merkst die Verbundenheit mit dem FC, das ist nochmal ein ganz anderes Ding.
0: Über 3 Stunden wurde da durchgerockt und Wolfgang Niedecken ist jetzt immer noch bis über beide Ohren ganz glücklich.
3: Mein lieber Mann, das war ja wohl das Brett gestern. So hammermäßig habe ich mir das nicht vorgestellt, aber es ist unfassbar. Das war epochal. Die Leute waren gut, die Band hat funktioniert, die Crew hat funktioniert. Der Wettergott ist ja eine Gölsche. Also jetzt können wir uns ein bisschen entspannen.
0: Ja, und wir können festhalten, dieses Jubiläumskonzert, also zum ersten Mal Bab als Hauptband im Kölner Stadion, das haben wir natürlich mitgeschnitten. Das können Sie genießen mit uns im WDR 4 Konzert Sommer am Montag, den 3. August, hier schön zusammen im Radio. Und Wolfgang Niedecken hält wiederum dieses hier fest.
3: Es war wunderschön, da werde ich noch lange von zehren. Ja, und dann sind wir ja schon wieder im November auf der Hallentour. Also, macht's gut, bis demnächst, es war schön.
0: Ja, Ziele muss man haben, wir freuen uns drauf. Im November und Dezember sorgt WDR 4 für 4 Bab-Konzerte in Nordrhein-Westfalen, in Düsseldorf, Köln, Münster und Dortmund. 50 Jahre die Zielgerade, das wird so das Motto sein. So.

Steve Winwood, Valerie bei WDR 4. Soll übrigens eine Freundin von ihm gewesen sein, diese Valerie. Das hat er mal mystisch angedeutet. Zitat: Valerie stand mal ganz, ganz oben, hat aber leider alles verloren. Über den Rest schweigt er sich aus. Ich hoffe, sie hat inzwischen alles wiedergefunden, was weg war. Steve Winwood, der sagt ja nichts. So, jetzt zwei, die sich auch gesucht und gefunden haben. Chris Norman, Susie Quattro. Hier schließt sich der Kreis bei WDR 4. 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

0: Kiss for Fears und Shout. Kurz vor fünf. Es bleibt bis zum Abend freundlich bei uns in Nordrhein-Westfalen und sehr, sehr warm. 23 bis 31 Grad noch in der Nacht, nur locker bewölkt. Zum Morgen hin sind erste Schauer wieder möglich. Im Tagesverlauf scheint dann aber wieder die Sonne. In Menden bei Ihnen 29, in Wermelskirchen bis 30 und morgen in Kerpen bis 32 Grad.
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2: Die Nachrichten mit Markus Epping. Guten Tag. In Paris geht es gerade um mehr Hilfe für die Ukraine. Etwa 25 Staats- und Regierungschefs treffen sich, auch Bundeskanzler Merz ist dabei. Die Verbündeten wollen unter anderem die ukrainische Flugabwehr stärken. Es fehlen momentan Abwehrraketen. Kai Rienecker, WDR Paris.
3: Gastgeber Emmanuel Macron zieht protokollarisch alle Register. Das Treffen dieser sogenannten Koalition der Willigen findet im Invalidendom an der Grabstätte Napoleon statt. Am Dienstag werden die eingeladenen Staats- und Regierungschefs an der traditionellen Militärparade aus Anlass des französischen Nationalfeiertages, dem 14. Juli, teilnehmen. Im Élysée-Palast heißt es eine für die Ukraine günstige Dynamik an der Front, sowie die Signale der Einheit des G7-Gipfels von Evian und des jüngsten NATO-Gipfels sollten genutzt werden, um einem Waffenstillstand und Verhandlungen mit Russland näher zu kommen.
2: Rauchen soll deutlich teurer werden. Nach Angaben aus Koalitionskreisen wird die Tabaksteuer stärker erhöht als bisher geplant. Eine Packung Zigaretten würde dann bald zweistellig kosten. Jakob Meyer, WDR Berlin.
4: Die Erhöhung der Tabaksteuer stehe im Einklang mit dem Ziel der Bundesregierung, die Raucherquote von Jugendlichen und Erwachsenen zu senken. Außerdem diene sie der Haushaltskonsolidierung. Der Bund muss Milliardenlücken schließen. Kanzleramtsminister Thorsten Frey verwies in diesem Zusammenhang auf finanzielle Zugeständnisse, die der Bund den Ländern bei der Reform der gesetzlichen Krankenversicherung Ende vergangener Woche gemacht hat. Konkret sprach Frey im ARD-Morgenmagazin von Veränderungen zugunsten der Krankenhäuser und der stationären Versorgung. Nach Angaben des Redaktionsnetzwerks Deutschland ergibt sich aus einer sogenannten Formulierungshilfe des Bundesfinanzministeriums, dass der durchschnittliche Preis für eine Packung Zigaretten bis 2030 damit schrittweise auf fast 11,80 Euro steigen würde.
2: Weitere Meldungen im Überblick. Die USA wollen wieder iranische Häfen blockieren. Präsident Trump hat auf seiner Plattform eine Blockade für alle Schiffe angekündigt, die iranische Häfen ansteuern oder verlassen. Für Schiffe, die durch die Straße von Hormuz fahren wollen, will Trump für die Durchfahrt 20% des Frachtpreises verlangen. In Zukunft dürfte es in der EU leichter werden, bei verspäteten oder gestrichenen Flügen eine Entschädigung zu bekommen. Dafür haben jetzt auch die EU-Länder grünes Licht gegeben. Damit sind die neuen Regeln fix, sie sollen ab nächstem Jahr gelten. Dazu gehört auch, dass Kinder unter 14 im Flugzeug neben ihren Eltern sitzen dürfen, ohne für eine Sitzplatzreservierung bezahlen zu müssen. Nordrhein-Westfalen hat laut Gesundheitsminister Laumann derzeit kein Geld, um zusätzliche Klimaanlagen in Krankenhäusern einzubauen. In der Hitze Ende Juni waren in NRW-Kliniken mehrere Menschen gestorben. In einigen Fällen ermitteln Staatsanwaltschaften. Die SPD wirft der Landesregierung vor, während der Hitzetage nicht genug getan zu haben, zum Beispiel einen Krisenstab einzuberufen.
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2: Im Polizeipräsidium Bonn wird heute gefeiert, denn genau vor 10 Jahren wurde das Programm Kurve kriegen ins Leben gerufen. Es hilft, straffällig gewordenen Kindern und Jugendlichen aus der Kriminalität rauszukommen. Christoph Hensken, WDR Bonn.
5: Es ist eine erfolgreiche Zusammenarbeit zwischen Polizei, Caritas und Diakonie. Beamte suchen gezielt Mädchen und Jungen im Alter von 8 bis 15 Jahren aus, die bereits viele Straftaten begangen haben. Wer bereit ist mitzumachen, wird dann von pädagogischen Fachkräften über mehrere Jahre betreut. Vom Schulwechsel über Suchthilfe, Sport und Ausbildung. Die individuelle Hilfe bewahrt viele Teilnehmer davor, dauerhaft in die Kriminalität abzurutschen. In 10 Jahren haben über 60 Kinder und Jugendliche aus Bonn und der Region dadurch noch die Kurve gekriegt.
2: Das war WDR aktuell.
0: Markus, danke dir. 17 Uhr und 4 Minuten haben wir es. Jetzt kommt für Sie der WDR 4 Verkehrsservice. A1 Köln Richtung Euskirchen zwischen Gleuel und dem Kreuz Bliesheim. 15 Minuten, 7 Kilometer stockend. Die 4 Herlen Richtung Aachen. Vor dem Grenzübergang Fettschau noch auf der niederländischen Seite. 5 Kilometer Stau. Es dauert immer noch 45 Minuten länger. Die A4 Aachen Richtung Olpe ist zwischen dem Kreuz Köln West und Köln Eiffeltor bis Donnerstagabend wegen Bauarbeiten gesperrt. Die 4 nochmal Olpe Aachen zwischen dem Kreuz Köln Ost und dem Kreuz Kreuz Köln Süd, 15 Minuten, 8 Kilometer stockender Verkehr. A40 Venlo Richtung Essen zwischen Duisburg-Homberg und dem Kreuz Kaiserberg, 20 Minuten, 5 Kilometer Stau. A45 Gießen Richtung Hagen zwischen Freudenberg und Olpe. Hier eine Viertelstunde, die extra dazukommt, 3 Kilometer Stau. A61 Mönchengladbach Richtung Koblenz zwischen dem Kreuz Kerpen und dem Dreieck Erftal, 15 Minuten, 7 Kilometer stockender Verkehr. Die A559 Köln-Porz Richtung Köln-Gremberg zwischen dem Dreieck Köln-Porz und dem Kreuz Köln-Gremberg, 15 Minuten, 3 Kilometer Stau. Und alle Staus natürlich auch heute in der WDR4-App für Sie.
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0: Guten Tag, hier geht's heute Nachmittag hin und her zwischen der veganen Fleischerei in Köln-Ehrenfeld, in der wir gleich nochmal sind, und Fragen wie der hier von Friedhelm. Ist das eine vegane Fleischerei oder ist das ein Blumenladen? Friedhelm. Mensch, man muss doch alles mal probiert haben, ne? Zur Not haben wir doch auch die Kühlbox dabei.
6: Was soll ich denn für Würstchen raustun? Die Krakauer oder

0: Bad Day bei WDR 4. Hier am Montagnachmittag ist bei der Hitze auf jeden Fall ein engagiertes Team an Ihrer Seite. Auch bei über 30 Grad gibt es bei WDR 4 keine Servicewüste. Wir gehen sogar für Sie einkaufen, schön an der Frischetheke in Köln-Ehrenfeld. Und ich verspreche Ihnen, Lokalzeitreporterin Friederike Müllender hat den persönlichen Draht zum Team vor Ort. Wir sind nämlich in NRWs erster komplett veganer Fleischerei. Das sagen Sie zumindest über sich selber. Und wir bekommen schon den ganzen Nachmittag eine Extrawurst nach der anderen zum Probieren, wenn uns Friederike die anderen Kunden nicht alles wegschnappen, ne?
1: Richtig, und einige von denen, die kommen sogar extra angereist. Ich habe zum Beispiel Lukas aus Hilden getroffen, der war hier in der Nähe in einem veganen Café und hat sich dann nochmal ordentlich eingedeckt. Und muss dazu sagen, in dieser veganen Fleischerei, da gibt es sogar auch veganen Fisch, und darüber hat sich Lukas ganz besonders gefreut.
2: Ich verbinde schon sehr viel mit Essen und natürlich auch Erinnerungen. Ich habe halt zum Beispiel immer regelmäßig bei meiner Großmutter gegessen, jede Woche einmal nach der Schule, und die hat halt so gut bürgerliche Sachen gemacht, wie jetzt zum Beispiel einfach Salzkartoffeln und Lachs. Und das ist mir schon wichtig, das sage ich mal nicht. Also gerade dieser Fisch, den würde ich schon gerne halt einfach noch den Geschmack haben.
1: Ja, und dass dieser Geschmack so möglichst nah am Original dran ist, das ist sozusagen auch das Ziel von dem Laden, weil hier gibt es ja wirklich, es gibt Mett, es gibt Habt, es gibt Bratwurst, es gibt Steak, alles in veganen Varianten. Und ich habe vorhin ja so schön beschrieben, dass dieses Logo draußen von der veganen Fleischerei eine Kuh mit Hut ziert, woraufhin es eine Beschwerde gab, es sei ein Schaf. Ich möchte sagen, ich habe das nochmal nachgefragt. Es handelt sich tatsächlich um eine Kuh. Ich kann also eine Kuh von einem Schaf unterscheiden. Ich bin froh, es ist nicht ganz eindeutig, aber es ist tatsächlich eine lächelnde Kuh mit Hut.
0: Julia hat das doch reingemailt. Das ist doch gar nicht meine Beobachtung. Das klingt jetzt so, als würde ich das anprangern, was du da so erzählst. Ich habe mir das Schild inzwischen auch angeguckt. Ich würde sagen, es ist eine Ziege. Aber Geschmäcker sind verschieden.

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0: 31 bis 33 Grad und bis zum Ende der Woche bleibt es auch hochsommerlich warm mit heißen Tagen und warmen Nächten. Morgen die Temperaturen in Ibbenbüren bis 29, in Coesfeld bis 30, in Viersen bis 32 Grad.
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2: Um 17.30 Uhr mit Stefan Fries. Guten Tag. Die USA wollen wieder iranische Häfen blockieren. Präsident Trump hat angekündigt, die Blockade gelte für alle Schiffe, die iranische Häfen ansteuern oder verlassen. Verbündete der Ukraine beraten in Paris über weitere Militärhilfe für das Land. Präsident Zelensky will den Europäern ein neues Programm zur Raketenabwehr vorstellen. Momentan hat die Ukraine zu wenige Abwehrraketen. Nordrhein-Westfalen hat laut Gesundheitsminister Laumann derzeit kein Geld, um zusätzliche Klimaanlagen in Krankenhäuser einzubauen. In der Hitze Ende Juni waren in NRW-Kliniken mehrere Menschen gestorben. In einigen Fällen ermitteln Staatsanwaltschaften.
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2: Die Uni Siegen entwickelt ein Tool, um Starkregen- und Flutkatastrophen früher vorherzusehen. Das Forschungsprojekt Risk Aware soll mit Hilfe von KI Informationen bündeln, auswerten und verständlich aufbereiten. Bisher sind Hinweiskarten zu Gefahren durch Starkregen nicht immer aktuell, weil mittlerweile Gebäude errichtet wurden oder Flächen umgestaltet wurden. Das hat Auswirkungen auf die Risiken. Die neue Software soll verschiedene Daten miteinander verknüpfen und daraus immer aktuelle Gefahrenkarten erstellen. Zum Ende der Projektlaufzeit im Februar 2028 will die Uni Siegen einen Prototyp fertig haben. In Bonn ist das Jubiläum des Präventionsprogramms Kurve kriegen gefeiert worden. Es wurde vor 10 Jahren ins Leben gerufen, um straffällig gewordenen Kindern und Jugendlichen aus der Kriminalität herauszuhelfen. Beamte suchen gezielt 8- bis 15-Jährige aus, die bereits viele Straftaten begangen haben. Die werden dann von pädagogischen Fachkräften von Caritas und Diakonie über mehrere Jahre betreut. Es geht um Schulwechsel, Suchthilfe, Sport und Ausbildung. In 10 Jahren haben mehr als 60 Kinder und Jugendliche aus Bonn und Umgebung tatsächlich die Kurve gekriegt, mehr als die Hälfte aller Teilnehmer. In Wuppertal kann man ab heute insgesamt 38 verschiedene Sportarten ausprobieren. Beim Sport im Park werden Zumba und Yoga angeboten, aber auch Bogenschießen und die Trendsportart Tabata, ein spezielles Intervalltraining, das Kraft- und Ausdauerübungen kombiniert. Ins Wasser kann man beim Kanufahren und beim Wasserball. Bis Anfang September gibt es die Kurse täglich an mehreren Orten in Wuppertal. Das Sportbildungswerk und 20 lokale Sportvereine bieten das Programm kostenlos zusammen mit der Stadt an. Dazu kann man einfach vorbeikommen, auch ohne Vorerfahrung. Das war die WDR 4 Lokalzeit.
0: Und jetzt gleich 17.33 Uhr, hier ist der WDR 4 Verkehrsservice für Sie. A1 Bremen Richtung Osnabrück zwischen Wildeshausen Nord und Ahlhorner Heide. 20 Minuten, 4 Kilometer Stau. Die 1 weiter durch Köln Richtung Euskirchen zwischen Köln-Bocklemünd und Gleuel. 10 Minuten, 5 Kilometer stockender Verkehr. A1 jetzt Köln Richtung Euskirchen zwischen Gleuel und dem Kreuz Bliesheim. 15 Minuten, 5 Kilometer Stau. A3 Köln Richtung Oberhausen zwischen Duisburg-Wedau und Oberhausen-Lierich. 15 Minuten hier, 5 Kilometer stockender Verkehr. A4 Herlen Richtung Aachen vor dem Grenzübergang Fettschau, also noch auf der niederländischen Seite. 8 Kilometer Stau, eine Dreiviertelstunde kommt drauf. Die A4 Aachen Richtung Olpe ist zwischen dem Kreuz Köln-West und Köln-Eiffeltor bis Donnerstagabend wegen Bauarbeiten gesperrt. A57 Krefeld Richtung Nimwegen zwischen Krefeld-Gartenstadt und dem Kreuz Moers. Eine Viertelstunde kommt hier für Sie dazu, 6 Kilometer Stau. Und die 61 Mönchengladbach Richtung Koblenz zwischen dem Kreuz Kerpen und dem Dreieck Erftal. 15 Minuten obendrauf, 7 Kilometer stockt hier der Verkehr. Und alle Staus und Störungen, da sind dann auch immer die kleineren dabei in der WDR 4 App und auf wdr4.de. Ich bin Christian Terhöfen. Gute Fahrt, kommen Sie gut an.
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0: Die Monkees und Daydream Believer. 20 Minuten vor 6 haben wir's.
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2: Leute, ich hab mir was überlegt.
3: Oh nein!
2: Morgen, Tina, mögen die Spiele beginnen.
4: Ich frag nicht.
2: Scholli, antreten! Heute beginnt unsere Sommerkötteliade.
5: Schön, herzlichen Glückwunsch zur Goldmedaille im Leute von der Arbeit abhalten.
2: Banause, Tina. Heute findet das Reifenweitrollen statt, das Prospektfalten der Herren
4: und... Und am Ende sind wir wieder die Weltmeister im Türanstarren.
2: Von wegen, da kommt schon einer.
6: Moin, ich denke intensiv über die Anschaffung eines Contesto Olympia nach.
4: Ja, hier ist Ihr Kaffee, Herr Frings.
2: Herr Frings, in welcher Disziplin würden Sie bei der Kötteliade antreten?
6: Gibt es auch einarmiges Tassenheben?
4: Darin tritt keiner gegen Sie an, Herr Frings. Hier, haben Sie noch ein Trainingstässchen.
2: Ach Leute, ihr habt ja keine Ahnung, welch starke Kundenbindung man durch sportlichen Wettbewerb erzeugen kann.
6: Da hat der Köttelmann natürlich recht.
2: Motto, möge der Bessere gewinnen und dann ein Auto kaufen.
4: Und deshalb tritt unser Favorit Boris Köttelmann jetzt beim Bilanzieren in der Papiergewichtsklasse an.
2: Ja.
5: Moment, ich hab noch was. Was ist die Königsdisziplin beim Betriebssportfest im Finanzamt?
2: Sag,
5: Fiskuswerfen.
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0: Kiss.
1: Luftküsschen aus den 80ern. Die 80er live auf Schalke stehen an. Also Luftküsschen werden fliegen. Bastian Bender aus dem schönen Morgen bei WDR 4 musste allerdings heute nochmal nachfragen bei Anja aus Bad Honnef. Die war noch nie auf einem Konzert, sagt die Frau.
2: Die Konzerte, die ich ganz gerne besucht hätte, wären leider immer sehr teuer gewesen. Andere waren dann auch bei Kellys und Michael Jackson und so. Und ich konnte halt nicht mit.
3: Ja klar, das sind dann auch direkt die Konzerte, die, ich meine, die waren früher schon richtig teuer. Und die, jetzt sind ja Konzertkarten nochmal, finde ich, deutlich teurer geworden.
2: Genau.
1: Und dabei hätte die Anja als Kind oder als junge Frau auch gerne mal Kim Wilde gesehen in den 80ern.
2: Die Konzerte, wurden mir erzählt, sind immer total super gewesen. Und ihre Stimme ist auch einfach fantastisch.
1: Jetzt kann sie sich da selber mal überzeugen, denn Anja kommt mit in die WDR 4 VIP-Loge bei 80er Live auf Schalke. Dazu gibt es noch Nena, die ist auch noch mit drin im Paket, Alpha Will, Camouflage, Starship, also es wird ein Abend der Sensationen. Essen und Trinken, alles inklusive. Übrigens noch diese Woche gehen die nächsten Tickets für die VIP-Loge raus. Bastian Bender lädt ein, der ist in Geberlaune. Schnell also noch anmelden auf wdr4.de und morgen am besten wieder schön aufstehen mit uns. Ich bin Christian Terhöfen und wünsche Ihnen jetzt einen schönen Abend.

0: wird für einige in Nordrhein-Westfalen eine tropische Nacht. Vor allem in den Ballungsräumen gehen die Temperaturen nicht unter 20 Grad zurück. Im Bergland bis 15 Grad. Die ausführlichen Aussichten für morgen gibt's gleich nach den Nachrichten.
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2: Mit Anne Basak. Und jetzt geht's um teureres Rauchen, eine Altersbegrenzung für Social Media und die Problembahnstrecke bei Wuppertal. Eigentlich sollte die Bundesregierung sich wünschen, dass sie mit dieser Maßnahme gar nichts einnimmt, nämlich mit der Tabaksteuer. Denn in einer idealen, gesunden Welt wäre Rauchen ja passé. Aber auch wenn die Zahl der Tabakkonsumenten langfristig schon ganz schön gesunken ist, es gibt immer noch Millionen Raucher in Deutschland und die sollen ab Januar deutlich stärker zur Kasse gebeten werden. Bis 2030 sind über 11 Euro für ein kleines Päckchen Kippen drin. Begründung der Regierung: Gesundheitsschutz. Mehr von Jakob Meyer, WDR Berlin.
3: Dass die schwarz-rote Bundesregierung die Tabaksteuer weiter anheben wird, war schon klar. Das hat das Bundeskabinett Anfang des Monats beschlossen. Aber jetzt legt Schwarz-Rot nochmal drauf. Ab dem kommenden Jahr soll es demnach regelmäßige und, wie es heißt, sehr ambitionierte Steuererhöhungen über einen Zeitraum von 4 Jahren geben. Und zwar für Zigaretten, Zigarettentabak, Zigarren, Zigarillos, Pfeifentabak und E-Zigaretten. Unter dem Strich will der Bund durch die Erhöhung der Tabaksteuer für das Jahr 2030 4,4 Milliarden Euro mehr einnehmen. Die Erhöhung stehe im Einklang mit dem Ziel der Bundesregierung, die Raucherquote von Jugendlichen und Erwachsenen zu senken. Und wenn durch eine höhere Tabaksteuer mehr Geld an den Staat fließt, dann hilft das, Haushaltslöcher zu stopfen oder, wie es in der Koalition heißt, den Haushalt zu konsolidieren. Das wiederum sei notwendig, damit der Bund künftig noch Handlungsspielräume hat, denn da klaffen Milliardenlücken. Zum Beispiel, weil der Bund Ende vergangener Woche den Ländern bei der Reform der gesetzlichen Krankenversicherung finanzielle Zugeständnisse gemacht hat. Kanzleramtsminister Thorsten Frey hat im Zusammenhang mit der geplanten Erhöhung der Tabaksteuer auf Veränderungen zugunsten der Krankenhäuser und der stationären Versorgung verwiesen.
2: Und wir kommen von der Nikotinsucht zum nächsten Suchtfaktor. Es geht um Social Media. Die EU macht sich Sorgen vor allem um den Nachwuchs. Deswegen hat sie Experten beauftragt, Vorschläge zum Kinderschutz im Internet zu machen. Jetzt liegt der Bericht vor und die Experten empfehlen ein Social-Media-Verbot für Kinder unter 13. EU-Kommissionschefin von der Leyen, gefällt das? Was es bedeuten würde, dazu Katrin Schmidt, WDR Brüssel.
4: Das heißt, es soll also europaweit nur noch erlaubt sein, dass Kinder unter 13 Social Media nutzen, unter Aufsicht der Eltern oder zum Beispiel Lehrer und auch zeitlich nur noch sehr begrenzt. Und danach empfehlen, das sind jetzt ja nur Guidelines, die Experten ein Stufenmodell, kann man sagen. Das heißt, auch danach ist nicht jede App und jede Plattform ab 13 erlaubt, sondern es gilt die Plattform, die nachweisen kann, dass sie Kinder besser schützt. Die darf früher ran, also früher ein Angebot machen. Das heißt, manche könnten erlaubt sein ab 15, manche ab 16. Die Botschaft, die heute also verbreitet wurde, ist zumindest klar: Nicht die Kinder sollen sich schützen müssen, sondern es liegt ganz klar in der Verantwortung der Plattform.
2: Und was würde das alles für Deutschland heißen?
4: Sollte das durchkommen, hieße das auch für Deutschland. Es gilt diese harte 13-Jahres-Grenze. Die muss dann überall in Europa von den Plattformen technisch kontrolliert werden. Es ist aber trotzdem möglich, für jedes Land noch weitere eigene Altersgrenzen zu setzen, so wie es ja auch schon vielfach diskutiert wird. Man muss eben nur eines wissen, und daran hat heute Brüssel nochmal erinnert: Es liegt ja ohnehin in der Hand der EU-Kommission, mit den Plattformen rund um Instagram oder um TikTok zu verhandeln. Das heißt, die Regeln durchzusetzen und im Zweifel auch Bußgelder zu verhängen, wenn die Regeln nicht eingehalten werden. Es macht also durchaus auch einen gewissen Sinn, so einheitlich wie möglich das EU-weit zu regeln.
2: Weitere Meldungen jetzt mit Markus Epping.
5: Nordrhein-Westfalen hat laut Gesundheitsminister Laumann zurzeit kein Geld, um zusätzliche Klimaanlagen in Krankenhäuser einzubauen. In der Hitze Ende Juni waren in NRW-Kliniken mehrere Menschen gestorben. In einigen Fällen ermitteln Staatsanwaltschaften. Die Zahl antisemitischer Straftaten ist in NRW deutlich gestiegen. Laut dem aktuellen Bericht des Landes wurden im vergangenen Jahr fast 790 judenfeindliche Straftaten registriert, 19% mehr als im Vorjahr. Der niedrige Wasserstand im Rhein bei Köln wird für die Schifffahrt problematisch. Im Laufe der Woche soll er auf 81 Zentimeter fallen. Das wäre der drittniedrigste Wasserstand, der je im Rhein gemessen wurde. Schiffe können schon jetzt nur mit deutlich weniger Ladung fahren als sonst. Ein irakisches Ehepaar ist in München unter anderem wegen Versklavung jesidischer Mädchen verurteilt worden. Der Mann erhielt lebenslange Haft, die Frau 9,5 Jahre Jugendstrafe. Laut Gericht gehörte das Paar der Terrormiliz IS an und versklavte und misshandelte zwei jesidische Mädchen im Irak. Der verheerende Brand in einem Club in Bangkok wurde vermutlich durch einen Kurzschluss in einer Klimaanlage ausgelöst. Mindestens 27 Menschen sind dabei gestern ums Leben gekommen, mehr als 70 wurden verletzt. Ermittler prüfen, ob Notausgänge versperrt waren. In dem Lokal in Bangkok soll Bühnendeko schnell Feuer gefangen haben. Bundesjustizministerin Hubig will Menschen, die zu Unrecht in Haft waren, mit mehr Geld entschädigen. Gerade sind es 75 Euro pro Hafttag, bald sollen es 100 Euro werden.
2: Wer Spannung im Leben braucht, der könnte es mal mit Bahnpendeln rund um Wuppertal probieren.
6: Man muss sich immer selber informieren und dann stimmt es ja trotzdem wieder nicht. Ich gucke hier eine halbe Stunde vorher rein, dann steht, er fährt pünktlich. Jetzt steht schon wieder, er fährt nicht pünktlich. Also es ist immer ein Glücksspiel.
2: Tja, kommt der Zug oder nicht? Die bange Frage plagt Bahnreisende auf der Strecke Hagen-Wuppertal-Köln schon seit einem knappen halben Jahr. Am Freitag war die Generalsanierung der Strecke ja nach 5 Monaten offiziell beendet, aber eine kaputte Brücke und langsame Züge auf neuem Schotter haben weiter für Verspätungen und Ausfälle gesorgt. Ich habe Annika Haupt, WDR Wuppertal, gefragt. Wie läuft's denn aktuell?
7: Langsam wieder besser. Die gute Nachricht ist, die reduzierte Geschwindigkeit für die Züge auf der Strecke wurde aufgehoben, hat uns die Bahn heute Nachmittag mitgeteilt. Das heißt, nach und nach sollen die Züge jetzt wirklich wie geplant auf der Strecke unterwegs sein. Bis alles wieder normal läuft, kann es aber bis Mitternacht dauern, heißt es. Die schlechte Nachricht ist, wie es mit der Brücke in Opladen weitergeht, weiß die Bahn noch nicht. Heute sollte sich ein Experte die Schäden nochmal genauer anschauen und begutachten. Das Ergebnis will die Bahn in den nächsten Tagen mitteilen und auch, was es für weitere Auswirkungen auf den Zugverkehr hat. Das heißt, die Brücke ist auch weiterhin erstmal nur eingleisig befahrbar und wird wohl auch weiter noch für Verzögerungen im Fahrplan sorgen.
2: Wir schauen noch aufs Wetter mit Katharina Geulen.
8: Hallo, für die allermeisten geht der Tag heute freundlich zu Ende mit einer Mischung aus Sonne und Wolken bei auch immer noch recht warmen Temperaturen. In Westfalen sind allerdings aber auch gerade noch ein paar Schauer unterwegs, dort hat es auch mal kurz geblitzt und auch in der Nacht sind weiterhin Schauer und Gewitter möglich. Morgen geht's aber wieder mit Sonne los, bevor am Nachmittag neue Schauer und Gewitter möglich sind.
2: Und das war WDR aktuell der Tag um 6 mit Anne Barsack.
9: Dankeschön. Und wir schauen, was unterwegs los ist. Es geht los auf der A1 Bremen Richtung Osnabrück zwischen Wildeshausen Nord und Alhorner Heide. Da dauert es eine Viertelstunde länger, 4 Kilometer Stau. A1 Dortmund Richtung Köln zwischen Kreuz Leverkusen und Köln-Niehl, eine Viertelstunde, 4 Kilometer Stau. A1 Köln Richtung Euskirchen zwischen Hürth und Kreuz Bliesheim, 10 Minuten, 4 Kilometer stockend. A4 Herlen Richtung Aachen vor dem Grenzübergang Fettschau, also noch auf der niederländischen Seite, haben wir eine Dreiviertelstunde mehr, 10 Kilometer Stau. Die A4 Aachen Richtung Olpe ist zwischen Kreuz Köln-West und Köln-Eiffeltor bis Donnerstagabend gesperrt wegen Bauarbeiten. A4 Olpe Richtung Aachen zwischen Kreuz Köln-Ost und Kreuz Köln-Süd, Viertelstunde, 7 Kilometer stockend. A30 Osnabrück Richtung Rheine zwischen Ebenbüren-West und Rheine, 20 Minuten, 5 Kilometer Stau. A57 Krefeld Richtung Nimwegen zwischen Krefeld-Gartenstadt und Kreuz Moers, 10 Minuten, 4 Kilometer Stau. Dann noch eine Ankündigung für die A33 Osnabrück-Bielefeld. Die wird ab 19 Uhr wegen Bauarbeiten bis 5 Uhr früh gesperrt. In Richtung Bielefeld zwischen Harderberg und Borkloh-Kloster-Ösede. In Richtung Osnabrück zwischen Hilter und Borkloh-Kloster-Ösede. 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
9: Guten Abend und so ein Ventilator wäre nicht schlecht, ne? Dazu aber jetzt der Sommerhit von 1992. Das war, nochmal, wer weiß es? Ich sag nur Rasterzöpfe, Sonnenbrille und Reggae. Inner Circle mit Sweat gibt's jetzt gleich bei uns im Mix. Außerdem mit dabei noch Mike Oldfield und Les Humphries Singers.
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Der Tag geht meistens freundlich zu Ende. In Südwestfalen sind vereinzelt Schauer oder Hitzegewitter nicht ausgeschlossen. Immer noch sehr sommerlich. 23 bis 31 Grad momentan. In der Nacht dann 20 bis 15 Grad. Das sind die Tiefstwerte. Zum Morgen hin sind Schauer möglich. Morgen dann oft Sonne. Nachmittags können vor allem im Bergland Hitzegewitter dabei sein. In Lippstadt morgen bis 29 Grad. In Monschau bis 30. In Essen bis 32 Grad. Die Verkehrslage bei WDR 4, A1 Dortmund Richtung Köln zwischen Burscheid und Köln-Niehl, 20 Minuten, 4 Kilometer Stau. A1 Köln Richtung Euskirchen zwischen Hürth und Erfstadt, 10 Minuten, 4 Kilometer Stau. A4 Herlin Richtung Aachen.

0: vor dem Grenzübergang Vetschau, also noch auf der niederländischen Seite, etwa eine Stunde länger 10 Kilometer Stau. Die A4 Aachen Richtung Olpe ist zwischen Kreuz Köln-West und Köln-Eiffeltor bis Donnerstagabend gesperrt wegen Bauarbeiten. A4 Köln Richtung Aachen zwischen Dreieck Heumar und Kreuz Köln-Süd 10 Minuten 4 Kilometer stockender Verkehr. A30 Osnabrück Richtung Amsterdam zwischen Hörstel und Rheine-Nord etwa 10 Minuten 4 Kilometer stockend. A61 Mönchengladbach Richtung Koblenz zwischen Türnich und Dreieck Erftal 10 Minuten mehr 3 Kilometer Stau. Und die A33 Osnabrück-Bielefeld wird ab 19 Uhr wegen Bauarbeiten gesperrt bis 5 Uhr früh in Richtung Bielefeld zwischen Haderberg und Borklo Kloster Ösede und in Richtung Osnabrück zwischen Hilter und Borklo Kloster Ösede. Alle Staus jederzeit in der WDR4 App. Ich bin Carina Vogt. Ich wünsche Ihnen einen guten Wochenstart gehabt zu haben. Einen schönen Montagabend. 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

0: 20 vor 7, hier ist WDR 4. Depeche Mode, Enjoy the Silence. Ah, wie gut, dass es unsere App gibt, die WDR 4 App. Da können Sie uns überall hören, auch außerhalb von Nordrhein-Westfalen natürlich. Und heute sind wir mit unserer Feierabendglocke in Hessen.
1: Also ich bin Bärbel Wallenfels und ich komme aus Stauffenberg mitten in Hessen. Und ich läute hiermit den Feierabend ein.
0: Bärbel, waren Sie wirklich noch im Schwimmbad heute Nachmittag?
1: Nein, das habe ich bis jetzt noch nicht gepackt, aber ich will in einer Stunde will ich zum Buhl.
0: Ach, herrlich. Buhl spielen ist super.
1: Also wir sind im Prinzip ein Feierabendclub. Wir machen das aus Spaß an der Freude. Und im Sommer hat man dann auch Durst nach so einer Runde, die man gespielt hat. Und dann kommt immer leichtes Erheiterndes auf den Tisch in Form von Flüssigkeit.
0: Im Urlaub finden Sie bestimmt auch immer Anschluss, oder? Man sieht das ja oft, dass Leute am Strand spielen zum Beispiel.
1: Ja, also da sehen wir, gucken wir auch immer. Gerade wir fahren auch öfters an Gattersee. Und da gibt es an einem Ort, ich glaube, das ist Lazise, da haben wir dann auch schon eine Poolbahn entdeckt. Wir waren auch, als wir auf Lanzarote waren, haben wir auch gesehen, dass die Leute da gespielt haben. Und da stellst du dich einfach dabei und da kommst du dann ratzfatz mit den Leuten, kommst du ins Gespräch. Also das ist schon eine tolle Sache.
0: Auf jeden Fall. Aber das kleine Bällchen, auf das man immer zielt, ist das Schweinchen oder sagen Sie da anders zu?
1: Sie sagen Schweinchen.
0: Ja.
1: Wir sagen Wutz. Mir sagen Wutz dazu.
0: Ach so, ist regional unterschiedlich.
1: Oder es heißt dann, weil so ein kleines Bällchen ist, heißt es ja dann das Wulche.
0: Das Wulche.
1: Man kann aber auch sagen, die Mock.
0: Gut.
1: Das ist halt hessisch.
0: Dann hoffen wir, dass Sie das Mulche oder die Mock jetzt auch gleich ordentlich treffen. Ja, liebe Bärbel?
1: Das hoffen wir doch. Wenn nicht, trinken wir Zielwasser.
0: Sehr schön. Wunderbar. Einen schönen Abend. Grüße an die Mitspieler.
1: Ich danke auch.

Olivia Newton-John mit Xanadu hier bei WDR 4. Jetzt können wir nochmal schnell zum aktuellen Chart-Erfolg gratulieren. Madonna hat ja mit ihrem Studioalbum Confessions 2 einen Riesenerfolg, hat Platz 1 in den amerikanischen Charts geschafft. Damit hat sie jetzt in 4 verschiedenen Jahrzehnten ein Album auf Platz 1 gehabt. Unfassbar. Und passend zur zeitlosen musikalischen Erfolgsgeschichte ist sie ja auch immer noch so freizügig angezogen wie früher, mit ihren jetzt 67 Jahren. Bei einem Überraschungsauftritt in New York hatte sie ein rosafarbenes Korsett an, dazu Netzstrümpfe und silberne Stiefel. Hier ist sie, Madonna, mit American Pie. Hello.

0: In der Nacht Tiefstwerte zwischen 20 und 15 Grad. Eventuelle Hitzegewitter klingen dann auch ab. Morgen gibt es wieder viel Sonne. Nachmittags können auch im Bergland so ein paar Hitzegewitter wieder möglich sein. In Gütersloh morgen bis 29 Grad. In Pulheim bis 32 Grad.
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2: Die Nachrichten mit Markus Epping. Guten Abend.
3: Wir haben im Landeshaushalt zurzeit in meinem Haushaltsplan keine Mittel, um jetzt ein Sonderprogramm Klimaanlagen in nordrhein-westfälischen Krankenhäusern zu fördern.
2: NRW-Gesundheitsminister Laumann sieht keinen finanziellen Spielraum für zusätzlichen Hitzeschutz in Kliniken. Im NRW-Landtag hat sich der Gesundheitsausschuss mit den extrem heißen Tagen Ende Juni befasst. Allein in einem Krankenhaus in Leverkusen waren in der Hitze 12 Menschen gestorben. Der gesundheitspolitische Sprecher der SPD Klute kritisierte, dass die Landesregierung wegen des Extremwetters keinen Krisenstab eingerichtet hat. Es sei nicht nur Sache des Gesundheitsministeriums gewesen.
4: Wir haben doch in diesen Tagen erlebt, in diesen Tagen der Hitze, dass Straßen aufgeplatzt sind. In meinem Wahlkreis ist kein Zug mehr gefahren. Bildungseinrichtungen. Also hier ist die Grundlage gegeben für Regierungshandeln insgesamt. Das hat Ministerpräsident Wüst offensichtlich nicht erkannt.
2: NRW-Gesundheitsminister Laumann forderte Einrichtungen, Behörden und Bürger auf, offizielle Hitzewarnungen ernster zu nehmen als bisher. Für Raucher wird es bald teurer. Die Bundesregierung will die Tabaksteuer stärker erhöhen als bisher geplant. Eine Schachtel Zigaretten soll schrittweise mehr kosten, 2030 dann durchschnittlich knapp 12 Euro. Jakob Meyer, WDR Berlin.
5: Dass die schwarz-rote Bundesregierung die Tabaksteuer weiter anheben wird, war schon klar. Das hat das Bundeskabinett Anfang des Monats beschlossen. Aber jetzt legt Schwarz-Rot nochmal drauf. Ab dem kommenden Jahr soll es demnach regelmäßige und, wie es heißt, sehr ambitionierte Steuererhöhungen über einen Zeitraum von 4 Jahren geben. Und zwar für Zigaretten, Zigarettentabak, Zigarren, Zigarillos, Pfeifentabak und E-Zigaretten. Das alles steht in einer sogenannten Formulierungshilfe, die das Bundesfinanzministerium für die Bundestagsfraktionen von Union und SPD ausgearbeitet hat. Unter dem Strich will der Bund durch die Erhöhung der Tabaksteuer für das Jahr 2030 4,4 Milliarden Euro mehr einnehmen.
2: Weitere Meldungen im Überblick. Die USA wollen wieder iranische Häfen blockieren. Präsident Trump hat auf seiner Plattform eine Blockade für alle Schiffe angekündigt, die iranische Häfen ansteuern oder verlassen. Für Schiffe, die durch die Straße von Hormuz fahren wollen, will Trump Geld verlangen, für die Durchfahrt 20% des Frachtpreises. Europäische Verbündete der Ukraine haben in Paris eine militärische Zusammenarbeit vereinbart, um Europa besser vor Raketenangriffen zu schützen. Insgesamt 10 Länder wollen sich daran beteiligen. Es gehe vor allem darum, ballistische Raketen abzuwehren, die schwieriger als beispielsweise Drohnen abzufangen sind. Wann das Abwehrsystem bereit sein soll, ist aber noch unklar. EU-Experten empfehlen, Kindern unter 13 Jahren den Zugang zu Social Media EU-weit zu beschränken. Die Nutzung soll dann nur unter Aufsicht der Eltern und zeitlich begrenzt möglich sein. EU-Kommissionspräsidentin von der Leyen kündigte einen konkreten Vorschlag für nach dem Sommer an.
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2: In Castrop-Rauxel ist ein Weltrekordversuch gescheitert. Im Stadion an der Bahnhofstraße sollte es das längste Porträt-Fotoshooting der Welt geben. Sascha Baczynski für WDR aktuell.
6: Nach rund 45 Minuten war der Weltrekord hier im Stadion an der Bahnhofstraße in Castrop-Rauxel leider gescheitert. Bis dahin waren gut 500 Menschen fotografiert worden, doch dann ist die Schlange abgerissen. Mindestens 1025 Menschen hintereinander hätten es sein müssen für den Weltrekord. Die Aktion, die läuft trotzdem noch bis zum Nachmittag weiter, denn aus allen Porträts, die hier geschossen werden, da wird ein riesiges Mosaik kreiert, das dann im Rathaus in Castrop-Rauxel ausgestellt wird.
2: Das war WDR aktuell.
0: Hier kommt der WDR4-Verkehrsservice A1 Dortmund Richtung Köln. Zwischen Burscheid und Köln-Niel, Viertelstunde, 4 Kilometer Stau wegen Bauarbeiten. A4 Herlin Richtung Aachen, vor dem Grenzübergang Fetschau auf der niederländischen Seite, eine Dreiviertelstunde länger, 10 Kilometer Stau. Die A4 Aachen Richtung Olpe ist zwischen Kreuz Köln-West und Köln-Eiffeltor bis Donnerstagabend gesperrt wegen Bauarbeiten. A4 Köln Richtung Aachen zwischen Dreieck Heumar und Kreuz Köln-Süd, 3 Kilometer stockender Verkehr. Und die A33 Osnabrück Bielefeld ist wegen Bauarbeiten bis 5 Uhr früh gesperrt in Richtung Bielefeld zwischen Haderberg und Borkloh-Kloster Ösede und in Richtung Osnabrück zwischen Hilter und Borkloh-Kloster Ösede. 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
0: Nabend! Vielleicht haben Sie ihn ja auch gesehen. Mick Jagger war im Stadion beim WM-Viertelfinale England gegen Norwegen dabei. Und damit hat er ja anscheinend seinen Fluch gebrochen. Denn in der letzten Zeit, also in den letzten Jahren, muss man ja immer sagen, hat immer, wenn Mick Jagger irgendeinem Team die Daumen gedrückt hat und im Stadion war, hat dieses Team verloren. Das war schon der Running Gag in Sportkreisen. Obwohl, vielleicht hat er ja Norwegen die Daumen gedrückt. Man weiß es ja nicht, ne? Wir hören gleich mal in das neue Album der Stones rein, in Foreign Tongue, in 12 Minuten hier bei WDR 4. Vorher gibt's unter anderem das hier, das OMD mit Made of Orleans.

0: Sade und Smooth Operator. WDR 4 hier um 7:15. Wenn der Jüngste in der Band 79 ist. Wahnsinn, oder? Wie lange die Rolling Stones schon Musik machen. Und das ja immer noch sensationell gut. Foreign Tongue heißt das neue Studioalbum, in das wir jetzt mal reinhören. Unser Reporter Marcel Anders hat Gitarrist Ron Wood in London getroffen. Und über das Alter sprechen wollte der nicht.
1: Zahlen interessieren mich nicht und so etwas wie Zeit gibt es eh nicht. Wie sagte schon Einstein, es ist, was man daraus macht. Deshalb reden wir auch nicht darüber.
2: Optisch sind sie nicht mehr ganz taufrisch, klingen aber noch so. Foreign Tongues, das 25. Album im 64. Jahr, ist wie ein Jungbrunnen. 14 Stücke in 62 Minuten, die zwischen Rock, Pop, Blues, Soul und sogar Country pendeln. Viel Musik, viele Selbstzitate und überraschend viele Höhepunkte.

0: Mit Gästen wie Paul McCartney, Bruno Mars oder Steve Winwood präsentieren sich die Stones von ihrer Schokoladenseite. Tolle Ohrwürmer treffen auf gefühlvolle Balladen und richtig Brachiales.
1: Für Gitarrenparts are such a risk.
2: Bei den Gitarren gehe ich volles Risiko. Ich lasse da alles raus. Für gewöhnlich zahlt sich das aus. Als Band lieben wir es direkt und spontan.
1: Spontaneous, ja. Yeah.
0: Rumpelrock, der Spaß macht, genau wie der letzte Auftritt von Schlagzeuger Charlie Watts, ein 82-jähriger Mick Jagger, der von Liebe und Lust singt, oder die obligatorische Solo-Einlage von Keith Richards. Mit diesem vitalen Spätwerk würden die Stones gerne auf Tournee gehen, doch Richards leidet unter fortgeschrittener Arthritis.
1: It's an obvious thing.
2: Natürlich würden wir gerne live spielen und wenn Keith das irgendwie hinkriegt, gehen wir es an. Das ist unsere Einstellung.
1: Our attitude.
3: Dann hoffen wir mal, dass es nochmal für die Bühne reicht. Die Stones haben ein grandioses neues Album fertig und das hier ist auch davon. Volles Risiko jetzt für die Gitarre von Ron Wood. In the Stars, hier sind die Rolling Stones bei WDR 4.

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0: In der Nacht klingen örtliche Hitzegewitter ab und es ist dann meist nur locker bewölkt. So 20 bis 15 Grad sind die Tiefstwerte. Zum Morgen hin sind neue Schauer möglich. Morgen gibt es auch wieder viel Sonne. Nachmittags vor allem im Bergland teils kräftige Hitzegewitter mit dabei. Die Höchstwerte morgen in Herford bis 28 Grad, in Unna bis 30, in Düsseldorf sogar bis 32 Grad. Die Verkehrslage bei WDR 4, A1, Köln Richtung Dortmund zwischen Wuppertal-Ronsdorf und Kreuz Wuppertal-Nord, 10 Minuten länger, 3 Kilometer Stau. Wegen Bauarbeiten gibt es da nämlich nur einen Fahrstreifen momentan. In Herlen A4, Herlen Richtung Aachen, vor dem Grenzübergang Vetschau auf der niederländischen Seite, eine halbe Stunde jetzt noch mehr, 7 Kilometer Stau. Die A4 Aachen Richtung Olpe ist zwischen Kreuz Köln-West und Köln-Eiffeltor bis Donnerstagabend gesperrt wegen Bauarbeiten. Und die A33 Osnabrück-Bielefeld ist wegen Bauarbeiten bis 5 Uhr früh gesperrt. In Richtung Bielefeld zwischen Harderberg und Borkloh-Klosterösede und in Richtung Osnabrück zwischen Hilter und Borkloh-Klosterösede. 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Ich wünsche Ihnen einen wunderschönen Montagabend. Auf geht's gleich mit Sandra. Maria Magdalena in die 80er.
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0: More Than a Feeling, WDR 4 ist hier. Was braucht man denn bei diesem Wetter da draußen? Bäume, Bänke und ein Bier. Ich war neulich in der Elmhorster Mühle in Waltrop. Das ist nicht nur ein Biergarten für Menschen, da gibt es auch eine Hundekarte mit Hundebier drauf.
1: Katrin, die Hundekarte ist ja eine Spitzenidee. Mhm. Was ist denn das Hundebier?
2: Das Hundebier, ja, wir waren in Holland und wir waren in einem Zooladen. Da habe ich dieses Hundebier gesehen. Da habe ich gedacht, weißt du was, wir nehmen einfach mal 5 Flaschen mit und gucken, ob jemand das überhaupt trinkt. Ne? Wir fahren oft nach Holland, also kann ich es immer wieder mitbringen. Und ja, fand ich eine lustige Idee und habe ich gedacht, passt auf unsere Hundekarte.
0: Was können die Hunde denn hier noch bestellen bei Ihnen?
2: Ja, Eis zum Nachtisch auf jeden Fall, ne? Haben wir jetzt neu mit Rind und mit Huhn. Und ja, kleine Hundeburger haben wir, Rinderkaustangen, ansonsten Hühnchenkaustangen, kleine Cookies, alles mögliche, kleine Donuts, alles, was Hunde gerne essen. Extra kleine Leckerchen für Seniorhunde mit Weich, damit die auch kauen können. Ja,
0: das genau. Ist der Seniorenteller. Das
2: ist der Seniorenteller, genau.
0: Klasse, echt. Hundebier aus Holland importiert. Alles für den Vierbeiner. Und den Seniorenteller gibt's auch noch in Waltrop in der Elmenhorster Mühle. Sehr schöne Idee. Hier ist wieder R4. Das ist Andrew Donalds All Out of Love.

0: Mal so ein kleiner Ohrwurm zum Feierabend. Gern geschehen, Los Lobos, La Bamba hier bei WDR 4. Und so eine Frage wollte ich auch schon immer mal stellen. Ja. Welcher Moderator wird heute 70 Jahre alt? Ja, die Auswahl sparen wir uns jetzt. Wir lösen direkt auf. Es ist natürlich Günther Jauch. Schlagfertig, witzig, aber nicht immer feinfühlig.
1: 9,33 Sekunden sind Sie zum Ergebnis gekommen. Ziegen zogen zum Zoo 10 zahme 10 Zentner Zucker.
2: Kennt doch jeder, oder?
1: Ja. Haben Sie eine Grundschule besucht?
0: Günther Jauch denkt übrigens überhaupt nicht ans Aufhören. Er möchte weitermachen wie bisher. Fernsehmoderator und Weingutbesitzer. Das macht ihm beides weiter Spaß. Mir fehlt nichts außer dem Haupthaar, sagt er. Da oben wird's ein bisschen dünner inzwischen. Na gut. Irgendwas ist ja immer, ne? Alles Gute zum 70. Geburtstag, wünscht WDR 4.

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0: Stevie Wonder, Sir Duke. Guck mal, da ist ja echt was unterwegs noch. Südlich von Bielefeld und südlich von Paderborn sehe ich so kleine Gewitterzellen unterwegs. Also es ist nicht überall trocken in Nordrhein-Westfalen, aber meistens ist es ein freundlicher Abend. In der Nacht klingen diese örtlichen Hitzegewitter ab. Die Tiefstwerte liegen zwischen 20 und 15 Grad. Zum Morgen hin sind dann neue Schauer möglich. Auch morgen gibt es dann wieder viel Sonne. Nachmittags kann es dann vor allem im Bergland teils kräftige Hitzegewitter geben. In Detmold bis 28 Grad morgen, in Wald Brühl bis 30, in Erftstadt bis 32 Grad.
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2: Die Nachrichten mit Markus Epping. Guten Abend. Europa soll eine gemeinsame Raketenabwehr bekommen. 9 europäische Verbündete haben in Paris eine entsprechende Zusammenarbeit verabredet, unter ihnen Frankreich, Großbritannien und Deutschland. Das System soll bestehende militärische Abwehrfähigkeiten ergänzen. Kai Rienecker, WDR Paris.
3: In einer gemeinsamen Erklärung heißt es, Europa brauche eine integrierte Architektur der Raketenabwehr. Diese sei gegen kein Volk gerichtet, sondern nur zur Verteidigung Europas gedacht. Gemeinsam mit der Ukraine solle ein solches System aufgebaut werden. Am Tisch in Paris saßen auch eine Reihe von Rüstungsfirmen. Aus Deutschland waren die Unternehmen Diehl und Hensoldt dabei. Das Treffen zur Raketenabwehr fand am Rande des Gipfels der Koalition der Willigen statt. Vertreter von insgesamt 37 Staaten wollen in Paris ein Zeichen der Unterstützung für die Ukraine setzen.
2: Nordrhein-Westfalen hat laut Gesundheitsminister Laumann derzeit kein Geld, um zusätzliche Klimaanlagen in Krankenhäusern einzubauen. In der Hitze Ende Juni waren in NRW-Kliniken mehrere Menschen gestorben. In einigen Fällen ermitteln Staatsanwaltschaften. Bei den Berliner Straf- und Zivilgerichten gibt es gerade schwere IT-Probleme. Seit dem Morgen können sich Richterinnen und Richter nicht auf den landeseigenen Servern einwählen. Dadurch kommen sie nicht an die elektronischen Akten heran, um Fälle bearbeiten zu können. In Ungarn spitzt sich der Machtkampf zwischen Regierungschef Modior und Präsident Sulyok zu. Das Parlament hat ein Gesetz zur Absetzung des Präsidenten beschlossen. Es tritt allerdings nur in Kraft, wenn Sulyok selber unterschreibt. Tut er das nicht, droht Modior ihm mit einem Amtsenthebungsverfahren. Der Vorwurf von Sulyok ist, dass er die Politik von Ex-Regierungschef Orban mitgetragen habe.
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2: Die Stadt Dienstlaken hat ihr Wahrzeichen zurück. Das neue Glockenspiel hängt jetzt an der Stadtbibliothek und wird am Donnerstag feierlich eingeweiht. Christian Richter für WDR aktuell.
4: Die 16 Glocken wurden nach den Originalplänen von 1959 gefertigt, und zwar in derselben Glockengießerei wie das ursprüngliche Dienstlakener Glockenspiel. Erstmals erklingen soll es um 16.16 Uhr, passend zur Zahl der Glocken. Das frühere Glockenspiel hatte jahrzehntelang die Dienstlakener Innenstadt geprägt. 2020 wurde es nach dem Verkauf des Gebäudes, an dem es angebracht war, abgehängt. Was mit den ursprünglichen Glocken passiert ist, ist bis heute ungeklärt. Das Verschwinden hatte damals für große Empörung in der Stadt gesorgt.
2: Das war WDR aktuell.
0: Hier ist WDR 4 mit der Verkehrslage. A1 Köln Richtung Dortmund zwischen Wuppertal-Ronsdorf und Kreuz Wuppertal-Nord. Viertelstunde länger, 4 Kilometer Stau, wegen Bauarbeiten nur ein Fahrstreifen. A4 Herlin Richtung Aachen. Vor dem Grenzübergang Vetschau auf der niederländischen Seite eine halbe Stunde ungefähr mehr, 6 Kilometer Stau. Die A4 Aachen Richtung Olpe ist zwischen Kreuz Köln-West und Köln-Eiffeltor bis Donnerstagabend wegen Bauarbeiten gesperrt. Die A33 Osnabrück-Bielefeld ist wegen Bauarbeiten bis 5 Uhr früh gesperrt. In Richtung Bielefeld zwischen Haderberg und Borkloklosteröseder und in Richtung Osnabrück zwischen Hilter und Borkloklosteröseder. Und dann noch die A44 Kassel Richtung Dortmund zwischen Lichtenau und Kreuz-Wünnenberg-Haaren, 2 Kilometer Stau. 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
0: Nabend, 4.8. Na? Open Air am Tanzbrunnen in Köln, der hier. Rick Astley. 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Together Forever, Rick Astley bei WDR 4.

0: 13 Minuten nach 8, hier ist WDR 4. Bei dem Song gibt's schon mal feuchte Augen. Miss You Like Crazy, einer der größten Hits von Natalie Cole. 89 war sie damit 15 Wochen in den deutschen Charts. Der Name verrät's ja auch schon. Natalie Cole hat einen berühmten Papa, den Sänger und Jazzpianisten Nat King Cole. Als der gestorben ist, war sie gerade mal 15 Jahre alt.
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2: Das ist sehr hart, weil ich so jung war, als ich ihn verlor. Ich erinnere mich an Momente, die wir gemeinsam hatten. Mit ihm in seinem Sportwagen fahren, den er geliebt hat, seinen Jaguar. Gemeinsam Boxkämpfe gucken oder zum Baseball gehen. Essen, er hat so gern gegessen.
0: Unser 80er nach 8 ist heute Miss You Like Crazy, Natalie Cole.

0: Und im Hintergrund will die Katze wieder ins Haus.
1: Miau. Miau.
0: Muss ich immer dran denken. Annie Lennox singt gleich No More I Love Yous. Hier ist WDR 4.
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0: and the Gang mit Celebration. Heute Nacht ist es oft klar oder gering bewölkt. Im Bergland sind einzelne Schauer oder Gewitter möglich, aber meistens bleibt es trocken. Die Temperaturen gehen auf 20 bis 15 Grad zurück. Morgen scheint viel, die Sonne, lockere Wolken sind auch mal dabei. Am Nachmittag und Abend können sich auch in der Eifel bis Südwestfalen kräftige Schauer- oder Hitzegewitter bilden. In Olpe schaffen wir morgen bis 29 Grad, in Nümbrecht bis 30 und in Witten bis 31 Grad. Die Verkehrslage bei WDR 4, A1 Köln Richtung Dortmund zwischen Wuppertal-Ronsdorf und Kreuz Wuppertal-Nord. 10 Minuten, 3 Kilometer Stau, wegen Bauarbeiten nur ein Fahrstreifen. A1 Köln Richtung Münster zwischen Schwerte und Kreuz Dortmund-Unna, 3 Kilometer stockender Verkehr. A4 Herlin Richtung Aachen vor dem Grenzübergang Vetschau auf der niederländischen Seite, halbe Stunde mehr, 6 Kilometer Stau. Die A4 Aachen Richtung Olpe ist zwischen Kreuz Köln-West und Köln-Eiffeltor bis Donnerstagabend gesperrt, wegen Bauarbeiten. Und die A3 Osnabrück-Bielefeld ist wegen Bauarbeiten bis 5 Uhr früh gesperrt in Richtung Bielefeld zwischen Haderberg und Borkloh-Kloster-Ösede und in Richtung Osnabrück zwischen Hilter und Borkloh-Kloster-Ösede. 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Ich wünsche Ihnen einen wunderschönen Montagabend und ich lade Sie gleich auf ein unechtes Mettbrötchen ein.
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0: 13 von 16 Bundesländern haben gerade schon Ferien. Ist mir gar nicht aufgefallen auf der Straße. War gar nicht so voll, oder? Aber was soll's? Malle, Kreta, Kroatien? Nein. Beste Option ist Urlaub bei uns in Nordrhein-Westfalen. Deshalb geben wir heute mal allen, die gerade zu Gast sind, so ein paar Tipps mit auf den Weg. Drei Dinge, die man in Nordrhein-Westfalen nicht verpassen darf.
1: Besuchen Sie mindestens 5 Currywurstbuden und tragen Sie dabei unbedingt ein weißes T-Shirt. Die schönsten Flecken in allen Currytönen werden ebenso wenig verblassen wie Ihre Erinnerung an NRW. Sie sind nur auf der Durchreise? Warten Sie es ab. Kirchen, Schlösser und Märkte gibt es überall. Aber die schönsten Staus gibt's nur in NRW. Stillstand oder Stop and Go. Ihre Zeit auf den Autobahnen A1, 2 oder 40 werden Sie nie vergessen. NRW, das Land der Sprachenvielfalt. Hier gibt es 152 Dialekte, von denen Ihre Übersetzer-App noch nie was gehört hat.
2: Ich habe Sie nicht verstanden.
1: Wenn Sie so etwas hören... Nicken Sie freundlich und trinken Sie das kleine Gläschen, das man Ihnen reicht, in einem Zug aus.
3: Herzlich willkommen in NRW.

0: Anastasia paid my dues. WDR 4 ist hier am Montagabend. Ich serviere Ihnen jetzt noch einen kleinen Bazar. Was ist denn das jetzt? Spätes Abendessen oder vor Mitternachtssnack? Naja, auf jeden Fall gibt es was zu futtern. Ein Mettbrötchen, aber eins mit veganem Mett drauf. Gibt's wirklich? Unsere Lokalzeitreporterin Friederike Müllender war heute in Köln in der veganen Fleischerei. Und wir wollten natürlich alle wissen, aus was ist denn veganes Mett?
1: Also das klingt jetzt erstmal komisch wahrscheinlich, aber es ist auf Reiswaffelbasis.
2: Auf Reiswaffeln, die man auch so einfach kaufen kann,
1: genau,
2: ganz normal.
1: Im DM oder Rewe oder Aldi oder sonstigen Supermärkten,
0: ja. Mhm. Gut, gehe ich nachher los und weiche mir ein paar Reiswaffeln ein und mach mir eine Stulle mit veganem Mett drauf. Na, was es nicht alles gibt. Ne? Auch noch Currywurst bis Schnitzel. Können sich alles anschauen, was die vegane Fleischerei so auf Lager hat in Köln. Im WDR 4 Studioblog haben wir Infos und Fotos für Sie auf wdr4.de.

0: Die Four Non Blondes mit WhatsApp. Carina Vogt ist jetzt langsam im Feierabend. Wir hören uns morgen Abend wieder.
1: Hallo, hier ist die Bärbel aus Stauffenberg. Tschüss und ein gutes Nächtchen.

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1: Die Nachrichten mit Markus Epping. Guten Abend. US-Präsident Trump hat erneut eine Seeblockade von iranischen Häfen angekündigt. Nach Angaben von Trump sollen Schiffe diese weder ansteuern noch verlassen dürfen. Allen anderen Ländern soll ein fairer und offener Zugang zu der Straße von Hormuz ermöglicht werden. Unter Bedingungen. Gudrun Engel, WDR Washington, mit einer Einschätzung.
2: Donald Trump würde damit einmal mehr internationales Recht brechen. Es ist eine steile Aussage. Die Sperrung der Straße von Hormuz für Iran und dessen Kunden aktiv durch das US-Militär, dafür aber freie Durchfahrt und freie Passage für alle anderen Länder unter dem Schutz der USA. Er bezeichnet die USA deshalb jetzt als Schutzengel der Straße von Hormuz. Doch wie immer bei Donald Trump sind Schutzengeltätigkeiten nicht kostenfrei zu haben. Deshalb sollen 20% des verschifften Warenwertes an die USA fließen.
1: Deutschland, Frankreich und 7 weitere europäische Staaten haben mit der Ukraine ein Bündnis zur Raketenabwehr geschlossen. Bei einem Treffen in Paris hieß es, die Raketenabwehr sei nicht gegen die Bevölkerung eines anderen Landes gerichtet, sondern zur Verteidigung Europas. Die Ukraine kündigte an, mit europäischer Hilfe ein eigenes Abwehrsystem entwickeln zu wollen. Die Bundesregierung will die Tabaksteuer stärker erhöhen als geplant. Demnach soll der Preis für eine Packung Zigaretten schrittweise auf fast 11,80 Euro steigen in den nächsten Jahren, rund 40 Cent mehr als vor einer Woche beschlossen. Ein irakisches Ehepaar ist in München unter anderem wegen Versklavung jesidischer Mädchen verurteilt worden. Der Mann erhielt lebenslange Haft, die Frauen 9,5 Jahre Jugendstrafe. Laut Gericht hatte das Paar 2 jesidische Mädchen im Irak gekauft und versklavt.
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1: Die anhaltende Trockenheit macht sich jetzt auch in der Ruhr bemerkbar. Wegen der niedrigen Pegelstände will die Bezirksregierung Arnsberg jetzt verbieten, Wasser aus dem Fluss zu holen. Kira Preuß, WDR Essen.
3: Viel Sonne und kaum Regen. Das Wetter der letzten Wochen ist auch an der Ruhr nicht spurlos vorübergegangen. Laut Bezirksregierung Arnsberg sind die Pegel teilweise schon auf einem kritischen Niveau. Deswegen darf aus dem Fluss ab Mittwoch kein Wasser mehr entnommen werden. Ausnahmen gibt es nur für das Tränken von Vieh und das Schöpfen mit sogenannten Handgefäßen. Das Verbot gilt auch für die Flüsse Lenne und Sieg. Weniger kritisch sei der Wasserstand laut Bezirksregierung noch in der Lippe.
1: Das war WDR aktuell. Und das Wetter in Nordrhein-Westfalen. In der Nacht geht's runter auf 15 Grad, in der Frühe örtlich Schauer. Morgen viel Sonne, am Nachmittag vor allem im Bergland teils kräftige Gewitter. Und das sind die Höchstwerte morgen. In Porta-Westfalica 29, in Münster 30 Grad, in Troisdorf 32 Grad. Übermorgen weiter sonnig, nur ganz selten Schauer, Temperaturen bis 33 Grad. Und die Zeit, es ist 21.03 Uhr.
4: Und hier ist der Verkehrsservice für den ARD-Abend. Die A1 Richtung Saarbrücken ist zwischen Wildeshausen West und Ahlhorner Heide gesperrt wegen der Nachbaustelle bis ca. 6 Uhr morgen früh. Und wir haben die A71 Richtung Schweinfurt. Die Strecke ist zwischen Meiningen Süd und Rentwertshausen auch gesperrt wegen Wartungsarbeiten im Eichelberg-Tunnel bis um 6 Uhr morgen früh. Das war's. Kommen Sie gut und sicher an.
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4: Guten Abend, Deutschland. Aus Erfurt von MDR Thüringen hören Sie heute den ARD-Abend mit mir, Romy Anders. Grüß Sie. Hi.

0: von Queen beim ARD-Abend. Dankeschön, liebe ARD-Abendgemeinde. Dankeschön für all die lieben Mails, die jetzt gerade auch in den letzten Minuten eingetroffen sind zum Thema Urlaub. Schreibt Annette zum Beispiel, liebe Romy, ich bin zurzeit nicht im Urlaub, aber ich war im Mai auf der Insel Rügen. Bins war sehr, sehr schön. Cool, Annette, dankeschön für die Nachricht. Und die Alina aus Dorndorf-Steudnitz, die schreibt, Hallöchen, ich bin dieses Jahr auch mal zu Hause geblieben und mache meinen Garten hübsch. Viel Arbeit ist es, aber es entspannt auch und mein Ausblick macht alles wieder wett. Der Ausblick auf die Dorndorfer Schlösser nämlich, der entschädigt für alles. Okay, auch kein Urlaub derzeit. Dankeschön, Aline, fürs Schreiben. Aber wenigstens das Wort Urlaub kommt vor in Ihren Nachrichten. Ne? Hat ja auch schon was. Robert aus Gera, sehr schön, dass Sie uns anrufen. Auch Sie sind nicht im Urlaub. Hallo.
1: Hi, Romy, grüß dich. Hi.
0: Hi. Also gerade nicht im Urlaub? Warum nicht?
1: Nee, ich habe noch 2 Wochen Zeit. Also ich bin jetzt noch zu Hause hier in Gera. Und
0: Na, fahren Sie denn so in den Urlaub, dass wir uns da auch mitnehmen können? Also sind Sie in Deutschland danach unterwegs in 14 Tagen oder wo sind Sie da?
1: Ja, ich bin in Warnemünde und werde auf jeden Fall euren Sender da auf der Fahrt hören und dann auch gelegentlich in Warnemünde, wenn dann Zeit ist.
0: Urlaub, da ist immer Zeit. Sie wissen Bescheid, Robert, der ARD-Abend, das ist Radio für alle, ne?
1: Genau. Das sieht meine Familie auch so.
0: Das ist doch aber das Allerwichtigste, dass Sie das genauso sehen. Liebe Grüße aus dem ARD-Abend an alle Urlauber und an all die, die es demnächst werden wollen. 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

Wir machen heute Urlaub beim ARD-Abend und fragen Sie, wo urlauben Sie denn gerade? Wo lassen Sie diesen Montagabend ausklingen? Walli und Werner aus Chemnitz, die schicken allerbeste Urlaubsgrüße aus der herrlich blühenden Oase Ihres Gartens. Nirgends auf der Welt ist es schöner als da, schreiben Sie. Das glauben wir sofort. Walli, Werner, alles Liebe aus dem ARD-Abend. Und auch einen tollen Urlaub in der blühenden Oase. Klingt gut wie. Wir haben also doch einige Daheimurlauber derzeit. ard-abend@mdr.de. Wo urlauben Sie? Auch daheim? Oder wo ganz anders? Schreiben Sie es. Wir wollen es wissen.

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9: 21.30 Uhr, es ist 9:30 Uhr. Guten Abend, der Verkehrsservice für den ARD-Abend. Die A1 Richtung Saarbrücken ist zwischen Wildeshausen West und Ahlhorner Heide gesperrt wegen der Nachbaustelle bis ca. 6 Uhr morgen früh. Und die A4 Aachen Richtung Olpe ist zwischen dem Kreuz Köln West und Köln Eiffeltor bis Donnerstagabend gesperrt. Das sind Bauarbeiten im Gange. Die A33 Osnabrück Bielefeld ist wegen Bauarbeiten bis um 5 morgen früh gesperrt. In Richtung Bielefeld zwischen Haderberg und Burglo Kloster Ösede in Richtung Osnabrück zwischen Hilter und Burglo Kloster Ösede. So, ich hoffe, Sie haben das jetzt alle richtig verstanden. Dann haben wir noch die A71 Richtung Schweinfurt. Zwischen Meiningen Süd und Randwertshausen wegen Wartungsarbeiten im Tunnel Eichelberg auch gesperrt bis um 6 morgen früh. Und das war's. Kommen Sie gut und sicher an.
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9: Mit mir, Romy Anders. Ich wünsche Ihnen einen schönen Tagesausklang.

Wer hat schon Urlaub und wo sind Sie gerade? Wo hören Sie uns? Der ARD-Abend hier. Da hatten wir jetzt schon einige, die uns geschrieben haben oder auch erzählt haben, dass sie in diesem Sommer zu Hause bleiben oder noch zu Hause sind, dass der Urlaub später losgeht. Und klar, auch daheim kann man natürlich ganz prima Urlaubstage verleben, ne? Nicht aber Martin und Ina aus Jena. Sie schreiben, wir hören euch über Satelliten an der französischen Atlantikküste. Wir haben nichts weiter an als das Radio aus der Heimat. Na, das klingt ja auch interessant bei euch beiden. Martin, Ina, dazu noch lecker Baguette. Käse, Rotwein, Frankreich, das ist Trebon. Danke. Und au revoir. Willkommen beim ARD-Abend. Einen entspannten Tagesausklang mit uns.

Der ARD-Abend, jetzt mit ganz wunderbarer Musik, ein Song von Andreas Burani, das ist sozusagen die Hymne aufs Leben, auf Freundschaft, auf all das, was das Leben so lebenswert macht. Zusammenhalten, ne, das Überstehen von Krisen und dass man eben niemals die Hoffnung aufgeben darf. Andreas Burani, auf uns beim ARD-Abend, das ist ein echt guter Song.

0: ard-abend@mdr.de. Thomas hat geschrieben: Hallo, meine Frau, mein Sohn und ich machen an der Ostsee Urlaub in der Nähe von Wismar. Mega Musik bei euch. Viele Grüße. Sabine, Elias und der Thomas. Schön, ihr drei. Danke, alles Liebe und schönen Urlaub euch noch. Thorsten und Ines aus der Magdeburger Börde urlauben gerade im Norden der Niederlande. Sie schreiben: Muscheln, Weißwein, tolles Wetter und unsere tolle Musik. Das ist Urlaubsgefühl pur. Tja, ihr Lieben, ihr merkt schon, Urlaub machen woanders, das ist okay. Aber so ganz ohne uns geht's eben auch nicht. Ne? Das finden wir gut.
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1: Die Nachrichten mit Markus Epping. Guten Abend. Die geplante europäische Schutztruppe für die Ukraine soll in den kommenden Monaten zum ersten Mal gemeinsame Manöver abhalten. Der französische Präsident Macron hat das nach Beratungen der Pro-Ukraine-Koalition in Paris angekündigt. Die Manöver sollen in den Nachbarstaaten der Ukraine stattfinden. Kai Rienecker, WDR Paris.
2: Bei den Manövern geht es um eine bereits bei früheren Treffen beschlossene multinationale Truppe unter der Führung von Frankreich und Großbritannien. Diese soll einen Waffenstillstand oder ein Friedensabkommen in der Ukraine absichern, vorausgesetzt es kommt dazu. Darüber hinaus hat sich eine Gruppe von europäischen Ländern entschieden, mit der Ukraine ein gemeinsames System einer ballistischen Raketenabwehr aufzubauen, darunter auch Deutschland. Diese gemeinsame Architektur der Luftabwehr solle der Ukraine, aber auch Europa insgesamt helfen, sich zu verteidigen.
1: Die USA wollen wieder iranische Häfen blockieren. Präsident Trump hat auf seiner Plattform eine Blockade für alle Schiffe angekündigt, die iranische Häfen ansteuern oder verlassen. In Ungarn spitzt sich der Machtkampf zwischen Regierungschef Modjo und Präsident Sulyok zu. Das Parlament hat ein Gesetz zur Absetzung des Präsidenten beschlossen. Es tritt allerdings nur in Kraft, wenn Sulyok selber unterschreibt. Tut er das nicht, droht Modjo ihm mit einem Amtsenthebungsverfahren. Der Vorwurf an Sulyok ist, dass er die Politik von Ex-Regierungschef Orban mitgetragen habe. Nordrhein-Westfalen hat laut Gesundheitsminister Laumann zurzeit kein Geld, um zusätzliche Klimaanlagen in Krankenhäuser einzubauen. In der Hitze Ende Juni waren in NRW-Kliniken mehrere Menschen gestorben. In einigen Fällen ermitteln Staatsanwaltschaften. Die SPD wirft der Landesregierung vor, während der Hitzetage nicht genug getan zu haben, zum Beispiel einen Krisenstab einzuberufen.
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1: Der Rhein hat aktuell ungewöhnlich wenig Wasser. Das wird für die Schifffahrt zu einem immer größer werdenden Problem. Benedikt Kaninski, WDR Köln.
3: Im Laufe der Woche soll der Pegel im Rhein auf 81 Zentimeter fallen. Das wäre der drittniedrigste Wasserstand, den es im Rhein jemals gab. Die Schiffe können deswegen deutlich weniger Ladung aufnehmen als bei normalen Pegelständen. Manche Schiffe können mehr als 2000 Tonnen Material transportieren. Aktuell ist es weniger als die Hälfte davon. Im Vergleich zu Lkw, die nur maximal 26 Tonnen transportieren können, lohnt sich das aber immer noch, sagt die HGK. Sie will in Zukunft flachere Schiffe einsetzen, um sich auf längere Niedrigwasserperioden im Rhein einzustellen.
1: Das war WDR aktuell. Und das Wetter in Nordrhein-Westfalen. In der Nacht geht's runter auf 15 Grad, in der Frühe örtlich ein paar Schauer. Morgen viel Sonne, am Nachmittag vor allem im Bergland teils kräftige Gewitter. Die Höchstwerte morgen in Dortmund 29, in Iserlohn 30 Grad und in Siegen bis 32 Grad. Und die Zeit, es ist 22.03 Uhr.
4: Hi. Und hier ist der Verkehrsservice für den ARD-Abend. Die A1 Richtung Saarbrücken ist zwischen Wildeshausen West und Ahlhorner Heide gesperrt wegen der Nachbaustelle bis morgen früh ca. 6 Uhr. Und die A71 Richtung Schweinfurt ist zwischen Meiningen Süd und Rentwertshausen gesperrt wegen Wartungsarbeiten im Eichelberg-Tunnel auch bis um 6 Uhr morgen früh. Und das war's schon. Kommen Sie gut und sicher an.
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4: Sie hören heute wieder anders. Mit mir. Ich bin Romy Anders. Grüße ganz herzlich. Hi, hi. Eine schöne Zeit mit uns.

Wow. Geht's noch schöner? Nee. John Miles, Music, der Hammer. Das sind ja ausschließlich Lieblingshits beim ARD-Abend. Wir senden übrigens aus Erfurt, aus den Studios von MDR Thüringen. Und wir wünschen Ihnen einen erholsamen Tagesausklang. Wir freuen uns sehr, dass Sie mit uns noch ein bisschen wach bleiben. Der ARD-Abend.

Wunder geschehen, Nena beim ARD Abend. Danke für all die Urlaubsgrüße und für all die sehr, sehr netten Nachrichten, die uns bisher erreicht haben. ard-abend@mdr.de. Aus Schleiz kam gerade die Nachricht von Thomas. Er schreibt, ich urlaube im Garten. Empfehlen möchte ich aber die Thüringer Fjorde am größten Binnensee Deutschlands. Smiley, smiley, die Bleilochtalsperre Saalburg. Stimmt, Thomas, sehr schön da. Kenne ich auch als Thüringer Meer bekannt. Na, die Bleilochtalsperre. Kathi und Roland schreiben, hallo liebe Romy, wir senden Urlaubsgrüße vom Balaton. Sitzen im gemütlichen Garten, ein wunderschönes Feriengrundstück, die Grillen zirpen, der Hund Bruno chillt auf seiner Decke und wir hören euch übers Internetradio. Na schön, dann liebe Grüße auch an Bruno. Danke auch Ihnen beiden und alles Liebe aus dem ARD-Abend.

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4: Es ist 10:45. Hier ist der Verkehrsservice für den ARD-Abend. Die A1 Richtung Saarbrücken ist zwischen Wildeshausen West und Ahlhorner Heide gesperrt, wegen der Nachtbaustelle, bis ca. 6 Uhr morgen früh. Und die A2 Richtung Berlin ist zwischen Hemmerlerwald und Peine Ost nach einem Unfall gesperrt. Die A71 Richtung Schweinfurt ist zwischen Meiningen Süd und Rentwertshausen auch gesperrt, bis um 6 morgen früh, wegen Wartungsarbeiten im Eichelbergtunnel. Und das war's von unserer Seite. Also passen Sie schon auf, bleiben Sie schon wach und kommen Sie gut und sicher und bald an.
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4: Guten Abend, Deutschland.

Der ARD-Abend hier. Wir werden gehört, international, auch auf Fuerteventura. Marcel und Jenny, die hören uns gerade in ihrem Urlaub, haben sie geschrieben. Sie genießen den Blick vom Balkon aufs Meer, naschen leckere Tabas. Und sie schreiben noch, es ist so toll, auch im Urlaub ein Stück Heimat dabei zu haben. Vielen Dank für das Programm und die gute Unterhaltung. Liebe Grüße, Marcel und Jenny aus Wandsleben. Danke. Aus dem Süden von Spanien grüßen Roland und Leonor. Bis Ende des Jahres verweilen sie noch in Spanien. So schreiben sie, das klingt nach Dauerurlaub, das mache ich später auch so. Danke euch für den sehr, sehr netten Gruß. Und Brigitte und Reinhard, die haben sich auch gemeldet. ard-abend@mdr.de. Da ihr heute eine Urlaubssendung habt, hier unser Plan, so schreiben sie, unsere Enkel, die kommen bald mit dem Flieger von Zürich nach Heringsdorf. Dann werden wir zusammen eine Woche in der Nähe von Lubmin verbringen. Wir freuen uns schon riesig auf diese Woche. Und dann haben wir einen Tandem-Fallschirmsprung in Heringsdorf geplant. Oh, das klingt aber nach Abenteuer auf Usedom. Respekt. You don't know. Milo beim ARD-Abend. Dankeschön für all die lieben, netten Mails.

22.52 Uhr, der ARD-Abend, der geht allmählich zu Ende. Die ARD-Hitnacht beginnt gleich ab 23 Uhr. Liebe Nachtschwärmer, liebe Frühaufsteher, kommen Sie gut rein in den Dienstag. Alles Liebe von Romy Anders. Tschüssi, Wiederhören.

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1: Die Nachrichten mit Markus Epping. Guten Abend. Europäische Staaten haben in Paris gemeinsam mit der Ukraine ein Bündnis für mehr Schutz vor möglichen Raketenangriffen beschlossen. Zu den Partnern gehören Frankreich, Großbritannien, Deutschland und 6 weitere Staaten. Michael Strempel, WDR Paris, erklärt, was genau beabsichtigt ist.
2: Präsident Macron hat konkrete Zusagen für Frankreich gemacht, was die Lieferung von Luftabwehrmunition angeht. Es soll auch weitere Lizenzen geben, damit die Ukraine selbst solche Systeme bauen kann. Und diese Koalition, die sich heute gebildet hat, Luftabwehrkoalition, wie sie sich nennt, die will eine neue europäische Luftabwehr entwickeln, auch neue Systeme für die Ukraine, aber auch für andere europäische Staaten. Problem für die Ukraine ist nur, das kann nicht von heute auf morgen passieren.
1: US-Präsident Trump hat eine erneute Blockade iranischer Häfen in der Straße von Hormuz angekündigt. Sie soll gelten ab morgen 22 Uhr deutscher Zeit. Trump schrieb im Internet, das Militär werde die Schiffe des Iran oder dessen Kunden daran hindern, ein- oder auszulaufen. Für alle anderen Frachtschiffe werde eine Abgabe von 20% auf alle transportierten Güter erhoben. Die Zahl der Anträge auf Kriegsdienstverweigerung ist im ersten Halbjahr erneut gestiegen. Das Redaktionsnetzwerk Deutschland berichtet, dass es jetzt bereits mehr seien als im Jahr der Aussetzung der Wehrpflicht 2011. Die Bundesregierung will die Tabaksteuer wohl stärker erhöhen als eigentlich geplant. Das Redaktionsnetzwerk Deutschland berichtet, dass der Preis für eine Packung Zigaretten bis 2030 auf 11,78 Euro steigen soll. Bei den Berliner Straf- und Zivilgerichten gibt es gerade schwere IT-Probleme. Seit dem Morgen können sich Richterinnen und Richter nicht auf den landeseigenen Servern einwählen. Dadurch kommen sie nicht an die elektronischen Akten heran, um Fälle bearbeiten zu können.
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1: Am Flughafen Düsseldorf hat heute ein Test für ferngesteuerte Shuttlebusse angefangen. Die fahren zwischen Flughafen Bahnhof und Terminal hin und her. Tolga Sert, WDR Düsseldorf.
3: Die Testfahrten sollen Erfahrungen sammeln, wie ein möglicher Einsatz von ferngesteuerten Shuttlebussen im Nahverkehr funktionieren könnte. Das Gelände am Flughafen bietet dafür mit seiner hohen Verkehrsdichte realistische Bedingungen für den Test. Eine Begleitperson fährt aus Sicherheitsgründen immer mit und kann bei Bedarf eingreifen. Die Probefahrten der ferngesteuerten Shuttlebusse laufen noch bis Ende August. Fahrgäste können kostenlos mitfahren.
1: Und das Wetter in Nordrhein-Westfalen. In der Nacht geht's runter auf 15 Grad, in der Frühe örtlich ein paar Schauer. Morgen viel Sonne, am Nachmittag vor allem im Bergland teils kräftige Gewitter. Die Höchstwerte morgen in Ibbenbüren 29 Grad, in Solingen 30 und in Heinsberg bis 32 Grad. Übermorgen weiter sonnig, nur selten Schauer, Temperaturen bis 33 Grad. Das war WDR aktuell.
4: Und hier ist der Verkehrsservice in der ARD-Hitnacht. Zunächst 2 gute Nachrichten, Entwarnungen. Einmal für die A7 Füssen-Reute-Ulm. Zwischen Dettingen an der Iller und dem Dreieck Hittistetten befindet sich kein Falschfahrer mehr. Sie haben dort wieder freie Fahrt. Ebenfalls auf der B28 kein Falschfahrer mehr zwischen dem Dreieck Hittistetten und Neu-Ulm. Auch dort haben Sie wieder freie Fahrt. Die A1 Bremen Richtung Osnabrück ist zwischen Wildeshausen West und Ahlhorner Heide wegen einer Nachtbaustelle noch bis morgen früh 6 Uhr gesperrt. Die A4 Aachen Richtung Köln ist zwischen dem Kreuz Köln West und Köln Eiffeltor wegen des Aufbaus einer Schrankenanlage bis Donnerstag gesperrt. A5 Karlsruhe Richtung Frankfurt zwischen Karlsruhe Nord und Bruchsal 2 Kilometer Stau. Die A9 München Richtung Berlin ist am Dreieck Bayreuth-Kulmbach auf der Überleitung zur A70 Richtung Bamberg bis morgen früh 6 Uhr gesperrt. Die A33 Osnabrück Richtung Bielefeld ist zwischen Harderberg und Borgloh-Kloster Ösede zwischen Hilter und Borgloh-Kloster Ösede auch bis morgen gesperrt, und zwar bis früh 5 Uhr. Die A42 Kamp-Lindfort Richtung Dortmund ist zwischen Oberhausen Zentrum und dem Kreuz Essen-Nord wegen Bauarbeiten gesperrt. A71 Suhl Richtung Schweinfurt Zwischen Meiningen Süd und Rentwertshausen ist die Autobahn wegen Wartungsarbeiten im Tunnel Eichelberg bis morgen früh 6 Uhr gesperrt. Es gibt eine Umleitung, das ist die U44. Und schließlich A99 München-Eschenried Richtung München-Allach zwischen dem Dreieck München-Eschenried und dem Dreieck München-Allach. 2 Kilometer Stau.
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4: Ja, herzliche Grüße vom Mitteldeutschen Rundfunk aus Magdeburg. Mein Name ist Frank Eberlein. Ich habe das Vergnügen, Sie durch diese Nacht zu begleiten. Und das tue ich mit viel Musik. Legen wir los mit einem Song aus den 80ern von Survivor, Burning Heart.

Wenn Sie gerade erst eingeschaltet haben, hier ist die ARD-Hitnacht. Ja, schön, dass Sie dabei sind. Und ja, ganz egal, ob Sie noch im Auto, auf dem Weg nach Hause sind, gerade die Nachtschicht begonnen haben, so wie ich, zu Hause am Schreibtisch sitzen oder einfach nicht einschlafen können. Ich begleite Sie durch die nächsten Stunden, solange Sie möchten und solange unsere Musik reicht. Wir machen es uns einfach gemütlich mit schöner Musik. Vielleicht kochen Sie sich einen Kaffee und dann halten Sie länger durch. Ich trinke ja keinen Kaffee. Ich, bevorzuge Cola, aber das geht genauso. Und jetzt gibt's Musik von Zucchero und Paul Young. Ach,

Ja, eben habe ich echt gestaunt. Da kommt man ahnungslos zu einem Nachtdienst und denkt, das ist ein ganz gewöhnlicher wie andere auch. Aber denkste, ja, Roland aus Stuttgart hat gerade geschrieben, hallo nach Magdeburg. Ich stelle fest, dass heute die 676. ARD-Hitnacht aus Magdeburg kommt. Zugleich die 101. Moderation für Frank Eberlein, also für mich, ne? Und die 100. war am 25. Juni. Ja, und die erste am Donnerstag, dem 7. Januar 2021. Dann mal ran an die nächsten 100. Ja, also ich bin wirklich baff. Da hat jemand echt Ahnung von Statistik. Dankeschön, Roland. Viele Grüße zurück ins Stuttgarter Rechenzentrum. Und hier in der ARD-Hitnacht geht's weiter mit 80er-Sound von Annie Motion, I Engineer.

Und hier der ARD-Hitnacht. Eine dringende Warnmeldung. Vorsicht bitte auf der B535 Heidelberg-Schwetzingen. Zwischen der A5 Heidelberg-Schwetzingen und Schwetzingen kommt Ihnen ein Falschfahrer entgegen. Fahren Sie äußerst rechts, überholen Sie nicht. Ich wiederhole, auf der B535 Heidelberg-Schwetzingen kommt Ihnen zwischen der A5 Heidelberg-Schwetzingen und Schwetzingen ein Falschfahrer entgegen. Vorsicht in beiden Richtungen.

Es ist 23.32 Uhr. Hier ist der Verkehrsservice in der ARD-Hitnacht. Nochmal die Falschfahrermeldung von der B535 Heidelberg-Schwetzingen. Zwischen der A5 Heidelberg-Schwetzingen und Schwetzingen kommt Ihnen ein Falschfahrer entgegen. Fahren Sie äußerst rechts, überholen Sie nicht. Vorsicht in beiden Richtungen. Sobald die Entwarnung kommt, sage ich Bescheid. Die A1 Bremen Richtung Osnabrück ist zwischen Wildeshausen West und Ahlhorner Heide wegen einer Nachtbaustelle noch bis morgen früh 6 Uhr gesperrt. Die A4 Aachen Richtung Köln ist zwischen dem Kreuz Köln West und Köln Eiffeltor wegen des Aufbaus einer Schrankenanlage bis Donnerstag gesperrt. Die A9 München Richtung Berlin ist am Dreieck Bayreuth-Kulmbach auf der Überleitung zur A70 Richtung Bamberg bis morgen früh 6 Uhr gesperrt. Die A33 Osnabrück Richtung Bielefeld ist zwischen Harderberg und Borkloh-Kloster-Ösede und auch zwischen Hilter und Borkloh-Kloster-Ösede bis morgen früh 5 Uhr gesperrt. Die A42 Kamp-Lindfort Richtung Dortmund ist zwischen Oberhausen-Zentrum und dem Kreuz Essen-Nord wegen Bauarbeiten gesperrt. Die A71 Suhl Richtung Schweinfurt ist zwischen Meiningen Süd und Rentwertshausen wegen Wartungsarbeiten im Tunnel Eichelberg bis morgen früh 6 Uhr gesperrt. Es gibt eine Umleitung, das ist die U44. Und A99 München-Eschenried Richtung München-Allach zwischen dem Dreieck München-Eschenried und dem Dreieck München-Allach 2 Kilometer Stau. Und da kommt die gute Nachricht, die ersehnte Entwarnung von der B535 Heidelberg-Schwetzingen. Zwischen der A5 und Schwetzingen befindet sich kein Falschfahrer mehr. Sie haben dort wieder freie Fahrt. Kommen Sie gut an Ihr Ziel.

Ja, das war Musik von Sarah Connor. Ich wünsch dir. Und das ist die ARD-Hitnacht für ganz Deutschland, auch für Jörg. Jörg, der uns über die Frequenzen von WDR 4 hört, also über eine Frequenz von WDR 4. Und Jörg schreibt, ich sitze am offenen Fenster, ein Gewitter zieht über die Stadt und ich höre dem Regen zu. Was für eine schöne Nacht. Ja, da will ich nicht weiter stören. Und ja, passend zu dieser romantischen Situation mit Regen am späten Abend, hier Musik von Bruce Springsteen, My Hometown.

Milli Vanilli, ja, was für eine Geschichte, was für Hits in den späten 80ern. Das war so richtig schön sommerlich. Girl, you know it's true. Und jetzt wird noch kurz vor Mitternacht so ein bisschen Party gemacht hier in der ARD-Nacht mit DJ Bobo.

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1: Die Nachrichten mit Michael Dreis. Guten Abend. Europa soll eine gemeinsame Raketenabwehr bekommen. 9 europäische Verbündete haben in Paris eine entsprechende Zusammenarbeit verabredet, unter ihnen Frankreich, Großbritannien und Deutschland. Das System soll bestehende militärische Abwehrfähigkeiten ergänzen. Kai Rienecker, WDR Paris.
2: In einer gemeinsamen Erklärung heißt es, Europa brauche eine integrierte Architektur der Raketenabwehr. Diese sei gegen kein Volk gerichtet, sondern nur zur Verteidigung Europas gedacht. Gemeinsam mit der Ukraine solle ein solches System aufgebaut werden. Am Tisch in Paris saßen auch eine Reihe von Rüstungsfirmen. Aus Deutschland waren die Unternehmen Diehl und Hensoldt dabei. Das Treffen zur Raketenabwehr fand am Rande des Gipfels der Koalition der Willigen statt. Vertreter von insgesamt 37 Staaten wollen in Paris ein Zeichen der Unterstützung für die Ukraine setzen.
1: US-Präsident Trump hat eine erneute Blockade iranischer Häfen in der Straße von Hormus angekündigt. Sie soll ab heute 22 Uhr deutscher Zeit gelten. Trump schrieb im Internet, das Militär werde die Schiffe des Iran oder dessen Kunden daran hindern, ein- oder auszulaufen. Für alle anderen Frachtschiffe werde eine Abgabe von 20% auf alle transportierten Güter erhoben. Die Europäische Union wird die Biennale in Venedig nicht mehr finanziell unterstützen. Grund sei die Teilnahme Russlands. Im März hatten die Veranstalter der Biennale mitgeteilt, dass Russland in diesem Jahr erstmals seit Beginn des Angriffskriegs gegen die Ukraine wieder an der Kunstausstellung teilnehmen darf. Das stieß in mehreren europäischen Ländern auf Kritik. In Ostwestfalen-Lippe haben Gewitter am Abend schwere Schäden verursacht. In Bielefeld hat ein Blitz den Dachstuhl eines Mehrfamilienhauses in Brand gesetzt. Verletzt wurde niemand. Außerdem sind im Osten der Stadt etliche Keller mit Wasser vollgelaufen. Auch in Verl gab es wegen des Starkregens viele Einsätze für die Feuerwehr.
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1: Die anhaltende Trockenheit macht sich jetzt auch in der Ruhr bemerkbar. Wegen der niedrigen Pegelstände will die Bezirksregierung Arnsberg jetzt verbieten, Wasser aus dem Fluss zu holen. Kira Preuß, WDR Essen.
3: Viel Sonne und kaum Regen. Das Wetter der letzten Wochen ist auch an der Ruhr nicht spurlos vorübergegangen. Laut Bezirksregierung Arnsberg sind die Pegel teilweise schon auf einem kritischen Niveau. Deswegen darf aus dem Fluss ab Mittwoch kein Wasser mehr entnommen werden. Ausnahmen gibt es nur für das Tränken von Vieh und das Schöpfen mit sogenannten Handgefäßen. Das Verbot gilt auch für die Flüsse Lenne und Sieg. Weniger kritisch sei der Wasserstand laut Bezirksregierung noch in der Lippe.
1: Und das Wetter in Nordrhein-Westfalen. Die Nacht ist oft klar und bringt wenige Wolken. Im Bergland noch einzelne Schauer bei 20 bis 15 Grad. Tagsüber gibt's dann wieder viel Sonnenschein und ein paar lockere Wolken. Am Nachmittag und Abend sind vor allem im Süden von NRW Schauer oder Gewitter möglich. In Gütersloh dazu bis 29 Grad, in Schleiden 30 und Kleve kommt auf bis zu 32 Grad. Das war WDR aktuell.
4: Und hier ist der Verkehrsservice in der ARD-Hitnacht. Nochmal die Entwarnung für die B535 Heidelberg-Schwetzingen. Zwischen der A5 und Schwetzingen befindet sich kein Falschfahrer mehr. Sie haben dort wieder freie Fahrt. Die A1 Bremen Richtung Osnabrück ist zwischen Wildeshausen West und Ahlhorner Heide wegen einer Nachtbaustelle noch bis 6 Uhr gesperrt. Die A2 Hannover Richtung Berlin ist zwischen Hämeler Wald und Peine Ost nach einem Unfall gesperrt. Die A4 Aachen Richtung Köln ist zwischen Kreuz Köln West und Köln Eiffeltor wegen des Aufbaus einer Schrankenanlage noch bis Donnerstag gesperrt. Die A33 Osnabrück Richtung Bielefeld ist zwischen Harderberg und Borkloh Kloster Ösede und auch in Richtung Osnabrück zwischen Hilter und Borkloh Kloster Ösede noch bis 5 Uhr gesperrt. Die A42 Kamp-Lindfort Richtung Dortmund ist zwischen Oberhausen Zentrum und dem Kreuz Essen-Nord wegen Bauarbeiten gesperrt. Die A71 Suhl Richtung Schweinfurt ist zwischen Meiningen Süd und Rentwertshausen wegen Wartungsarbeiten im Tunnel Eichelberg bis 6 Uhr gesperrt. Die Umleitung dort ist die U44. Und die A81 Singen Richtung Stuttgart ist zwischen dem Dreieck Bad Dürrheim und Tuningen nach einem Unfall gesperrt. Ich hoffe, Sie kommen gut durch, fahren Sie vorsichtig und kommen Sie gut an Ihr Ziel.
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4: Und die kommt vom Mitteldeutschen Rundfunk aus Magdeburg. Und schon wieder haben wir einen neuen Tag. Dienstag. Wie komme ich auf Freitag? Dienstag, der 14. Juli ist das. Und hier im Studio ist für Sie Frank Eberlein. Wäre schön, wenn Freitag wäre, ne? Aber nee, wir müssen noch durch diese Woche durch. Wow.

Tja, auch wenn ich schon irgendwie auf Freitag eingestellt bin, so ist doch die gute Nachricht, dass der Montag vorbei ist. Ja, wir sind schon im Dienstag drin, 0 Uhr und 11 Minuten. Das waren die Mamas und Papas hier in der ARD-Hitnacht. Und Heike hat gerade geschrieben, Moin aus Norddeutschland. Schön, Sie nachts zu hören, wenn mal wieder der Schlaf nicht kommen will. Ja, liebe Heike, das mit den Einschlafproblemen kenne ich auch nur allzu gut. Gerade wenn man mal nachts dann wieder am Tage, ne, und dann wieder nachts arbeitet immer hin und her, ne, da kommt der hartgesottenste Biorhythmus irgendwann mal durcheinander. Übrigens zu Heikes Moin, das kommt ja ursprünglich aus dem Plattdeutschen und ist vor allem im gesamten norddeutschen Raum verbreitet. Die häufigste Erklärung für die Herkunft ist das plattdeutsche Wort Moi, was so viel bedeutet wie gut, schön oder angenehm. Und da sagte man ja früher Moin Dag, also schönen Tag, guten Tag. Mit der Zeit wurde dann der Tag weggelassen und so heißt es heute meist nur noch Moin. Und dazu wiederum fällt mir noch eine kleine Begebenheit ein. Ich war mal auf einer Nordseeinsel auf Borkum im Urlaub. Dort habe ich eine höchst unterhaltsame Wattwanderung mitgemacht. Angeführt wurde diese von einem bekannten Borkumer Original, Albertus Ackermann. Und er hat uns gleich zu Beginn dieser Wattwanderung aufgeklärt. Es heißt kurz und bündig Moin. Auf keinen Fall, wie es viele sagen, Moin Moin. Das, so dieser Herr Ackermann, gelte bereits als überflüssiges Herumgelaber.

Ja, es war nicht der Alkohol, der mich dazu brachte, kurz nach Mitternacht vorhin, ja, vor ungefähr 20 Minuten von Freitag zu sprechen. Es war etwas ganz anderes. Und ich habe mich ja selbst gefragt, wie ich am gerade angebrochenen Dienstag auf Freitag komme. Aber Roland aus Stuttgart hat die Erklärung parat. Roland hat ja geschrieben, er führt umfangreiche Statistiken über Radiosendungen und Moderatoren. Und so konnte er mir exakt mitteilen, dass die 100 ARD-Hitnächte, die ich bereits moderiert habe, mit der jetzigen sind es 101, sich wie folgt verteilen. 2 von Dienstag auf Mittwoch, 2 von Freitag auf Samstag, 4 von Montag auf Dienstag, 1 von Samstag auf Sonntag, 2 von Sonntag auf Montag, so, und jetzt kommt's, und 90 von Donnerstag auf Freitag. Naja, und Roland schreibt ganz richtig, ja, ja, der Mensch ist ein Gewohnheitstier. So ist es wohl. Dankeschön, lieber Roland, das ist wirklich lustig. Und wir gehen weiter durch diese ARD-Hitnacht. Jetzt mit Musik von Billy Joel. 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

4, Aachen Richtung Köln, ist zwischen dem Kreuz Köln-West und Köln-Eiffeltor wegen des Aufbaus einer Schrankenanlage noch bis Donnerstag gesperrt. Die A33 Osnabrück Richtung Bielefeld ist zwischen Harderberg und Borglo Kloster Ösede und in Richtung Osnabrück zwischen Hilter und Borglo Kloster Ösede noch bis 5 Uhr gesperrt. Die A42 Kamp-Lintfort Richtung Dortmund ist zwischen Oberhausen Zentrum und dem Kreuz Essen-Nord wegen Bauarbeiten gesperrt. Die A71 Suhl Richtung Schweinfurt ist zwischen Meiningen Süd und Rentwertshausen wegen Wartungsarbeiten im Tunnel Eichelberg bis 6 Uhr gesperrt. Dort gibt es eine Umleitung, das ist die U44. Und die A81 Singen Richtung Stuttgart ist zwischen dem Dreieck Bad Dürrheim und Tuningen nach einem Unfall gesperrt. Ihnen eine gute und sichere Fahrt durch diese Nacht.

0: Das Schöne an der ARD-Hitnacht ist, dass diese Sendung Menschen aus allen Himmelsrichtungen vereint, verbindet, zusammenführt. Da hat sich zum Beispiel Nils aus Norddeutschland gemeldet. Er schickt schöne Grüße aus dem Pool in einer sternenklaren Nacht. Danke, lieber Nils. Das muss ja romantisch sein, ne? Nachts unter dem Sternenhimmel baden. Petra hat sich auch gemeldet bei uns. Sie möchte ihrem Schatz Micha alles Liebe zum Geburtstag wünschen. Da schließe ich mich gern an mit den guten Wünschen. Ja, und Kathi schickt liebe Grüße an ihre Kollegen in der MCL, die zur Musik der ARD-Hitnacht die Nachtschicht verbringen. Und damit die Arbeit gut von der Hand geht, gibt's gleich einen der großen Hits der 80er von den Weather Girls, It's Raining Men. Vorher fragen wir unseren Hitversteher mal, worum es in dem Song eigentlich geht.
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2: Hofmann. 1982, die großen Pop- und Disco-Dieben haben sich an den Song nicht herangetraut. Streisand, Summer und Ross wollen womöglich ihre religiösen Fans nicht verprellen. Zwei Sängerinnen aber, die noch auf den großen Wurf warten und es schwerer haben, auf Plattencover gedruckt zu werden, sehen dieses Lied als ihre Chance. Martha Wash und Isora Armstead nennen sich extra dafür The Weather Girls. Es geht um It's Raining Men. Es regnet Männer. Hallo, hi, wir sind eure Wettermädchen. Wir haben Neuigkeiten für euch und was für welche. Macht euch bereit, all ihr einsamen Girls, und lasst die Regenschirme zu Hause. Die Luftfeuchtigkeit steigt, das Barometer fällt tief und tiefer. Alle Quellen sind sich einig, man sollte auf die Straßen gehen. Denn heute zum allerersten Mal, also ungefähr kurz nach 22:30, zum ersten Mal in der Weltgeschichte wird es Männer regnen. It's raining men. Halleluja. Es regnet Männer. Halleluja, es regnet Männer. Amen. I'm gonna go out. I'm gonna let myself get. Ich gehe jetzt raus und lass mich absolut triefend nass werden. It's raining men. Es regnet Männer. Halleluja, Männer aller Art. Groß, blond, dunkel, schlank, rau und hart, stark und gemein. Gott schütze Mutter Natur, sie ist auch eine alleinstehende Frau. Sie ist hinauf in den Himmel und sie hat die Engel eingewiesen. Sie hat den Himmel umgestaltet, sodass jetzt jede einzelne Frau ihren perfekten Mann finden kann. Es regnet Männer, Halleluja, es regnet Männer, Amen. Ich fühle, wie die Sturmfront hereinzieht. Es geht gleich los. Hört den Donner, aber verliert nicht den Kopf. Reißt die Dächer auf und bleibt im Bett. Es regnet Männer. Halleluja, es regnet Männer. Amen. Halleluja.
0: Ja, Peter Hofmann, Dankeschön für diese Erklärung. Und bevor der Song gleich nochmal in voller Schönheit kommt, gibt's hier in der ARD-Nacht eine dringende Warnmeldung. Vorsicht, ein Falschfahrer auf der A10 östlicher Berliner Ring, Dreieck Spreeau, Dreieck Barnim. Zwischen dem Dreieck Spreeau und Erkner kommt Ihnen ein Falschfahrer entgegen. Fahren Sie äußerst rechts, überholen Sie nicht. Ich wiederhole, auf der A10 östlicher Berliner Ring, Dreieck Spreeau, Dreieck Barnim. Zwischen dem Dreieck Spreeau und Erkner ein Falschfahrer. Vorsicht in beiden Richtungen.

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Max Mutzke hier in der ARD-Hitnacht. Und jetzt haben wir es 0.53 Uhr. Ja, die erste Stunde dieses Dienstags ist gleich wieder rum. Dann gibt es die Nachrichten. Und vor den Nachrichten habe ich für Sie noch Musik aus Süddeutschland hier. Camouflage mit The Great Commandment.

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1: Die Nachrichten mit Michael Theis. Guten Morgen. Die US-Armee greift laut eigenen Aussagen in der dritten Nacht in Folge Ziele im Iran an. Außerdem hat US-Präsident Trump eine neue Blockade von iranischen Häfen angekündigt. Dort sollen keine Schiffe mehr rein- oder rausfahren. Alle anderen Frachter, die durch die Straße von Hormuz wollen, sollen von den USA beschützt werden für eine Gegenleistung. Gudrun Engel, WDR Washington.
2: Donald Trump würde damit einmal mehr internationales Recht brechen. Es ist eine steile Aussage. Die Sperrung der Straße von Hormuz für Iran und dessen Kunden aktiv durch das US-Militär, dafür aber freie Durchfahrt und freie Passage für alle anderen Länder unter dem Schutz der USA. Er bezeichnet die USA deshalb jetzt als Schutzengel der Straße von Hormuz. Doch wie immer bei Donald Trump sind Schutzengeltätigkeiten nicht kostenfrei zu haben. Deshalb sollen 20% des verschifften Warenwertes an die USA fließen.
1: Deutschland, Frankreich und 7 weitere europäische Staaten haben mit der Ukraine ein Bündnis zur Raketenabwehr geschlossen. Bei einem Treffen in Paris hieß es, die Raketenabwehr sei nicht gegen die Bevölkerung eines anderen Landes gerichtet, sondern zur Verteidigung Europas. Die Ukraine kündigte an, mit europäischer Hilfe ein eigenes Abwehrsystem entwickeln zu wollen. Die Zahl der Anträge auf Kriegsdienstverweigerung ist im ersten Halbjahr erneut gestiegen. Das Redaktionsnetzwerk Deutschland berichtet, dass es jetzt bereits mehr seien als im Jahr der Aussetzung der Wehrpflicht 2011. Gründe sind wohl die angespannte Sicherheitslage und das neue Wehrdienstgesetz. Es sieht vor, dass alle 18-jährigen Männer gemustert werden. In Ostwestfalen-Lippe haben Gewitter am Abend schwere Schäden verursacht. In Bielefeld hat ein Blitz den Dachstuhl eines Mehrfamilienhauses in Brand gesetzt. Außerdem sind etliche Keller vollgelaufen. Auch in Verl gab es wegen des Starkregens viele Einsätze für die Feuerwehr.
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1: Die Stadt Dinslaken hat ihr Wahrzeichen zurück. Das neue Glockenspiel hängt jetzt an der Stadtbibliothek und wird am Donnerstag feierlich eingeweiht. Christian Richter für WDR aktuell.
3: Die 16 Glocken wurden nach den Originalplänen von 1959 gefertigt und zwar in derselben Glockengießerei wie das ursprüngliche Dinslakener Glockenspiel. Erstmals erklingen soll es um 16.16 Uhr, passend zur Zahl der Glocken. Das frühere Glockenspiel hatte jahrzehntelang die Dinslakener Innenstadt geprägt. 2020 wurde es nach dem Verkauf des Gebäudes, an dem es angebracht war, abgehängt. Was mit den ursprünglichen Glocken passiert ist, ist bis heute ungeklärt. Das Verschwinden hatte damals für große Empörung in der Stadt gesorgt.
1: Und das Wetter in Nordrhein-Westfalen. Die Nacht ist meistens klar. Im Bergland gibt es noch einzelne Schauer bei Werten von 20 bis 15 Grad. Tagsüber gibt es dann wieder viel Sonnenschein. Ab dem Nachmittag vor allem im Süden von NRW auch Schauer und Gewitter. In Olpe dazu bis 29 Grad. In Lünen maximal 30. Und Hürth kommt auf bis zu 32 Grad. Das war WDR aktuell.
4: Und hier ist der Verkehrsservice in der ARD-Hitnacht. Zunächst eine Warnung für alle, die unterwegs sind auf der A10, dem östlichen Berliner Ring, Dreieck Spreeau, Dreieck Barnim. Nee, da ist zum Glück nichts passiert. Ich wollte gerade sagen, da ist ein Falschfahrer unterwegs, aber da ist kein Falschfahrer mehr unterwegs. Sie haben zwischen dem Dreieck Spreeau und Erkner wieder freie Fahrt, also gleich vergessen, ne? Ich sag's nochmal, A10, östlicher Berliner Ring, Dreieck Spreeau, Dreieck Barnim, dort ist alles, Klammer auf, wieder Klammer zu, in Ordnung. So, die anderen Meldungen. Die A1 Bremen Richtung Osnabrück ist zwischen Wildeshausen West und Ahlhorner Heide wegen einer Nachtbaustelle noch bis 6 Uhr gesperrt. Die A2 Dortmund Richtung Hannover ist zwischen Wunstorf-Kohlenfeld und Wunstorf-Lute gesperrt. Es gibt eine Umleitung, das ist die U38. Die A4 Aachen Richtung Köln ist zwischen dem Kreuz Köln-West und Köln-Eiffeltor wegen des Aufbaus einer Schrankenanlage bis Donnerstag gesperrt. Die A33 Osnabrück Richtung Bielefeld ist zwischen Harderberg und Borklo Kloster Ösede und in Richtung Osnabrück zwischen Hilter und Borklo Kloster Ösede bis 5 Uhr heute früh gesperrt. Die A42 Kamp-Lindfort Richtung Dortmund ist zwischen Oberhausen Zentrum und dem Kreuz Essen Nord wegen Bauarbeiten gesperrt. Die A71 Suhl Richtung Schweinfurt ist zwischen Meiningen Süd und Rentwertshausen wegen Wartungsarbeiten im Tunnel Eichelberg noch bis 6 Uhr gesperrt. Auch dort gibt's eine Umleitung, das ist die U44. Und die A81 Singen Richtung Stuttgart ist zwischen dem Dreieck Bad Dürrheim und Tuningen nach einem Unfall gesperrt. Kommen Sie gut und unfallfrei an Ihr Ziel.
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4: Und die kommt vom Mitteldeutschen Rundfunk aus Magdeburg. Hier im Studio ist für Sie Frank Eberlein, der bin ich. Ich wünsche Ihnen einen schönen guten Morgen. Und in diese Stunde starten wir mit dem King of Pop. Hier ist Michael Jackson aus seinem legendären Album Thriller, das Stück Beat It.

Steam aus den späten 60ern. Nana, hehe, kiss him goodbye. Und das in der ARD-Hitnacht. Wir haben es inzwischen 1.13 Uhr. Jetzt geht's nach Norwegen mit diesem Trio hier, ja, das in den 80ern begonnen hat. Und aus den 80ern ist auch dieses Stück hier. Touchy, hier sind Aha.

Ja, die einen fahren durch diese Nacht vom Montag zum Dienstag, die anderen segeln ja zu Klängen von Rod Stewart. Rhythm of my heart, und sei es nur in Gedanken, das mit dem Segeln meine ich jetzt. Ja, vielleicht so als Vorfreude auf den nächsten Urlaub. Und jetzt haben wir es 2:05. Jetzt gibt's was Schönes aus deutschen Landen hier. Adel Tawil und Cassandra Steen mit einem richtig tollen Song. Der geht nach vorn. Stadt.

Rick Astley, Whenever You Need Somebody. Und wir haben es kurz nach 2:30. Hier kommt der Verkehrsservice in der ARD-Hitnacht. Zunächst eine gute Nachricht, die Entwarnung von der A10, dem östlichen Berliner Ring, Dreieck Spreeau, Dreieck Barnim. Zwischen dem Dreieck Spreeau und Erkner befindet sich kein Falschfahrer mehr. Sie haben dort wieder freie Fahrt. Die A1 Bremen Richtung Osnabrück ist zwischen Wildeshausen West und Ahlhorner Heide wegen einer Nachtbaustelle noch bis 6 Uhr gesperrt. Die A4 Aachen Richtung Köln ist zwischen dem Kreuz Köln West und Köln Eiffeltor wegen des Aufbaus einer Schrankenanlage noch bis Donnerstag gesperrt. Die A33 Osnabrück Richtung Bielefeld ist zwischen Harderberg und Borglo Kloster Ösede und in Richtung Osnabrück zwischen Hilter und Borglo Kloster Ösede noch bis 5 Uhr gesperrt. Die A42 Kamp-Lindfort Richtung Dortmund ist zwischen Oberhausen Zentrum und dem Kreuz Essen-Nord wegen Bauarbeiten gesperrt. Die A71 Suhl Richtung Schweinfurt ist zwischen Meiningen-Süd und Rentwertshausen wegen Wartungsarbeiten im Tunnel Eichelberg bis 6 Uhr gesperrt. Die Umleitung ist die U44. Und die A81 Singen Richtung Stuttgart ist zwischen dem Dreieck Bad Dürrheim und Tuningen nach einem Unfall gesperrt. Ich wünsche Ihnen eine gute und sichere Fahrt.

0: Ja, die Jungs haben immer wieder tolle Songs uns quasi geschenkt. Gut, ein paar Euro musste man löhnen oder damals auch noch ein paar Mark, um ja die Platten zu kriegen. Aber ansonsten, ja, ist das Ganze unbezahlbar, wenn jemand so richtig schöne Musik macht, die für viele Jahre oder gar Jahrzehnte einfach den Menschen Freude bereitet. Simply Red hier mit Holding Back the Years in der ARD-Hitnacht. So, eine schöne Ballade, aber jetzt ist wieder ein richtiger Hit, so ein Kracher angesagt, aus den 70ern, damit keiner mehr hier einschläft. Hier sind Boney M.
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Ja, an dieser Stelle schöne Grüße an Sie, aber eben auch in den Musikerhimmel, wo sich ja immer mehr, ja, große Stars tummeln. Zwei von den Bee Gees inzwischen oder auch der folgende Superstar, vor allem der 80er Jahre, ist George Michael, einst Hälfte von Wham. Und dann als Solist, ja, hatte so richtig durchgestartet, zum Beispiel mit Faith. Das war 1987, unglaublich, nur fast 40 Jahre ist das her. Aber wollen wir nicht an die große Zeit denken, sondern an die kleine, ne? In dieser Nacht, 1.53 Uhr, 7 Minuten noch bis 2 Uhr in der ARD-Hitnacht.

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1: Die Nachrichten mit Michael Theis.
2: Guten Morgen.
1: Die geplante europäische Schutztruppe für die Ukraine soll in den kommenden Monaten erstmals gemeinsame Manöver abhalten. Das kündigte der französische Präsident Macron nach Beratungen der Pro-Ukraine-Koalition in Paris an. Die Manöver sollen in den Nachbarstaaten der Ukraine stattfinden. Kai Rienecker, WDR Paris.
3: Bei den Manövern geht es um eine bereits bei früheren Treffen beschlossene multinationale Truppe unter der Führung von Frankreich und Großbritannien. Diese soll einen Waffenstillstand oder ein Friedensabkommen in der Ukraine absichern, vorausgesetzt es kommt dazu. Darüber hinaus hat sich eine Gruppe von europäischen Ländern entschieden, mit der Ukraine ein gemeinsames System einer ballistischen Raketenabwehr aufzubauen, darunter auch Deutschland. Diese gemeinsame Architektur der Luftabwehr solle der Ukraine, aber auch Europa insgesamt helfen, sich zu verteidigen.
1: Die US-Armee hat neue Luftangriffe auf den Iran gestartet, in der dritten Nacht in Folge. Gleichzeitig hat US-Präsident Trump eine neue Blockade iranischer Häfen in der Straße von Hormus angekündigt, die am kommenden Abend beginnen soll. Unter anderem wollen die USA eine Entschädigung